0: Da fordert die schwarz-rote Koalition auf, besser zusammenzuarbeiten. Den Bundeskanzler nahm der CDU-Politiker im ARD-Bericht aus Berlin gegen Kritik in Schutz. Aus Berlin Jim Bob Nikschas.
1: Die aktuellen Umfragewerte der Bundesregierung stellen auch Daniel Günther nicht zufrieden. Der CDU-Ministerpräsident aus Schleswig-Holstein glaubt, dass sie erst dann wieder steigen, wenn die Regierung Dinge vernünftig voranbringt. Das ist nicht nur die Aufgabe von Kanzler Friedrich Merz, betont Günther im ARD-Bericht aus Berlin. Alle seien in der Verantwortung und klug beraten, den Weg von Reformen mitzugehen. SPD, CSU und CDU müssten jetzt liefern. Die jüngsten Spekulationen um einen Austausch von Kanzler Friedrich Merz weist Günther als absurd zurück.
0: SPD-Politikerinnen werfen der Union vor, eine EU-Richtlinie für Gehältertransparenz zu verschleppen. Die SPD-Abgeordnete Wegge sagte dazu dem Spiegel, dass die Union das blockiere, sei ein Affront für Millionen Frauen. Verantwortet wird die Umsetzung vom CDU-geführten Familienministerium. Die EU-Richtlinie existiert seit 3 Jahren und sollte in Deutschland ab Juni gelten. Sie sieht vor, Bewerber vorab über Einstiegsgehälter zu informieren. Das Abfragen der bisherigen Bezahlung wird verboten. Außerdem müssen große Firmen über Verdienstlücken zwischen Frauen und Männern berichten. 2 Wochen vor dem WM-Auftakt gegen Curaçao hat die deutsche Fußballnationalmannschaft das vorletzte Testspiel klar gewonnen. In Mainz setzte sich die Mannschaft von Bundestrainer Nagelsmann mit 4:0 gegen Finnland durch. Die Tore erzielten zweimal Dennis Undaf und je einmal Florian Wirtz und Jamal Musiala. Das Wetter in Deutschland. Nachts wechselnd bewölkt. In der Mitte und im Süden gebietsweise Schauer und Gewitter. Sonst häufig trocken und locker bis gering bewölkt. 15 bis minimal 9 Grad. Am Tage ein Wechsel aus Sonne und Wolken. Teilweise länger wolkig und vereinzelt Schauer, im Südosten auch Gewitter. 19 bis 26 Grad. Es ist 2:03 Uhr.
2: Nach den Nachrichten wird Zeit für den Blick auf die Straßen. Hallöchen an alle unterwegs, hier ist der Verkehrsservice in der ARD-Hitnacht. Nochmal die Warnung vor dem Falschfahrer auf der B101, Baruth, Marktribin. Zwischen Luckenwalde und Tribin Ost kommt Ihnen ein Falschfahrer entgegen. Bitte fahren Sie äußerst rechts und überholen Sie nicht. Wir melden, wenn die Gefahr vorüber ist. A3 Oberhausen-Arnheim ist zwischen Emmerich Ost und Beek in den Niederlanden wegen Bauarbeiten bis 5 gesperrt. Da werden 2 Brücken abgerissen. Die A5 Frankfurt Richtung Karlsruhe ist zwischen Bruchsal und Karlsruhe Nord ebenfalls nach einem Unfall gesperrt. Und die A66 Wiesbaden Richtung Frankfurt ist zwischen Schiersteiner Kreuz und Wiesbaden-Biebrich wegen einer Baustelle bis 5 gesperrt. Das war's. Weiterhin eine gute und störungsfreie Fahrt für Sie.
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2: Für Sie am Sabbeln ist André Holst und ich rede gerne in ein Mikro. Außerdem liebe ich den Soundtrack für die Nacht und da gibt's jetzt Nick Kershaw. Wouldn't it be good?

0: Das war Diana Ross mit den Supremes. Wunderschöne Erinnerung an eine längst vergangene Zeit. ARD Nacht, wir haben es jetzt 11:50. Licht an, Kopf an, helles, möglichst bläuliches Licht signalisiert ja unserem Körper, es ist Tag, auch wenn draußen die Sterne funkeln. Also Arbeitsplatz immer gut ausleuchten, damit man gut durch die Nachtschicht kommt.
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0: Holding Back the Years, Musik mit Simply Red.

Wolleslaw, ARD Hitnacht ist Liebe, um 3:10. Was machen Sie eigentlich und vor allem, mit wem machen Sie gerade was? Wo hören Sie uns? Das sind die Fragen, die mich interessieren. Australien, USA, Feuerland oder einfach so gemütlich auf dem Sofa? Ich bin ehrlich, ich will alles wissen, alles sofort. Schreiben Sie uns, wenn Sie möchten, ard-hitnacht@mdr.de. Und wenn Sie auch was wissen wollen, fragen Sie mich einfach.

0: Your Heat of the Moment hier in der ARD-Hit nach 2.31 Uhr. Ich gucke jetzt noch mal eben, was so auf den Straßen heute. Hier ist der Verkehrsservice in der ARD-Nacht. Hallo an alle unterwegs. Die A3 Oberhausen-Arnheim ist zwischen Emmerich-Ost und Beck in den Niederlanden wegen Bauarbeiten bis 5 gesperrt. A5 Frankfurt Richtung Karlsruhe ist zwischen Bruchsal und Karlsruhe-Nord nach einem Unfall gesperrt. Und die A66 Wiesbaden Richtung Frankfurt ist zwischen Schiersteiner Kreuz und Wiesbaden-Biebrich wegen einer Baustelle bis 5 gesperrt. Das war's, sonst haben Sie freie Fahrt in den neuen Tag.
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0: Heute mit André Holst und Musik von Chris Rea. Er besingt seine Julia.

Wir haben 2:50, die ARD-Hitnacht. Schön, dass Sie bei uns sind. Und jetzt habe ich eine echte Hymne. Eine Hymne aus dem Osten hier bei uns. Über 7 Brücken musst du gehen von Karat. Das ist ein Song, der so stark ist, dass ihn später sogar die ganzen Großen gecovert haben. Ne? Maffay, Chris de Burg, Heinz-Rudolf Kunze, Karussell, viele andere. Und das war dann ein richtiger musikalischer Ritterschlag. Melancholie, Hoffnung, Kraft, da ist alles drin in diesem Song. Und genau darum berührt er bis heute.

Weltnacht. Und jetzt die Frage, was macht eigentlich Limahl, ne? Von Kesha Gugu, Too Shy oder The Neverending Story, Sie wissen. Ich meine, der mittlerweile 67-Jährige ist bodenständig und tiefenentspannt und hat gerade einem genialen Projekt an einer Kinderschauspielschule mitgewirkt. Und zum krönenden Abschluss trat er dann mit den Kids bei der Jugendfeier in der Johanneskirche in Magdeburg auf. Das war ein echter Gänsehautmoment. Und da hat es immer noch drauf. Auch nach 40 Jahren singt er leidenschaftlich immer noch The Neverending Story. Und jetzt hier in der ARD-Hitnacht.

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1: Um 3 Uhr mit Olaf Knapp. Hamburg hat sich erneut aus dem Rennen um eine deutsche Olympiabewerbung verabschiedet. Die Menschen in der Hansestadt sprachen sich klar gegen eine Kandidatur aus. Aus Hamburg Oliver Wuttke.
2: Das Nein zu einer Hamburger Olympiabewerbung fiel deutlicher aus als von vielen erwartet. Rund 55% sprachen sich gegen Spiele in der Stadt aus, mehr als beim Olympiareferendum 2015. Nur 45% unterstützten das Projekt. Das Ergebnis sei für den Senat bindend, sagte der erste Bürgermeister Peter Tschentscher. Er habe dem DOSB und dem deutschen IOC-Vertreter die Absage der Hamburger Bewerbung bereits mitgeteilt. Ende September kann der DOSB nun zwischen Berlin, München und der Rhein-Ruhr-Region als deutschem Austragungsort entscheiden.
1: Schleswig-Holsteins Ministerpräsident Günther fordert die schwarz-rote Koalition auf, bei anstehenden Reformen an einem Strang zu ziehen. Im ARD-Bericht aus Berlin erinnerte der CDU-Politiker alle Beteiligten an ihre Verantwortung. Unzufrieden zeigte sich Günther mit den schlechten Umfragewerten der Bundesregierung. Die würden erst wieder steigen, wenn die Regierung Dinge vernünftig voranbringe. Das sei nicht die alleinige Aufgabe von Kanzler Merz. Jüngste Spekulationen um einen Austausch des Bundeskanzlers wies Günther als absurd zurück. Für die Betreuung kranker Kinder bleiben nach wie vor meistens Frauen der Arbeit fern. Laut der Kranken

0: Krankenkasse AOK nahmen zuletzt fast 3/4 der Kinderkrankentage weibliche Versicherte in Anspruch. Die Chefin des AOK-Bundesverbands Reimann spricht von einer weiterhin ungleichen Verteilung der Care-Arbeit in Familien. Gesetzlich versicherte Eltern können Krankengeld beantragen, wenn ein Kind krank ist und sie deshalb nicht zur Arbeit gehen. Die deutsche Fußballnationalmannschaft hat im vorletzten WM-Test gegen Finnland einen souveränen 4:0-Sieg gefeiert. Aus Mainz Philipp Hofmeister.
1: Angeführt vom spielfreudigen Startelf-Debütanten Lennart Karl zeigte die DFB-Auswahl nach etwas Anlaufschwierigkeiten vor allem im zweiten Durchgang ansprechenden Kombinationsfußball, auch wenn die letzte Überzeugung und die ultimative Kreativität in den Offensivaktionen ab und an fehlte. Zweimal Dennis Undaf, Jamal Musiala und Florian Wirtz schossen den auch in der Höhe verdienten Sieg gegen harm und hilflose Finnen heraus. Doppelpacker Undaf musste Mitte der zweiten Hälfte angeschlagen ausgewechselt werden, gab aber nach Abpfiff schnell Entwarnung.
0: Das Wetter in Deutschland. Am Tage ein Wechsel aus Sonne und Wolken. Teilweise länger wolkig und vereinzelt Schauer, im Südosten auch Gewitter. 19 bis 26 Grad. Am Dienstag schauerartige, teils gewittrige Regenfälle und im Osten heiter, 20 bis 27 Grad. Mittwoch wechselhaft, 17 bis 24 Grad. Die Zeit, es ist gleich 3:03.
2: Und nach den Nachrichten wird Zeit für den Blick auf die Straßen. Hallo an alle unterwegs, hier ist der Verkehrsservice in der ARD-Hitnacht. A3 Oberhausen-Arnheim ist zwischen Emmerich-Ost und Beek in den Niederlanden wegen Bauarbeiten bis 5 gesperrt. Da werden zwei Brücken abgerissen. A5 Frankfurt Richtung Karlsruhe ist zwischen Bruchsal und Karlsruhe-Nord nach einem Unfall gesperrt. Und die A66 Wiesbaden Richtung Frankfurt ist zwischen Schiersteiner Kreuz und Wiesbaden-Biebrich wegen einer Baustelle bis 5 Uhr gesperrt. Die Umleitungen sind ausgeschildert.
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2: Vom MDR aus Magdeburg, heute mit André Holz. Schön, dass Sie dabei sind.

Nelly Furtado war das hier und da, der Hit Nacht. Willkommen im Club der Nachteulen. Wir haben es 2:12 am 1. Juni 2026. Früh ist es jetzt mittlerweile, der neue Tag ist 3 Stunden und 12 Minuten jung. Und das bedeutet, wenn Sie im Club der Nachteulen stecken mit einem Bein, Augen vielleicht halb offen, Kaffee in der Hand und wenn die Müdigkeit anklopft, vielleicht hilft so ein kleiner Trick, Pfefferminzbonbons oder Kaugummi. Das ist ein Fitnessstudio für den Mund, mehr oder weniger. Und wenn es dann im Mund knackt, bleibt der Kopf auf Zack.

Scott McKenzie, San Francisco, um 3:50 in der ARD-Hitnacht. Und jetzt möchte ich mit Ihnen über Löwen reden, denn ein schlafender Löwe ist die beste Version eines Löwen. Leicht und leise, entspannt, nicht daran interessiert, dich als Snack zu betrachten. Wenn du ihn aber weckst, bekommst du die Safari-Erfahrung, die niemand bestellt hat, inklusive den Warum rennst du so Soundtrack? Yeah.

0: Ja, jeder hat eine zweite Chance verdient. Na, auch Montagmorgen, finde ich. Aber dieses Mal können wir die Woche leider nicht verkürzen. Das war ja letzte Woche der Fall. Denn diesen Montag beginnt eben auch ein neuer Montag. Und ein neuer Monat dabei. Der 1. Juni 2026. Everybody gets a second chance. Auch der Montag. Und da sind wir schon mal Buchstaben M, Mike and the Mechanics.
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0: Zeit für den Verkehrsservice in der ARD. Nacht um 3.30 Uhr. Hallöchen an alle unterwegs. Die Meldung von der A3 habe ich hier Oberhausen-Arnheim zwischen Emmerich-Ost und Beek in den Niederlanden. Da ist die Strecke bis 5 Uhr gesperrt wegen Bauarbeiten. Da werden, glaube ich, 2 Brücken abgerissen. Und der A5 Frankfurt Richtung Karlsruhe ist zwischen Bruchsal und Karlsruhe Nord nach einem Unfall gesperrt. Die A66 Wiesbaden Richtung Frankfurt ist zwischen Schiersteiner Kreuz und Wiesbaden-Biberich wegen einer Baustelle bis 5 Uhr gesperrt. Die Umleitungen sind für Sie ausgeschildert.
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0: Ich bin André Holst. Grüße gehen raus an Sie alle. Und dieser Song ist Programm an einem Montagmorgen. Die Bangles and Manic Monday.

die Bengals hier in der ARD-Hitnacht. Und jetzt mache ich was Schönes. Made in Germany. Jawohl, das sind Qualitätssiegel, steht für Zuverlässigkeit und Qualität. Und genauso ist er auch, der deutsche Musikmarkt. Musik Made in Germany, auch von Adel Tawil. Hier sind Lieder.

Ecken angleichen und verändern, damit es dann auch genau funktioniert und sich entsprechend richtig anhört. Balladen laden bedeutet nach Robert De Niro's Waiting John Lennon mit einem Titel, der einfach unter die Haut geht. Sie merken schon, Woman.

0: Ich habe was Besonderes. Es gibt da tatsächlich diesen Michael Jackson Fanclub in der ARD-Hitnacht. Da treffen sich die Menschen, verbringen Zeit miteinander und feiern dann den Moment, in dem Michael Jackson hier bei uns im Radio läuft. Und klar, heute kann man Michael Jackson theoretisch rund um die Uhr streamen, aber dieser kleine Fanclub, der feiert nicht den Algorithmus, sondern den Moment, wenn Michael Jackson bei uns im Radio tatsächlich läuft und auftaucht. Das nenne ich mal Hitmagie mit individueller Ansage. Kein Play-Button. Ladies and Gentlemen, jetzt gibt's Michael Jackson auf die Ohren mit Billie Jean.
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Billie Jean, Michael Jackson. Damit wird der Michael Jackson Fanclub hier in der ARD Nacht ganz herzlich gegrüßt. 3.52 Uhr, 8 Minuten vor 4. Wir steuern auf die Nachrichten zu, langsam aber sicher. Aber an dieser Stelle so nochmal Grüße rausgehen an alle Nachteulen auf 4 oder mehr Rädern. Ob durch Regen, Funklöcher oder durch einsame Landstraßen. Sie bringen die Welt zum Rollen, während der Rest träumt. Fahren Sie sicher, bleiben Sie wach und denken Sie dran, die nächste Raststätte versteht euch besser als so mancher Tagmensch.

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1: Um 4 Uhr mit Olaf Knapp. Beim Olympia-Referendum in Hamburg hat sich eine klare Mehrheit gegen eine Bewerbung der Stadt ausgesprochen. Rund 55% der Wähler haben mit Nein gestimmt. Aus Hamburg Holger Gersker.
2: In einem Telefonat mit dem Präsidenten des Deutschen Olympischen Sportbundes hat der erste Bürgermeister der Hansestadt, Peter Tschentscher, die Hamburger Bewerbung offiziell zurückgezogen. Das vorläufige Ergebnis ist noch deutlicher als beim Olympia-Referendum vor 11 Jahren. Damals ging es um die Spiele 2004. Die Hamburgerinnen und Hamburger haben sich jetzt mit 54,9% zu 45,1% gegen Sommerspiele und gegen Paralympics in ihrer Stadt ausgesprochen. Die Olympiagegner feierten das Ergebnis. Hamburg habe die Sorgen bezüglich Mietsteigerungen, Verkehrschaos und wachsender sozialer Ungerechtigkeit geteilt.
1: Das milliardenschwere Sondervermögen für Infrastruktur und Klimaschutz wird von der Bundesregierung nicht in vollem Umfang genutzt. Das geht aus dem Bericht des Finanzministeriums hervor, der an den Haushaltsausschuss des Bundestages gehen soll. Danach sollten aus dem Sondervermögen allein im vergangenen Jahr gut 37 Milliarden Euro abfließen. Tatsächlich waren es aber nur rund 24 Milliarden Euro. Vor allem in die Bereiche Energie und Verkehr floss weniger Geld als ursprünglich geplant. Im tschechischen Pilsen wird heute über die Auslieferung der verurteilten deutschen Rechtsextremistin Liebig entschieden. Aus der Nachrichtenredaktion Katharina Jetter.
3: Liebig lehnt eine Auslieferung ab. In ihrer Verhandlung in Tschechien sagte sie aus, sie befürchte, in einem deutschen Männergefängnis ums Leben zu kommen. Liebig war im Juli 2023, damals noch als Mann mit dem Vornamen Sven, vom Amtsgericht Halle wegen Volksverhetzung, übler Nachrede und Beleidigung zu einer Freiheitsstrafe von 1 Jahr und 6 Monaten verurteilt worden. Nach der Verurteilung hatte Liebig den Geschlechtseintrag von männlich auf weiblich ändern lassen. Zum Haftantritt war sie jedoch nie erschienen. Sie wurde erst nach monatelanger europaweiter

0: Fahndung Anfang April dieses Jahres von tschechischen Beamten festgenommen.
1: Zwei Wochen vor dem WM-Auftakt gegen Curaçao hat die deutsche Fußballnationalmannschaft das vorletzte Testspiel klar gewonnen. In Mainz setzte sich die Mannschaft von Bundestrainer Nagelsmann mit 4:0 gegen Finnland durch. Die Tore erzielten zweimal Dennis Undaf und je einmal Florian Wirtz und Jamal Musiala. Das Wetter in Deutschland. Am Tage ein Wechsel aus Sonne und Wolken. Teilweise ist es auch länger wolkig. Und es gibt vereinzelt Schauer, im Südosten auch Gewitter, 19 bis 26 Grad. Am Dienstag dann schauerartige, teils gewittrige Regenfälle. Und im Osten heiter bei 20 bis maximal 27 Grad. Die Zeit, es ist gleich 4:03 Uhr.
2: Hier ist der Verkehrsservice in der ARD Nacht. Die A3 Oberhausen-Arnheim ist zwischen Emmrich-Ost und Beek in den Niederlanden wegen Bauarbeiten bis 5 Uhr gesperrt. Da werden zwei Brücken abgerissen. Und die A66 Wiesbaden Richtung Frankfurt ist zwischen Schiersteiner Kreuz und Wiesbaden-Beverich wegen einer Baustelle bis 5 gesperrt. Die Umleitungen sind ausgeschildert.
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2: Heute mit André Holst.

Carrie Jacksmith, Seasons in the Sun. Das war jetzt ganz, ganz viel Gefühl hier in der ARD-Hitnacht um 12 nach 4. Guten Morgen am Montag, am 1. Juni. Ich habe festgestellt, es gibt ja Radioversprecher, die so gut sind, die müssen einfach passieren. Ne? So von Briefwahlstimmen, die sich weigern, ausgesprochen zu werden, bis hin zu Zuckhochdrohnen. Zum Glück läuft das Mikro und wir dürfen mitlachen. Zuck. Hochdrohnen. Sie haben richtig gehört. Die frühere NDR-Moderatorin Heidrun von Gössel hat nämlich mal in einem Wetterbericht im Fernsehen aus einer Hochdruckzone eine Zuckhochdrohne gemacht. Das war sehr witzig, denn ein paar Tage später bekam sie vom Imkerverein ein Glas Honig zur Beruhigung ihrer Nerven.

0: Back to the Start, Michael Schulte hier in der ARD Hit Nacht und ich habe schon gerade über Versprecher geplaudert. Das ist mal das ganz Besondere, wenn sich ein Radiomoderator verhaspelt, dann merken sie sofort, das ist ein echter Mensch und keine KI. Und das macht Radio einfach so lebendig. Mir ist das auch mal passiert, da hatte ich die Meldung, auf der A4 Richtung Köln steht ein unbefeuchtetes Fahrzeug. Gemeint war natürlich unbeleuchtet, aber sowas passiert.
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0: ELO Electric Light Orchestra hier in der ARD Nacht. Ich gucke gleich mal auf die Straßen, damit Sie sicher an Ihr Ziel kommen. Aber vorher habe ich noch einen musikalischen Leckerbissen für Sie. Wo kommt er her? Aus dem Jahre 1985. Die Formation Two of Us mit Blue Night Shadow.
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0: 4.30 Uhr haben wir es mittlerweile. Guten Morgen, hier ist der Verkehrsservice in der ARD-Hitnacht. Die A2 Hannover Richtung Dortmund ist zwischen Lauenau und Dreren wegen eines brennenden LKW derzeit gesperrt. A3 Oberhausen-Arnheim ist zwischen Emmerich-Ost und Beek in den Niederlanden wegen Umbauarbeiten derzeit bis 5 gesperrt. Da werden 2 Brücken abgerissen. Und die A66 Wiesbaden Richtung Frankfurt ist zwischen Schiersteiner Kreuz und Wiesbaden-Biebrich wegen einer Baustelle bis 5 Uhr früh gesperrt.
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0: Ein neuer Tag, eine neue Woche, ein neuer Monat. Ich bin André Holst und wünsche Ihnen einen schönen 1. Juni.

0: Das tut richtig gut. Das war musikalisches Balsam für die Seele. Ten Sharp mit You hier in der ARD-Hitnacht. 4.38 Uhr haben wir es. Einen schönen guten Morgen wünsche ich. Und jetzt die Frage, was macht eigentlich Peter Schilling? Naja, immer noch Musik. Ne? Und zwar so, als wäre Major Tom nie gelandet. Der Mann quasi im Dauerorbit. Zwischendurch spielt er Live-Shows, gibt Planetarium-Konzerte und feiert Chart-Comebacks. Er ist immer noch völlig losgelöst. Nur mit besserem WLAN.
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0: Katie Melua, 9 Million Bicycles. Was für ein schöner Song. Episch um 10 vor. Vor was haben wir eigentlich? Ja, vor 5 mittlerweile. ARD-Hitnacht. Und für alle, die unsere Nacht jetzt schon verlassen, ich wünsche Ihnen einen schönen Start in die neue Woche, in den neuen Monat und gute Unterhaltung mit Ihrem Landesprogramm. Schön, dass Sie dabei waren.
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1: Um 5 Uhr mit Olaf Knapp. Hamburg hat sich erneut aus dem Rennen um eine deutsche Olympiabewerbung verabschiedet. Die Menschen in der Hansestadt sprachen sich in einem Referendum klar gegen eine Kandidatur aus. Aus Hamburg Oliver Wuttke.
2: Das Nein zu einer Hamburger Olympiabewerbung fiel deutlicher aus als von vielen erwartet. Rund 55% sprachen sich gegen Spiele in der Stadt aus, mehr als beim Olympiareferendum 2015. Nur 45% unterstützten das Projekt. Das Ergebnis sei für den Senat bindend, sagte der erste Bürgermeister Peter Tschentscher. Er habe dem DOSB und dem deutschen IOC-Vertreter die Absage der Hamburger Bewerbung bereits mitgeteilt. Ende September kann der DOSB nun zwischen Berlin, München und der Rhein-Ruhr-Region als deutschem Austragungsort entscheiden.
1: Schleswig-Holsteins Ministerpräsident Günther fordert die schwarz-rote Koalition auf, bei anstehenden Reformen an einem Strang zu ziehen. Im ARD-Bericht aus Berlin erinnerte der CDU-Politiker alle Beteiligten an ihre Verantwortung. Unzufrieden zeigte sich Günther mit den schlechten Umfragewerten der Bundesregierung. Die würden erst wieder steigen, wenn die Regierung Dinge vernünftig voranbringe. Das sei nicht die alleinige Aufgabe von Kanzler Merz. Jüngste Spekulationen um einen Austausch des Bundeskanzlers wies Günther als absurd zurück. Mehr als 250 türkische Schriftsteller protestieren gegen die Absetzung des Chefs der türkischen Oppositionspartei CHP. Özel. In einer Erklärung verurteilen sie das richterliche Vorgehen gegen Özel und sprechen von undemokratischen Praktiken. Vor rund anderthalb Wochen hatte ein Gericht die Wahl der CHP-Parteispitze von 2023 für ungültig erklärt und Özel abgesetzt. Wenige Tage später stürmte die Polizei dann den Sitz der oppositionellen CHP. Die deutsche Fußballnationalmannschaft hat im vorletzten WM-Test gegen Finnland einen souveränen 4:0-Sieg gefeiert. Aus Mainz Philipp Hofmeister.
3: Angeführt vom spielfreudigen Startelf-Debütanten Lennart Karl zeigte die DFB-Auswahl nach etwas Anlaufschwierigkeiten vor allem im zweiten Durchgang ansprechenden Kombinationsfußball, auch wenn die letzte Überzeugung und die ultimative Kreativität in den Offensivaktionen ab und an fehlte. Zweimal Dennis Undaf, Jamal Musiala und Florian Wirtz schossen den auch in der Höhe verdienten Sieg gegen harm und hilflose Finnen heraus. Doppelpacker Undaf musste Mitte der zweiten Hälfte angeschlagen ausgewechselt werden, gab aber nach Abwehr

0: Pfiff, schnell, Entwarnung.
1: Das waren die Nachrichten.
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3: Heute gibt es auch wieder einen überwiegend freundlichen Mix aus Sonne und Wolken. Es bleibt trocken, ist schwach windig bei 21 bis 26 Grad.
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3: Es liegen uns keine Störungsmeldungen aus dem SR3-Verkehrsstudio vor, nur ein Hinweis, wo geblitzt werden soll. Auf der A620 zwischen Saarbrücken und Saarlouis und in Großrosseln.
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3: Hallo, guten Morgen, hier ist Michael Friemel. Schönen Start in die neue Woche.
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Uptown Girl. Du kannst den Kühlschrank wieder Uptown Girl. 10:05. Schönen guten Morgen. Hier ist SR3 Saarlandwelle am Montag. Oh, es wird schon hell. Das heißt, ich vermute mal, er wird langsam anklopfen. Und wenn er dann klopft, dann muss ich ihn schnell reinlassen. Graf Trakli hier bei uns in SR3. Guten Morgen. Das dauert keine 6 Minuten mehr, oder? Würde ich mal sagen.

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1: AOK Kundenservice, Hartmut Meier.
0: Guten Tag. Wer ist heute Graf Drageli?
1: Ja, bitte.
0: Ah ja, es hat mir um Folgendes gegangen. Ich hatte einen Brief gekriegt von Ihnen. Ladet gang um Organspende.
1: Ja, das war ein Brief, den hatte man an alle Mitglieder rausgeschickt, weil das Problem, das wir hatten, das war, dass die Bereitschaft für Organspende, dass die in letzter Zeit sehr stark zurückgegangen ist. Und
0: ah ja, das ist von meiner Seite kein Problem. Ich esse sie ja doch nicht. Ich schmeiße sie aber nie fort. Du weißt ja nicht, was man ist. Zwei Säcke kann er ja weimar für an dir gestalt, damit du mir nur immer das Schicke für sie abzuholen.
1: Was haben sie bei Piranha dir gestalt?
0: Ich hat müssen Gelsäck holen. Die von der Kleidersammlung hätte ich nicht können holen. Da wurden eine Kreuze drauf.
1: Und was ist ein Weiler drin?
0: Oh, ich hatte Rübelstoff, was ich gerade gefunden habe. Ich hatte zwei Nummern im Keller gelaut. Das sind aber zwei Säcke. Wenn er noch brauche, dann müsste ich um ewig den Speicher lauen.
1: Ist das nur bei so Witz anruf?
0: Für was?
1: Oh, kommen das gut.
0: Das los doch eine Frischheit. Das los doch nochmal eine Frischheit. Du Mensch, das geht mit der Leid. Da mischst du da extra damit. Da kriegst du noch kein Geld dafür.

Gestern Abend bei der deutschen Nationalmannschaft zufriedene Gesichter, wohin man geguckt hat, das 4:0 der DFB-Elf in Mainz gegen Finnland. Das hat vor allem in der zweiten Hälfte richtig Spaß gemacht. Thema heute noch in SR3. Guten Morgen. Alles, was sonst zum Start in diesen Montag wichtig ist, gibt's in 5 Minuten in den Schlagzeilen um 5:30.

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1: Um 5.30 Uhr mit Michael Friemel. Guten Morgen.
2: Guten Morgen. Bürgermeisterstichwahl notwendig. In Nonnweiler erreichte gestern keiner der drei Bewerber die nötige absolute Mehrheit. CDU-Kandidat Jonas Reiter erhielt 46% der Stimmen. Der von der SPD unterstützte Henning Bock kam auf 33%. Zwischen ihnen entscheidet sich in knapp 2 Wochen, wer neuer Bürgermeister wird. Bund schöpft Sondervermögen nicht aus. Die Mittel für Infrastruktur und Klimaschutz wurden von der Bundesregierung nicht in vollem Umfang genutzt. Laut Finanzministerium waren für das vergangene Jahr Ausgaben von gut 37 Milliarden Euro vorgesehen. Es seien aber lediglich 24 Milliarden Euro ausgezahlt worden. Unwetter in verschiedenen Teilen Deutschlands. In Bruchsal nahe Karlsruhe kamen 2 Menschen nach einem Autounfall wegen Aquaplaning ums Leben. In Bayern und Nordrhein-Westfalen meldeten die Feuerwehren vollgelaufene Keller und umgestürzte Bäume. Und Sieg für deutsche Fußballnationalmannschaft. Im vorletzten Testspiel vor der WM gewann die DFB-Auswahl gestern Abend gegen Finnland mit 4:0. Die Tore in Mainz erzielten Undav mit einem Doppelpack, Wirtz und Musiala.
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1: Heute ein freundlicher Mix aus Sonne und Wolken. Die Höchstwerte 22 bis 26 Grad. Es bleibt trocken. Morgen wird es durchwachsen. Da gibt es neben Sonne viele Wolken. Vor allem ab dem Mittag kommt es zu teilweise kräftigen Schauern und Gewittern. Stellenweise auch mit Starkregen oder Hagel. Die Höchstwerte liegen zwischen 19 und 23 Grad.
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1: Keine Störungsmeldung, nur ein Hinweis, wo die Polizei blitzen will. Auf der A620 zwischen Saarbrücken und Saarlouis, auf der B269N zwischen Überherrn und Ensdorf sowie in Großrosseln. Gute Fahrt.
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1: Gleich unser neues Album der Woche. Kommt heute von einem echten Star. 10 Minuten ab jetzt. Oh, was war denn das für ein Knopf? Ach, guck mal, was ist, wenn ich hier drauf drücke?
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1: Und hier? Oh.
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0: Guten Morgen.
1: Hier ist SR3 mit einem Verkehrshinweis von der A1, die Strecke Saarbrücken Richtung Trier. Zwischen dem Saarbrücker Kreuz und Illingen liegen Gegenstände auf der Fahrbahn.
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1: Ich dachte, wir hätten gerade erst sein Album der Woche vorgestellt oder sein neues Album als Album der Woche. Die Rede ist von Ringo Starr, den Ex-Beatle. Ja, der hat letztes Jahr ein Album rausgebracht, sein 21. hieß Look Up, aber jetzt ist schon Nummer 22 da. Der Ex-Beatle legt nochmal nach und hat was Neues rausgebracht. Das hören wir uns diese Woche an. Heißt Long, Long Road und damit ist wirklich die lange Straße, der lange Weg seines Lebens, auch der musikalische Weg seines Lebens gedacht. Von den Anfängen als Ex-Beatle bis hin zu dem, was er auch solo macht. Er guckt zurück auf sein Leben, macht das mit einer gewissen Leichtigkeit in diesem schönen Country- und Americana-Sound, den wir auch vom letzten Album schon gewohnt sind. Und daraus hören wir uns jetzt mal die erste Single an. It's Been Too Long. Das deutet schon die Richtung an. Es ist ein Song über die Zeit, über die Jahre, über die Jahrzehnte, über den Abstand und über all das, was bleibt. Das ist Ringo Starr in SR3. Guten Morgen. Unser Album der Woche.

Bis gerade eben konnte man ihn noch sehen, den Mond, den Vollmond, den Blue Moon, so nennt man ihn dieses Mal. Und das ist was Besonderes, denn es ist der zweite Vollmond, den man im Monat Mai sehen konnte. Ne? Gestern Abend war ja noch 31. Mai, noch Vollmond. Das kommt ganz selten vor, dass es einen zweiten Vollmond innerhalb eines Monats gibt. Extrem selten, es kommt nur etwa 40 Mal in einem Jahrhundert vor. Und ja, jetzt gestern war es nochmal soweit oder in der vergangenen Nacht. Und dieser Mond ist noch aus einer anderen Hinsicht ein besonderer Vollmond, denn der ist mit 406.000 Kilometern zur Erde entfernt, der am weitesten entfernte Vollmond des gesamten Jahres. Nennt man Minimond oder Mikromond, nimmt man mit dem bloßen Auge kaum wahr, nur falls sie sagen, der ist doch kleiner wie gestern gewesen.

von einem Stamm Holz, das wegzusägen oder wegzuschnitzen, dass dann nur noch ein Adler übrig bleibt. Das ist sowas, was mich wahnsinnig fasziniert. Wir hatten es kürzlich wieder bei der Landpartie hier auf SR3. Da gab es auch einen Holzschnitzer, so einen Kunstschnitzer. Da habe ich wirklich viel Zeit verbracht und ihm zugeguckt. Jetzt waren die großen Kunstschnitztage, die alten Kessler Schnitztage gewesen an diesem Wochenende. Ich weiß nicht, ob Sie mitgekriegt haben. Unser Kollege Max Zettler jedenfalls, der war dort und in der nächsten Stunde von SR3 Guten Morgen berichtet er von dort. Hier ist die Saarlandwelle zu einem

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1: 6 Uhr. Bei der Bürgermeisterwahl in der Gemeinde Nonnweiler hat es gestern noch keine Entscheidung gegeben. Der CDU-Kandidat Jonas Reiter hat zwar einen deutlichen Vorsprung, die erforderliche absolute Mehrheit hat er aber nicht erreicht. SR-Reporter Aaron Klein.
2: Jonas Reiter von der CDU kam beim ersten Wahlgang auf 46% der Stimmen. Deutlich dahinter liegt der von der SPD unterstützte Einzelkandidat Henning Bock mit 33%. Beide treten damit bei der Stichwahl am 14. Juni erneut gegeneinander an. Zum ersten Mal gab es in Nonnweiler 3 Kandidaten für die Wahl zum Bürgermeister. Johannes Peter von den Freien Wählern kam auf 20% der Stimmen. Die Wahlbeteiligung lag bei 68,3% und knapp 7000 Menschen waren wahlberechtigt. Der Erstplatzierte Jonas Reiter ist 30 Jahre alt und sitzt aktuell für die CDU im Landtag. Der zweitplatzierte Henning Bock ist 48 und momentan Geschäftsführer der Agentur für Arbeit in Trier.
1: Die Neuwahl des Bürgermeisters in Nonnweiler ist nötig, weil Amtsinhaber Franz Josef Barth in den Ruhestand geht. Unwetter haben in verschiedenen Teilen Deutschlands zu Notfällen und Einsätzen von Rettungskräften geführt. In Bruchsal nahe Karlsruhe kamen 2 Menschen nach einem Autounfall wegen Aquaplaning ums Leben. In Bayern und Nordrhein-Westfalen meldeten die Feuerwehren vollgelaufene Keller und umgestürzte Bäume. In Osnabrück schlug ein Blitz in eine Kirche ein, in der gerade eine Taufe stattfand. Verletzt wurde niemand. Das Saarland blieb gestern laut Polizei von Unwettern verschont. Die Bundesregierung hat ihre Ziele bei der Verwendung des 500 Milliarden Euro Sondervermögens für Infrastruktur und Klimaschutz bisher nicht erreicht. Das geht aus einem Bericht des Bundesfinanzministeriums hervor. Demnach sollten im vergangenen Jahr 37,2 Milliarden Euro ausgegeben werden. Tatsächlich waren es dem Bericht zufolge aber nur 24 Milliarden. Laut Ministerium sind bei Wohnungsbau und Digitalisierung erste Fortschritte sichtbar. In Bereichen wie Energie und Verkehrsinfrastruktur gäbe es Nachholbedarf. Das Sondervermögen ist auf 12 Jahre angelegt. In Saarbrücken haben gestern zehntausende Menschen den grenzüberschreitenden Christopher Street Day Saarlolux gefeiert. Nach Polizeiangaben verfolgten rund 80.000 Menschen die Parade am Straßenrand. 69 Wagen und Fußgruppen mit bis zu 12.000 Teilnehmern zogen durch die Innenstadt. Die Veranstalter fordern, dass der Schutz vor Diskriminierung aufgrund der sexuellen Orientierung und Geschlechteridentität mit ins Grundgesetz aufgenommen wird. Nach Polizeiangaben verlief der CSD ohne nennenswerte Störungen. Am Samstag hatte er bereits mit einem Straßenfest begonnen. Die deutsche Fußballnationalmannschaft hat ihr Testspiel gegen Finnland klar gewonnen. Die Elf siegte in Mainz mit 4:0. Für SR Info André Siems.
3: 2 große Sieger hatte der Länderspielabend in Mainz. Beim 4:0 gegen die Finnen standen der Stuttgarter Dennis Undaf und Lennart Karl vom FC Bayern im Rampenlicht. Undaf schoss 2 Tore und zeigte damit wieder mal

0: Mal, dass der Bundestrainer auf ihn setzen kann. Diesmal durfte er von Beginn an ran und war auch gegen eine tiefstehende finnische Mannschaft ständig anspielbereit. Neben ihm glänzte Lennart Karl, der in der Nationalmannschaft sein Startelfdebüt gab. Der erst 18-Jährige überzeugte auf dem rechten Flügel mit tollen Pässen, guten kreativen Einfällen im Spielaufbau und seinen Dribblings.
1: Morgen fliegt die deutsche Elf nach Chicago. Dort tritt Deutschland am Samstag zum letzten Testspiel vor der WM gegen die USA an. Der erste FC Saarbrücken hat die deutsche Tischtennismeisterschaft gewonnen. Im Finale des Bundesliga-Final-Four-Turniers in Frankfurt besiegte die Mannschaft Borussia Düsseldorf mit 3:1. Die Punkte für Saarbrücken holten Patrick Franziska und zweimal Fan Zhendong. Damit hat der FCS Tischtennis in diesem Jahr das Triple aus Pokal, Champions League und Meisterschaft perfekt gemacht. Das waren die Nachrichten mit Ute Mühlbauer. 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
3: Guten Morgen, das wird heute ein freundlicher und trockener Mix aus Sonne und Wolken bei Höchstwerten zwischen 22 und 26 Grad. Morgen wird es dann durchwachsener, da gibt es neben etwas Sonne viele Wolken. Vor allem ab dem Mittag kommt es zu teilweise kräftigen Schauern und Gewittern. Stellenweise kann da auch mal Starkregen, Hagel oder Sturmböen mit dabei sein. Die Höchstwerte liegen zwischen 19 und 23 Grad.
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3: A1 Saarbrücken Richtung Trier. Zwischen dem Saarbrücker Kreuz und Illingen liegen Gegenstände auf der Fahrbahn. Und sie melden uns einen aktuellen Blitzer in Wiebelskirchen in der Kuchenbergstraße. Außerdem will die Polizei noch blitzen auf der A620 zwischen Saarbrücken und Saarlouis sowie in Großrosseln. Gute Fahrt!
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3: Hallo, guten Morgen. Hier ist Michael Friemel. Schönen Montag.
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ein sehr gutes Beispiel, wie ein Werbesong wirken kann. Robin Beck und The First Time. Ich denke, viele von Ihnen werden jetzt auch noch eine Coca-Cola vor sich sehen. Ist einfach so hier. 1989 damals haben sie noch mit Musikwerbung gemacht. Die Tremolos mit My Little Lady jetzt um 11 Minuten nach 6. Hier ist SR3. Schönen guten Morgen.

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0: muss ich dir immer wieder mal so große Holzskulpturen in Vorgärten, im Wald oder in Parks stehen. Sind dann oft so Adler, Eulen oder Pilze. Bei uns auf dem Hallberg stehen sogar zwei große geschnitzte Salotris hier. Wir haben einen vor der Kantine stehen und einen vorne einem Pförtnerhäuschen. Haben Sie vielleicht auch schon gesehen. Wenn man so eine Figur haben will, dann beauftragt man in den meisten Fällen einen Kunstschnitzer. Und wie das live aussieht, wenn die arbeiten, das konnte man sich jetzt an diesem Wochenende auf den alten Kessler Kunstschnitztagen angucken. Die haben über 20 Schnitzer aus ganz Deutschland eingeladen nach Altenkessel. Die sind auch gekommen und das war ziemlich beeindruckend, was da passiert ist. Unser SR3-Reporter Max Zettler hat sich das Ganze angeschaut.
1: Hier hat sich zum Glück kein wütender Wespenschwarm über mein Aufnahmegerät hergemacht. Das sind nur die Kettensägen von zweien der 22 Kunstschnitzer, die vergangenes Wochenende in Altenkessel zu Gast waren. Auch die sind nicht auf mich los, haben aber dafür teilweise mannsgroße Holzblöcke filetiert. Von Cuxhaven bis Aalen sind die Schnitzer aus allen Ecken Deutschlands gekommen. Und darüber hinaus. Adrian Beuys ist aus Argentinien und gerade auf einer Art Europatournee. Die Altenkessler Kunstschnitztage hat er zufällig im Internet gefunden und sich noch kurzfristig angemeldet.
2: Die schnell geschnitzten Skulpturen werden eigentlich immer versteigert. Damit können wir etwas Geld verdienen und das Reisen und die Unterkünfte und etwas zu essen bezahlen.
1: Beuys sägt die Holzskulpturen hauptberuflich, so wie die meisten anderen Schnitzer hier auch. Vor ihren Pavillons stehen extrem detaillierte Figuren zum Verkauf. Greifvögel mit frisch gefangenen Fischen im Schnabel, farbig besprühte Rehe und düstere Sensenmänner. Einige schnitzen aber auch nur zum Spaß. Thomas Schuck aus Lummerschied zum Beispiel.
3: Oh, das ging los mit Brennholz machen für den Eigenbedarf und immer Interesse an der Materie gehabt. Und irgendwann bin ich tatsächlich auf einer Veranstaltung, habe ich Leute getroffen und die meinten dann, ey, geh deine Schnitzschutzkleidung holen, du schnitzt jetzt hier was. Da habe ich meinen ersten Pilz geschnitzt und so ging's los. Ja.
1: Live in Arbeit bei den Schnitzern sind zu dem Zeitpunkt ein Löwe mit einem Handball in der Pranke, eine Grubenlampe oder ein Glasmacher. Spätestens beim Stadtteilwappen denkt man sich, das hat doch alles irgendwas mit Altenkessel zu tun. Helmut Kohler von der Bürgerinitiative Unser Altenkessel sauberer, sicherer, schöner bestätigt die Theorie. Er hat die Kunstschnitztage organisiert.
4: Ich war mal in Urlaub im Braunkohlerevier in Ostdeutschland. Dort haben wir in einem Ort übernachtet, der war voll mit Skulpturen. Dort scheint das eher eine Tradition zu sein als im Saarland. Dann habe ich gesagt, das möchte ich auch nach Altenkessel haben.
1: Er will die Figuren im Ort aufstellen. Am liebsten am Naherholungsgebiet Langleng, weil da viele Fußgänger spazieren. Selbst anlegen durfte man die Kettensäge am Wochenende übrigens nicht.
4: Ich hatte ursprünglich den Gedanken, das den Bürgern anzubieten. Das konnte man nicht genehmigen, aus versicherungstechnischen Gründen.
1: Den Kunstschnitzprofis beim Sägen zuzuschauen, ist dafür mindestens genauso beeindruckend.
0: Über 20 Schnitzer aus ganz Deutschland waren am vergangenen Wochenende auf den Altenkessler Kunstschnitztagen.
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Guten Morgen, hier ist SR3 Saarlandwelle mit Wildschweinen auf der A8. Vorsichtig, A8 Salü Richtung Pirmasens, genauer gesagt am Saarbrücker Kreuz, wenn es Richtung Trier geht. Da sind Wildschweine auf der Fahrbahn, ne? Im Saarbrücker Kreuz Richtung Trier, Wildschweine auf der Fahrbahn. Fahren Sie vorsichtig, kommen Sie gut zum Ziel. Gleich die Schlagzeilen um halb mit allem, was wir sonst zum Start den Tag wissen sollten.

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5: Um 6:30 mit Luisa Oberhauser. Guten Morgen.
6: Guten Morgen. Bürgermeisterstichwahl in Nonnweiler. Keiner der 3 Bewerber erreichte gestern die nötige absolute Mehrheit. Am 14. Juni entscheidet sich zwischen dem CDU-Kandidaten Jonas Reiter und dem von der SPD unterstützten Einzelbewerber Henning Bock, wer neuer Bürgermeister wird. Iran greift US-Stützpunkt an. Einen genauen Standort nannten die Revolutionsgarden nicht. Demnach hatten die USA aber den Stützpunkt für Angriffe genutzt. Kuwaits Militär hatte kurz zuvor geklärt, dass seine Luftverteidigung auf einen Drohnen- und Raketenangriff reagiere. Zehntausende Besucher beim Christopher Street Day. Gestern Nachmittag nahmen rund 12.000 Menschen an der Parade durch die Saarbrücker Innenstadt teil. Zusätzlich feierten rund 80.000 Besucher auf den Straßen mit. Laut Polizei blieb alles friedlich. Kamphauser Straße in Saarbrücken gesperrt. Ab heute ist die Straße im Bereich der Saarlandhalle nur einseitig befahrbar. Der Asphalt wird erneuert. Dazu wird die rechte Fahrspur Richtung Autobahn gesperrt, sowie die Zufahrt zur Saarlandhalle. Zum Parkplatz davor gibt es eine Umleitung. Sieg für deutsche Fußballnationalmannschaft. Im vorletzten Testspiel vor der WM gewann die DFB-Auswahl gestern Abend gegen Finnland mit 4:0. Am Samstag treffen die Deutschen auf die USA in Chicago. Und FCS gewinnt deutsche Tischtennismeisterschaft. Im Finale des Bundesliga-Final-Four-Turniers in Frankfurt besiegten die Saarbrücker gestern Nachmittag Borussia Düsseldorf mit 3:1. Damit hat der FCS Tischtennis in diesem Jahr das Triple aus Pokal, Champions League und Meisterschaft perfekt gemacht.
5: Dankeschön, Lisa. Glückwunsch.
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5: Das wird ein freundlicher Mix aus Sonne und Wolken heute. Die Höchstwerte liegen bei 22 bis 26 Grad. Morgen wird's durchwachsener. Neben Sonne und vielen Wolken, vor allem ab dem Mittag, auch teilweise kräftige Schauer und Gewitter. Auch Starkregen und Hagel sind dann möglich. Die Höchstwerte morgen nur noch bei 19 bis 23 Grad.
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5: Nochmal eben die Wildschweine auf der A8 Saarlouis Richtung Pirmasens und zwar in Höhe Saarbrücker Kreuz, wenn es Richtung Trier geht. Was hab ich sonst noch? 2 aktuelle Blitzer, die haben sie durchgegeben in Wiebelskirchen in der Kuchenbergstraße und auf der A620 Saarlouis Richtung Saarbrücken in Höhe Wattgassen. Danke fürs Melden.
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5: Guten Morgen, hier ist Michael Friemel. Schönen Montag.
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0: Guten Morgen, hier ist SR3 Saarlandwelle, gleich ist 20 vor 7.
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0: Gestern Abend, was für ein Testspiel nochmal für die deutsche Nationalmannschaft. Ein 4:0 gewonnen gegen Finnland. Yannick vom Frühsport ist da, grüß dich, guten Morgen.
2: Guten Morgen.
0: Ich sage mal so, 4:0 klingt erstmal gut, war es auch so?
2: Ja, also erstmal muss man, denke ich, sagen, die Finnen sind jetzt nicht gerade der größte Gradmesser, stehen aktuell auf Rang 73 der Weltrangliste, haben sich auch nicht für die WM qualifiziert. Also wäre alles andere als ein deutlicher Sieg für mich schon eher auch komisch gewesen. Aber 4:0 muss man trotzdem erstmal schaffen. In der ersten Hälfte war noch so ein bisschen Sand im Getriebe. Richtig gutes und schönes Zusammenspiel gab es dann eigentlich erst in Halbzeit 2. Trotzdem konnte man aber viel mitnehmen aus dem Spiel. Dennis Undaff durfte als Stürmer starten, macht direkt 2 Tore und eine Vorlage, musste dann verletzt raus, hat aber nach dem Spiel selbst Entwarnung gegeben.
3: Ich glaube nichts, dass was ist. Ich kenne meinen Körper. 1-2 Tage Pause und dann geht es schon wieder weiter. Arschbacke. Entschuldigung. Arschbacke, da habe ich ein bisschen Probleme. Wenig Sitzen, Behandlung, das müssen dann die Physios entscheiden. Weiß ich selber nicht, ich bin kein Arzt, ich bin kein Physio.
2: Ja, die beiden anderen Tore haben dann noch Wirtz und Musiala gemacht. Der konnte dann nach seiner Verletzung auch noch ein bisschen Selbstvertrauen tanken.
0: Sowas heißt nicht ohne Grund Testspiel. Was ist denn getestet worden? Oder was war gestern irgendwas Besonderes oder hat Nagelsmann auch mal die Stammelf spielen lassen?
2: Ja, er hat schon ein bisschen was probiert. Erstmal muss man ja bei Nagelsmann auch sagen, keiner weiß so genau, was seine Stammelf ist. Er ja wahrscheinlich auch noch nicht. Wie gesagt, Dennis Undaff durfte starten. Kai Havertz hat ja am Samstag im Champions-League-Finale verloren, wollte dann wohl nicht direkt am Tag danach gegen Finnland spielen. Komisch, oder? Links hinten durfte Brown von Frankfurt starten und auch der 18-jährige Lennart Karl kam zu seinem Startelf-Debüt. Für Kapitän Kimmich eben auch sehr wichtig, dass da die Jungen auf ihre Minuten kommen.
4: Ist für uns sehr, sehr wichtig, dass wir sehr viele junge Spieler auf dem Platz haben. Die sind natürlich, wenn man es bei Lenny sieht, unbekümmert. Die haben keinen Druck, die müssen keine Verantwortung tragen. Die können ihr Spiel genießen, die können mutig sein und genau das brauchen wir.
2: Ja, damit ist Lennart Karl übrigens der drittjüngste Startelfspieler seit 1945. Kleiner Frühstückssnack für die Statistik-Nerds, ne?
0: Jetzt geht's Richtung WM. Hat man so ein bisschen was von der Zielsetzung gestern schon gehört?
2: Ja, so Bundestrainer Nagelsmann hat da die medientrainierte diplomatische Antwort gewählt.
5: Ja, wir wollen tatsächlich Step by Step gehen, nicht irgendwie vom großen ganzen Reden intern vor allem, sondern wir wollen, natürlich haben wir Zielsetzungen, wir wollen ein sehr gutes Turnier spielen, wir wollen, das habe ich schon oft gesagt, auch ganz weit kommen. Es geht für uns aber darum, tatsächlich jedes Spiel neu anzugehen und von Spiel zu Spiel zu denken.
2: Für klare Aussagen haben wir ja aber zum Glück Dennis Undaff, ne?
3: Den Pokal zu holen, den WM-Titel.
2: Ja, heute steht noch ein inoffizielles Testspiel gegen die Finnen an, 2x25 Minuten. Rüber in die USA geht's dann morgen und dann beginnt da die heiße Phase. Und was meinst du, Michael? Holen die den Pokal?
0: Ich sag mal so, 54, 74, 90, 2026 klingt zumindest irgendwie nicht so rund. Tschüss, Yannick.
2: Ciao. Gut.

Och Mann, eigentlich hätte er übermorgen in Kronau auftreten sollen. Die Nachtigall von Kronau, Udo Lindenberg in der eigenen Heimat. Ein Auftritt gerade mal eine Woche nach seinem 80. Geburtstag und jetzt muss er absagen. Und zwar wird wohl einiges abgesagt in den kommenden Wochen. All seine Termine fliegen erstmal raus, weil Udo ist krank. Udo ist im Krankenhaus und das nach dem 80. Geburtstag. Ich weiß nicht, meine Oma ist auch um 80. Da war die Feier so aufregend gewesen im Gemeindehaus, dass die 3 Tage später, bis dahin hat die noch gemacht wie der Mann im Kalkofen, aber dann, danach kam es dann. Da hat sie dann umgehauen damals. Weiß nicht, ob es bei Udo auch so war. Zuerst hat man mal gehört, er wäre in kardiologischer Behandlung. Habe ich schon mal geschluckt, ehrlich gesagt. Dann hieß es aber jetzt in einer Äußerung, die er selbst gemacht hat, er lasse sich seine lästige Gastritis verscheuchen und komme dann wieder auf den Damm, weil er wolle ja schließlich bis 100 durchhalten. Bin ich froh, dass es nicht das Herz ist, denn Sie wissen ja, Udo selbst hat gesagt, dein Herz kann man nicht reparieren. 6:46 Uhr. Alles Gute.

0: Guten Morgen, hier ist SR3 Saarlandwelle. Heute wäre Marilyn Monroe 100 Jahre alt geworden. Ja, 100 Jahre alt, ist leider nur 36 geworden, sehr früh gestorben an einer Überdosis Schlafmittel in ihrem Haus in Los Angeles. Eine Schauspielerin, die als Ikone gilt, manche mögen es heiß, Blondinen bevorzugt, das verflixte siebte Jahr nur drei ihrer erfolgreichsten Filme. Jetzt wird gerade in ein paar Tagen im Auktionshaus Julian's in Beverly Hills der Teile des Nachlasses versteigert, unter anderem die Eingangstore des Hauses von Los Angeles, in dem sie gelebt hat. Das Mindestgebot für die Tore liegt bei $15.000. Wenn Sie sagen, ich hätte es gern ein bisschen günstiger. Man kann zum Beispiel ab $250 einen Scheck von Marilyn ersteigern. Margaret Barrett vom Auktionshaus weiß, was denn Marilyn damals für diese $22 gekauft hat.
1: She wrote it to the Hollywood Studio Club, which is where she lived for 9 months before she was famous.
2: Sie hat damit wahrscheinlich ihre Miete bezahlt im Hollywood Studio Club. Das war eine Art billiger Schlafsaal für junge Schauspielerinnen. Da hat sie ein paar Monate gewohnt, bevor sie berühmt wurde und es sich leisten konnte, auszuziehen. Das Gebäude gibt es sogar noch, steht noch.
0: Marilyn Monroe, eine Ikone bis heute, unter anderem bekannt geworden in Filmen von Billy Wilder. Der wiederum sagt ja oder hat immer gesagt, die war ziemlich unzuverlässig am Set.
3: Where's that bourbon?
4: At the same time, we have letters from directors such as.
2: Wir haben Briefe von Regisseuren, etwa Billy Wilder hat darüber geredet. Aber meist war am Ende das Fazit, auch wenn sie 80 Anläufe brauchte, die 81. Einstellung machte das dann wieder weg.
4: The 81st take was worth it.
0: Das ist ein Ausschnitt aus einem Brief gewesen. Solche Briefe sind derzeit in einer Ausstellung in Los Angeles zu sehen. Hollywood feiert den 100. Geburtstag von Marilyn und wir machen das auch. Sie darf das Ständchen selbst sehen hier in SR3. Guten Morgen. Aus manche mögen es heiß.

0: Guten Morgen, 5 vor 7, der Bulli ist auch schon unterwegs.
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0: Gesteuert heute von Uwe Jäger. Uwe, guten Morgen, wo geht's denn hin?
2: Guten Morgen, Michael. Ich bin heute früh mit Konrad Schäfer in Wiesbach verabredet. Der betreibt dort eine Wurmfarm.
0: Eine was?
2: Du hast richtig gehört, eine Wurmfarm. Was es damit auf sich hat und warum er das macht, das finde ich mal für uns raus. Bis später.
0: Okay. Jedem das Pläsierchen, das er braucht. 5 vor 7, schönen guten Morgen.

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6: 7 Uhr. Auf den Golfstaat Kuwait hat es am Morgen neue Angriffe gegeben. Nach Angaben der Armee ist die Luftabwehr im Einsatz. Die iranischen Revolutionsgarden erklärten, sie hätten einen Stützpunkt attackiert, den die US-Armee zuvor für Angriffe genutzt habe. Nach Angaben des US-Regionalkommandos CENTCOM hatte das US-Militär am Wochenende iranische Radar- und Drohnenkommandozentralen angegriffen. Zuvor habe der Iran über internationalen Gewässern eine US-Drohne abgeschossen. Der Bund hat seine Ziele für das schuldenfinanzierte Sondervermögen im vergangenen Jahr in einigen Bereichen verfehlt. Das geht aus einem Bericht des Bundesfinanzministeriums hervor. Demnach wollte der Bund im vergangenen Jahr für Infrastruktur und Klimaschutz 37,2 Milliarden Euro ausgeben. Tatsächlich waren es aber nur 24 Milliarden. Aus Berlin, Lissy Kaufmann.
7: Dass weniger Geld geflossen ist, hat laut Ministerium vor allem verwaltungsrechtliche, also technische Gründe. Die meisten Fortschritte bei den Investitionen sind laut Bericht in den Bereichen Wohnungsbau und Digitalisierung erzielt worden. Die Bereiche Verkehrs- und Energieinfrastruktur sowie Forschung und Entwicklung hinken etwas hinterher. Insgesamt spricht das Finanzministerium von einem erfolgreichen Start. Die Investitionen stärkten die Wirtschaft. Nach einer ersten Schätzung haben die Ausgaben für einen Anstieg des Bruttoinlandsprodukts um 0,5 Prozentpunkt gesorgt.
6: Bei der Bürgermeisterwahl in der Gemeinde Nonnweiler hat es gestern noch keine Entscheidung gegeben. CDU-Kandidat Jonas Reiter kam im ersten Wahlgang auf 46% der Stimmen. Der von der SPD unterstützte Einzelbewerber Henning Bock erreichte 33%. Johannes Peter von den Freien Wählern erhielt 20%. Damit treten Reiter und Bock am 14. Juni in der Stichwahl gegeneinander an. Die Wahlbeteiligung lag bei 68%. Die Neuwahl des Bürgermeisters in Nonnweiler ist nötig, weil Amtsinhaber Barth in den Ruhestand geht. Am Wochenende sind wieder zehntausende Besucher zum Christopher Street Day Saarlorlux nach Saarbrücken gekommen. Die Veranstalter fordern, dass der Schutz vor Diskriminierung aufgrund der sexuellen Orientierung und Geschlechteridentität mit ins Grundgesetz aufgenommen wird. SR-Reporterin Alessandra Weiland.
8: Auch in diesem Jahr war der Höhepunkt des Wochenendes die Demonstration am Sonntagnachmittag. Ab 14 Uhr zog die Parade vom Saarländischen Landtag aus über die Wilhelm-Heinrich-Brücke in Richtung Innenstadt. Laut Aussage von Polizei und Veranstalter gab es mehr Teilnehmende und Zuschauer als im Vorjahr. Rund 12.000 Menschen nahmen zu Fuß und auf 69 Wegen an der Demonstration teil, etwa 2.000 mehr als 2025. Zusätzlich feierten rund 80.000 Menschen am Straßenrand mit, etwa 20.000 mehr als im vergangenen Jahr. Laut Polizei und Veranstalter ist alles friedlich und ohne Zwischenfälle verlaufen. Im Anschluss fand auch in diesem Jahr wieder eine Party mit Bühnenprogramm in der Mainzer Straße statt.
6: Am Rande der Veranstaltung demonstrierte eine Gruppe aus dem rechten Spektrum gegen den CSD. Es gab einen Gegenprotest von einer linken Gruppe. In Saarbrücken wird ab heute die Kamphauser Straße im Bereich der Saarlandhalle einspurig gesperrt. Dort wird laut Stadt der Asphalt erneuert. Vorgesehen ist demnach, dass die rechte Fahrspur in Richtung Autobahn gesperrt wird. Die linke Fahrspur bleibt frei. Die Zufahrt zur Saarlandhalle wird ebenfalls gesperrt. Der Parkplatz vor der Saarlandhalle ist während der Bauarbeiten weiterhin nutzbar und über eine Umleitung erreichbar. Insgesamt sollen die Straßenarbeiten 3 Tage dauern.

0: Die deutsche Fußballnationalmannschaft hat gestern Abend ihr Testspiel gegen Finnland mit 4:0 gewonnen. Die Tore in Mainz schossen zweimal Undaf sowie Wirtz und Musiala. Morgen fliegt die deutsche Elf nach Chicago. Dort tritt Deutschland am Samstag zum letzten Testspiel vor der Weltmeisterschaft gegen die USA an. Das waren die Nachrichten mit Ute Mühlbauer. 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
2: Es erwartet uns ein ja doch noch recht freundlicher und auch trockener Mix aus Sonne und mal mehr, mal weniger Wolken. 22 bis 26 Grad. Morgen wird es durchwachsener, Sonne und Wolken, aber vor allen Dingen dann auch in der zweiten Tageshälfte teilweise kräftige Schauer und Gewitter bei 19 bis 23 Grad.
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2: A8 Pirmasens Richtung Neunkirchen. Zwischen Kontwig und Zweibrücken-Ixheim hat es einen Unfall gegeben. Da ist inzwischen die Richtungsfahrbahn gesperrt. Geblitzt wird in Wiebelskirchen in der Kuchenbergstraße, auf der A620, und zwar Saarlouis Richtung Saarbrücken in Höhe Wattgassen und in Otzenhausen in der Hochwaldstraße. Danke fürs Durchgeben.
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2: Guten Morgen, hier ist Michael Friemel. Schönen Montag.
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0: Eine heiße Sommerwoche liegt hinter uns. Ich sag mal eine sommerliche Woche, denn offiziell beginnt der Sommer meteorologisch heute am 1. Juni. Jetzt gibt's ein bisschen Erholung.
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0: Peter Schwarz, wie sehr dürfen wir uns denn erholen ab heute? Guten Morgen.
2: Ja, es ist ein bisschen Verschnaufpause angesagt, was die Gewitter angeht. Die haben ja schon auf sommerlichem Niveau zugeschlagen in der letzten Woche. Und wir hatten übrigens schon 4 Hitzetage, obwohl der Mai ja noch meteorologisch zumindest zum Frühling zählt. Also das schon ganz gut hingelangt, sommerlich. Es geht heute ruhig in die Woche. Es ist trocken, vielfach freundlich. Wir haben so ein paar lockere Wolken, zeitweise auch mal ein bisschen mehr vielleicht. Aber da passiert heute nichts niederschlagstechnisch. Die Temperaturen völlig normal für die Jahreszeit, 22 bis 26 Grad.
0: Wie durchwachsen wird die Woche denn?
2: Ziemlich, denn es ist wieder feuchte Luft im Anmarsch. Schon in der Nacht verdichten sich die Wolken allmählich. Der Tag morgen startet noch trocken mit etwa 10 bis 14 Grad. Der Vormittag verläuft dann auch noch ruhig niederschlagsfrei. Die Sonne ist aber nur ab und zu mit dabei. Aber ab Mittag müssen wir uns vermehrt auf Schauer und Gewitter einstellen, die dann von Frankreich und Luxemburg heranziehen. Die können örtlich wieder kräftig sein. Da kann es ganz gut schütten. Starkregen ist möglich. Auch Sturmböen bei den einsetzenden Gewittern. Das ganze Programm wieder mit dabei. Zuvor 19 bis 23 Grad, dann bringt uns der Mittwoch wieder etwas Entspannung. Es kommen zwar Schauer auf uns zu, die bleiben aber so von der Marke, sagen wir mal, gewöhnlich bis maximal mäßig. Es ist windig bei nur noch 17 bis 21 Grad. Der Donnerstag bringt bei ähnlichen Temperaturen wieder mehr Schauer. Der Freitag wird ein bisschen weniger und dann geht es zum Wochenende ganz leicht aufwärts. Da wird es wieder trockener und auch die Temperaturen steigen so langsam wieder etwas mehr über 20 Grad.
0: Danke für deine Prognose. Peter, hab einen schönen Tag und bis morgen. Tschüss.
2: Bis dann, tschüss.
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1: Und unsere Reporterinnen und Reporter sind regelmäßig mit dem Bulli unterwegs, um uns besondere und spannende Menschen aus dem Saarland hier aus unserem Sendegebiet vorzustellen. Heute geht's zu Konrad Schäfer nach Wiesbach. Konrad ist von Uwe Jäger angefahren worden, also nicht angefahren, also der hat ihn Sie wissen, was ich meine. Uwe ist hingefahren zu Konrad Schäfer und Konrad hat eine Regenwurmfarm. Uwe, das klingt erklärungsbedürftig. Guten Morgen.
2: Guten Morgen, Michael. Das habe ich mir auch gedacht. Deswegen dachte ich, da müssen wir mal hin und müssen gucken, was es damit auf sich hat. Und jetzt stehe ich auf der Regenwurm, der Wurmfarm von Konrad Schäfer in Wiesbach am Ortsrand mit einem wunderbaren Blick in die Felder. Aber Konrad, guten Morgen erstmal.
3: Morgen.
2: Das sieht mehr oder minder jetzt aus wie ein Komposthaufen, vor dem wir stehen. Da sind die Essensreste der letzten Tage von dir drin. Ein Kaffeefilter sehe ich, Bananenschalen, ein bisschen Salat. Was hat das mit einer Wurmfarm zu tun?
3: Ja, die Würmer machen aus diesem Kompost noch was Besseres halt. Die reichern ihn viel mehr an mit Mikroorganismen halt, kristallisieren die Nährstoffe raus, dass eine Pflanze direkt Zugriff auf diese Nährstoffe hat.
2: Also das heißt, da drin leben Würmer jetzt gerade?
3: Da drin leben Tausende von Kompostwürmern, die nichts anderes machen, als ihr ganzes Leben lang Nährstoff, also das Material zu fressen, das Substrat zu fressen halt und es auszuscheiden. Und diese Ausscheidung, das ist der Wurmhumus und das ist der Dünger.
2: Da fahren wir da rein, ob man so sieht, weil im Moment verstecken sie sich gut, Michael, die Würmer. Aber jetzt fährt der Konrad, ne, der Wurmfarmer, da mit seiner Hand rein und verteilt ja die Erde, diesen Kompost. Und das sieht man, das sind wirklich Dutzende und Aberdutzende kleine Würmer. Ist das so ein typischer Regenwurm, die du da in den Händen hast?
3: Das sind spezielle Kompostwürmer, die gibt's, das sind also europäische Kompostwürmer, die wachsen, die leben normalerweise nur unterm Komposthaufen. Das sind Streuschichtwürmer, das sind nicht die gleichen, die man auf der Straße so sieht, wenn es geregnet hat oder sowas. Das ist ein Tauwurm, der macht auch eine gute Kompostarbeit, aber der kann sich nicht so schnell vermehren wie die hier und die hier leben auch die Geselligkeit.
2: Also man darf keine Berührungsängste mit Würmern haben. Du fährst da durch die Erde und fasst die unzähligen Würmer an. Wie sieht sonst dein Tag als Wurmfarmer aus?
3: Ja, ich lege die Füße hoch und lasse die Würmer für mich arbeiten.
2: Das klingt gut. Ja, und warum er das macht, Michael, und wie er dazu gekommen ist, der Konrad Schäfer, das verraten wir euch später.
1: Super, bin gespannt, weil ansonsten, dann sind viele Menschen Wurmfarmer, wenn es nur um den Komposthaufen geht. Aber ich glaube, Konrad verkauft sie auch, die Würmer. Thema gleich hier in SR3. Guten Morgen. Es ist 7.22 Uhr. Schön starten Ihren Montag.
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1: Es wird 7:30.
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1: Mit Luisa Oberhauser im Studio. Guten Morgen.
3: Guten Morgen. Angriff auf Kuwait. Nach Angaben der Armee ist die Luftabwehr im Einsatz. Die iranischen Revolutionsgarden erklärten, sie hätten einen Stützpunkt attackiert, den die US-Armee zuvor für Angriffe genutzt habe. Sondervermögen nicht voll genutzt. Der Bund wollte im vergangenen Jahr für Infrastruktur und Klimaschutz 37,2 Milliarden Euro ausgeben. Laut Bundesfinanzministerium waren es aber nur 24 Milliarden. Das habe verwaltungstechnische Gründe. Mehr Klagen vor dem Sozialgericht. Dem Deutschen Richterbund zufolge kam es vergangenes Jahr zu rund 3.800 Verfahren im Saarland, gut 600 mehr als noch 2024. Gründe dafür seien vermehrt Streitfälle um das Bürgergeld oder um die Ansprüche aus der Sozialversicherung. Zehntausende Besucher beim Christopher Street Day. Gestern Nachmittag nahmen rund 12.000 Menschen an der Parade durch die Saarbrücker Innenstadt teil. Zusätzlich feierten rund 80.000 Besucher auf den Straßen mit. Laut Polizei blieb alles friedlich. Kamphauser Straße in Saarbrücken gesperrt. Ab heute ist die Straße im Bereich der Saarlandhalle nur einseitig befahrbar. Der Asphalt wird erneuert. Dazu wird die rechte Fahrspur Richtung Autobahn gesperrt, sowie die Zufahrt zur Saarlandhalle. Und Sieg für deutsche Fußballnationalmannschaft. Im vorletzten Testspiel vor der WM gewann die DFB-Auswahl gestern Abend gegen Finnland mit 4:0. Die Tore in Mainz erzielten Undav mit einem Doppelpack, Wirtz und Musiala.
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1: Sonne und Wolken im Mix gibt's heute an diesem Montag. Die Temperaturen jahreszeitengemäß, ne, sagt unser Wetterexperte. Ich finde auch 22 bis 26 Grad ziemlich angenehm. Es bleibt trocken. Morgen wird es etwas durchwachsener. Ohnehin geht es durchwachsen durch diese Woche. Morgen bei Temperaturen bis zu 23 Grad. Am Nachmittag stellenweise mit Schauern und Gewittern, teilweise auch mit Hagel.
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1: A8 Pirmasens Richtung Neunkirchen. Zwischen Kontwig und Zweibrücken-Ixheim hat es einen Unfall gegeben, da ist die Richtungsfahrbahn gesperrt. Wir haben unseren Stau auf der A620 zwischen Völklingen-Geislautern und Gersweiler. 7 Kilometer sind es momentan an der Baustelle, eine Viertelstunde die geübte Verzögerung. Geblitzt wird in Wiebelskirchen in der Kuchenbergstraße, auf der A620 Saarlouis Richtung Saarbrücken in Höhe Wartgassen und in der Ortsdurchfahrt von Bachem. Gute Fahrt!
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1: Hallo und guten Morgen, hier ist Michael Friemel. Schönen Montag.
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1: Mein Bekannter ist echter FCK-Fan. Und wenn es eben geht, beim Heimspiel auf dem Kaiserslauterer Betzenberg dabei. Deshalb regt er sich auf, wenn der Schiri eine umstrittene Entscheidung trifft. Wenn ein Elfmeter verweigert wird, obwohl er ein Foul gesehen hat. Oder ein Tor gegeben wird, obwohl es doch offenbar abseits war. Gut möglich, dass er sich irgendwann nicht mehr aufregen muss, weil hochpräzise Kameras alles zentimetergenau erfassen und weil die Technik Entscheidungen trifft, über die man gar nicht mehr diskutieren kann. All das gibt's versuchsweise schon. Vielleicht wird ja irgendwann sogar der Schiri überflüssig. Auch wenn ich kein riesiger Fußballfan bin, ich hoffe nicht. Denn für mich ist das ein bisschen wie bei der Musik. Wahrscheinlich kann ein Computer auch die schwierigsten Klaviersonaten von Beethoven perfekt und fehlerfrei spielen. Aber würde ich mich noch ernsthaft in ein Konzert setzen, um mir das anzuhören? Bestimmt nicht. Ich will mit dem Pianisten mitfühlen, mich von seiner Interpretation anrühren lassen. Will, dass der Funke überspringt von ihm zu mir, von Mensch zu Mensch. Für tolle Musik braucht's viel Übung und Können und vor allem ganz viel Emotion. So wie beim Fußball. Und deswegen will auch mein fußballbegeisterter Bekannter nicht auf den Schiri verzichten. Auch wenn er sich manchmal über ihn ärgert.

0: Boah, wenn ich hier zwischen Saarbrücken und Scheid unterwegs bin, also zwischen Dudweiler und Scheid, ne, dann haben wir auch auf der rechten Seite so eine tolle Holzskulptur stehen. Ich finde ohnehin große Holzskulpturen großartig. Ich habe mir das letztens bei der Landpartie angeguckt, wie so ein Holzschnitzer mit seiner Kettensäge da gearbeitet hat, einen Falken rausgearbeitet hat. Echt großartig. Auf den alten Kesseler Kunstschnitztagen konnte man sich davon am Wochenende ganz besonders überzeugen. Da sind 20 Kunstschnitzer aus dem ganzen Bundesgebiet da gewesen und es fand außerdem die deutsche Speedcarving-Meisterschaft statt. Also da ging es schnell zur Sache. Es gab keine Jury oder es gab keine Schiedsrichter. Wer gewinnt, das haben die Besucherinnen und Besucher entschieden. Und zwar mit ihren Geldbeuteln, meint Mitorganisator und Schnellschnitzer Jörg Hammermeister.
1: Die Punktevergabe wird über den Erlös der Versteigerung abgewickelt. Das heißt, der den höchsten Betrag erzielt, der ist Platz 1, zweithöchster Betrag Platz 2 und so geht das dann immer weiter. Ja.
0: Ja, und wer gewinnen wollte, der musste schnell und vor allen Dingen auch schön schnitzen. Den ersten Platz gemacht tatsächlich hat ein Saarländer aus Hühnerfeld, aus Sülzbach. Der Andreas Müller hat gewonnen. Der hat 390 Euro mit seinen Figuren ersteigert. Insgesamt wurden beim Vorentscheid an diesem Wochenende rund 4.500 Euro ersteigert. Aber der Andreas Müller, der hat jetzt nicht direkt das goldene Ticket zum Finale. Die Speedcarving-Meisterschaften, die sind aufgebaut wie so eine Deutschland-Tournee. Das hat uns auch nochmal Jörg Hammermeister erklärt.
1: Das sind über das Jahr, glaube ich, 15, 16 Wettbewerbe. Das ist genau wie der Punktewertung bei der Formel 1. Am Schluss, wer die meisten Punkte hat, der ist dabei.
0: Aber wie gesagt, hier bei uns im Saarland hat Andreas Müller aus Sülzbach gewonnen. Herzlichen Glückwunsch an dieser Stelle erstmal. Glückwunsch auch an die Ersteigerer in Altenkessel. Die haben nämlich auch gewonnen, weil so eine Holzfigur, die kostet normalerweise deutlich mehr als das, was hier bei den Versteigerungen gezahlt worden ist.

0: Freitag wird es wieder besser, ne? Wetter ist ein bisschen durchwachsener diese Woche, aber zum Wochenende wird es wieder richtig gut. Das freut uns natürlich.
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2: 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Zwischen Elm und Schwalbach in beiden Richtungen Gefahr durch eine ungesicherte Unfallstelle. Fahren Sie dort bitte vorsichtig ran. Gleich gibt es die SR-Info-Rundschau mit Lea Kielnecker. Unter anderem eines ihrer Themen, die Bürgermeisterwahl, die am Wochenende in Nonnweiler stattgefunden hat.

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4: Um 8 Uhr mit Lea Kielnecker. Guten Morgen. Und wir starten mit diesen Themen in die Woche. 80.000 Menschen feiern Christopher Street Day in Saarbrücken. Bund verfehlt Investitionsziele beim Sondervermögen und 1. FC Saarbrücken Tischtennis holt den 3. Titel des Jahres. Das Wetter, ein trockener Mix aus Sonne und Wolken bei maximal 22 bis 26 Grad. Es war ein großes Fest für Vielfalt und Gleichberechtigung. Am Wochenende haben Zehntausende in Saarbrücken den Christopher Street Day Saarlor Lux gefeiert. Dieses Jahr unter dem Motto Ja, ich will ins Grundgesetz. Die Veranstalter fordern, dass der Schutz vor Diskriminierung aufgrund der sexuellen Orientierung und Geschlechteridentität mit ins Grundgesetz aufgenommen wird. SR-Reporterin Alessandra Weiland mit Einzelheiten.
5: Auch in diesem Jahr war der Höhepunkt des Wochenendes die Demonstration am Sonntagnachmittag. Ab 14 Uhr zog die Parade vom Saarländischen Landtag aus über die Wilhelm-Heinrich-Brücke in Richtung Innenstadt. Laut Aussage von Polizei und Veranstalter gab es mehr Teilnehmende und Zuschauer als im Vorjahr. Rund 12.000 Menschen nahmen zu Fuß und auf 69 Wegen an der Demonstration teil, etwa 2.000 mehr als 2025. Zusätzlich feierten rund 80.000 Menschen am Straßenrand mit, etwa 20.000 mehr als im vergangenen Jahr. Laut Polizei und Veranstalter ist alles friedlich und ohne Zwischenfälle verlaufen. Im Anschluss fand auch in diesem Jahr wieder eine Party mit Bühnenprogramm in der Mainzer Straße statt.
4: Die Zahl der Klagen vor dem saarländischen Sozialgericht ist im vergangenen Jahr deutlich angestiegen. Nach Angaben des Deutschen Richterbunds kam es zu rund 3.800 Verfahren. Das sind gut 600 mehr als noch vor einem Jahr. Auch bundesweit war die Zahl demnach gestiegen. Der Bundesgeschäftsführer des Deutschen Richterbunds, Rebehn, sieht als Grund dafür vermehrt Streitfälle ums Bürgergeld oder um die Ansprüche aus der Sozialversicherung. Insgesamt schwanke die Zahl der neuen Verfahren immer wieder. Die Entwicklung hänge stark mit Änderungen im Sozialrecht zusammen. Bei der Bürgermeisterwahl in der Gemeinde Nonnweiler hat es am Sonntag noch keine Entscheidung gegeben. Der Kandidat der CDU, Jonas Reiter, hat zwar einen deutlichen Vorsprung, die erforderliche absolute Mehrheit hat er aber nicht erreicht. Aaron Klein berichtet.
6: Jonas Reiter von der CDU kam beim ersten Wahlgang auf 46% der Stimmen. Deutlich dahinter liegt der von der SPD unterstützte Einzelkandidat Henning Bock mit 33%. Beide treten damit bei der Stichwahl am 14. Juni erneut gegeneinander an. Zum ersten Mal gab es in Nonnweiler 3 Kandidaten für die Wahl zum Bürgermeister. Johannes Peter von den Freien Wählern kam auf 20% der Stimmen. Die Wahlbeteiligung lag bei 68,3% und knapp 7.000 Menschen waren wahlberechtigt. Der erstplatzierte Jonas Reiter ist 30 Jahre alt und sitzt aktuell für die CDU im Landtag. Der zweitplatzierte Henning Bock ist 48 und momentan Geschäftsführer der Agentur für Arbeit in Trier. Beide sind bereits kommunalpolitisch aktiv. Reiter ist Ortsvorsteher in Primstal und sitzt im Nonnweiler Gemeinderat. Bock ist Mitglied im Ortsrat Otzenhausen und stellvertretender Vorsitzender des SPD-Gemeindeverbands. Bei der Stichwahl am 14. Juni entscheidet sich, wer von ihnen die Nachfolge des derzeitigen Bürgermeisters Franz Josef Barth antritt. Er ist seit 2011 Verwaltungschef in Nonnweiler und wird jetzt in den Ruhestand gehen.
4: In Trier muss sich ab heute ein 37-jähriger Mann vor Gericht verantworten, wegen sogenannter Schockanrufe. Die Staatsanwaltschaft Trier wirft ihm gewerbs- und bandenmäßigen Betrug vor. Demnach soll er als Logistiker Teil einer internationalen Gruppe gewesen sein, deren Mitglieder gezielt ältere Menschen getäuscht haben sollen. Der Angeklagte habe die Betrüger koordiniert, die das Geld abgeholt haben sollen. Durch die Schockanrufe sei ein Schaden von knapp 470.000 Euro entstanden. Der Bund hat seine Ziele für das Sondervermögen im vergangenen Jahr verpasst. Das geht aus einem Monitoring-Bericht des Bundesfinanzministeriums hervor. Demnach sind mehrere Milliarden nicht wie geplant investiert worden. Aus Berlin, Lissi Kaufmann.
7: 37,2 Milliarden Euro. So viel wollte der Bund im vergangenen Jahr in Infrastruktur und Klimaschutz investieren. Mit dem Geld aus dem entsprechenden schuldenfinanzierten

0: Sondertopf. Doch gut ein Drittel des Geldes ist gar nicht abgeflossen. So steht es im Monitoringbericht des Bundesfinanzministeriums. Dass weniger Geld geflossen ist, hat laut Ministerium vor allem verwaltungsrechtliche, also technische Gründe. Die meisten Fortschritte bei den Investitionen sind laut Bericht in den Bereichen Wohnungsbau und Digitalisierung erzielt worden. Die Bereiche Verkehrs- und Energieinfrastruktur sowie Forschung und Entwicklung hinken etwas hinterher. Insgesamt spricht das Finanzministerium von einem erfolgreichen Start. Die Investitionen stärkten die Wirtschaft. Nach einer ersten Schätzung haben die Ausgaben für einen Anstieg des Bruttoinlandsprodukts um 0,5 Prozentpunkt gesorgt.
1: In Hamburg haben sich die Menschen in einem Referendum gegen eine Bewerbung ihrer Stadt um die Olympischen Spiele ausgesprochen. Knapp 55% stimmten dagegen. Hamburgs erster Bürgermeister Tschentscher zog daraufhin die Kandidatur zurück. Damit stehen für eine Austragung für die Olympischen und Paralympischen Spiele 2036, 2040 oder 2044 noch 3 Bewerber zur Auswahl: München, die Rhein-Ruhr-Region und Berlin. Für die Betreuung kranker Kinder bleiben nach wie vor meistens berufstätige Frauen von der Arbeit zu Hause. Das zeigt eine Auswertung der AOK. Demnach nahmen im vergangenen Jahr fast 3/4 der Kinderkrankentage weibliche Kassenmitglieder. Der Anteil der Männer lag bundesweit bei 27%. Gesetzlich versicherte Eltern können Krankengeld beantragen, wenn ein Kind unter 12 Jahren krank ist und sie deshalb nicht zur Arbeit gehen können. Dem Verteidigungsministerium droht neuer Ärger mit Blick auf das Wehrdienstgesetz. Konkret geht es um die Frage, ob Männer sich abmelden müssen, wenn sie für längere Zeit ins Ausland gehen. Das Gesetz sieht das eigentlich vor. Mithilfe einer Verwaltungsvorschrift wollte das Ministerium diese Regelung vorerst aussetzen. Ein Gutachten des Wissenschaftlichen Dienstes des Bundestages bezweifelt aber, dass das erlaubt ist. Das Gutachten liegt dem ARD-Hauptstadtstudio vor. Christina Nagel berichtet.
2: Das Verteidigungsministerium wollte klarstellen, dass sich vorerst niemand bei der Bundeswehr abmelden muss, wenn er für längere Zeit ins Ausland geht. Ein entsprechender Passus im Wehrdienstgesetz, der eine Genehmigungspflicht vorsieht, wurde deshalb per Verfügung Anfang April außer Kraft gesetzt. Dass das rechtens ist, daran hat der Wissenschaftliche Dienst des Bundestages große Zweifel. Denn mit einer Verfügung können zwar konkrete Ausnahmen von einer Gesetzesregel definiert werden, aber nicht einfach pauschal Teile eines Gesetzes ausgesetzt werden. Letzteres käme, so die Argumentation, einer Gesetzesänderung gleich. Und die müsste, wenn, vom Parlament beschlossen werden. Die Linkspartei, die das Gutachten in Auftrag gegeben hat, wirft Verteidigungsminister Pistorius deshalb Kompetenzüberschreitung vor und spricht von einem Maximalversagen. Ausgerechnet bei einem Gesetz, das weit in die Lebensplanung junger Menschen eingreife.
1: Unwetter haben in verschiedenen Teilen Deutschlands zu Notfällen und Einsätzen von Rettungskräften geführt. In Bruchsal nahe Karlsruhe kamen 2 Menschen nach einem Autounfall wegen Aquaplaning ums Leben. In Bayern und Nordrhein-Westfalen meldeten die Feuerwehren vollgelaufene Keller und umgestürzte Bäume. In Osnabrück schlug ein Blitz in eine Kirche ein, in der gerade eine Taufe stattfand. Verletzt wurde niemand. Das Saarland blieb gestern laut Polizei von Unwettern verschont. Zum Sport. Die deutsche Fußballnationalmannschaft hat gestern Abend ihr Testspiel gegen Finnland mit 4:0 gewonnen. Die Tore in Mainz schossen 2-mal Undav sowie Wirtz und Musiala. Morgen fliegt die deutsche Elf nach Chicago. Dort tritt Deutschland am Samstag zum letzten Testspiel vor der Weltmeisterschaft gegen die USA an. Der erste FC Saarbrücken Tischtennis hat das Triple aus Pokal, Champions League und Meisterschaft perfekt gemacht, mit einem Sieg in der deutschen Tischtennismeisterschaft. Im Finale des Bundesliga-Final-Four-Turniers in Frankfurt besiegte die Mannschaft Borussia Düsseldorf. Yannick Schwarz für SR Info.
3: Durch den 3:1-Sieg im Finale gegen Dauerrivale und Rekordmeister Borussia Düsseldorf krönte der erste FC Saarbrücken eine historische Saison mit dem Gewinn der deutschen Meisterschaft. Nachdem man zuvor schon den Pokal und die Champions League gewonnen hatte, macht man damit das Triple perfekt. Verlassen konnte sich Saarbrücken gestern vor allem wieder auf Superstar Fan Chendong, der beide seine Einzel gewann und damit den Grundstein für den Erfolg legte. FCS-Kapitän Patrick Franziska konnte ebenfalls einen Sieg beisteuern. Die einzige Niederlage erlitt Darko Jorgic gegen Kanak Ja. Damit wurde Saarbrücken seiner Favoritenrolle im Finalturnier der Tischtennis-Bundesliga gerecht und musste nach dem Spiel Abschied nehmen von Vereinslegende Darko Jorgic und Superstar Fan Chendong, der nächste Saison für Finalgegner Düsseldorf auflaufen wird.
1: Und noch eine kleine Verkehrsmeldung. In Saarbrücken wird ab heute die Kamphauser Straße im Bereich der Saarlandhalle einspurig gesperrt. Dort wird laut Stadt der Asphalt erneuert. Vorgesehen ist demnach, dass die rechte Fahrspur in Richtung Autobahn gesperrt wird. Die linke Fahrspur bleibt frei. Die Zufahrt zur Saarlandhalle wird ebenfalls gesperrt. Der Parkplatz vor der Saarlandhalle ist während der Bauarbeiten aber weiterhin nutzbar und über eine Umleitung erreichbar. Insgesamt sollen die Straßenarbeiten 3 Tage dauern. Und das war die SR-Info-Rundschau mit Lea Kielnecker. Es ist gleich 8.10 Uhr und ich übergebe wieder an Michael Friemel. Guten Morgen.
4: Guten Morgen, Lea. Vielen Dank dir.
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4: Das wird heute ein richtig schöner, ein freundlicher, ein trockener Mix aus Sonne und Wolken und es wird auch nicht zu heiß. Angenehme 22 bis 26 Grad. Morgen wird es durchwachsener, auch mit Gewittern, sagt Peter Schwarz.
6: Die können örtlich wieder kräftig sein, da kann es ganz gut schütten. Starkregen ist möglich, auch Sturmböen bei den einsetzenden Gewittern. Das ganze Programm wieder mit dabei, zuvor 19 bis 23 Grad. Dann bringt uns der Mittwoch wieder etwas Entspannung. Der Donnerstag bringt wieder mehr Schauer, der Freitag wird ein bisschen weniger und dann geht es zum Wochenende ganz leicht aufwärts, da wird es wieder trockener und auch die Temperaturen steigen so langsam wieder etwas mehr über 20 Grad.
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4: Zwischen Elm und Schwalbach hat es einen Unfall gegeben. Hier kommt es zu Behinderungen. A620 Saarlouis-Saarbrücken zwischen Völklingen-Geislautern und Saarbrücken-Gersweiler 7 Kilometer Stau an der Dauerbaustelle. In Fahrtrichtung Saarbrücken 15 Minuten mehr, in Fahrtrichtung Saarlouis 10 Minuten mehr einplanen. Die neuesten Blitzer gesichtet von Ihnen stehen auf der B51 zwischen Völklingen und Buß, zwischen Püttlingen und Elm und in der Ortsdurchfahrt von Barchem.
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4: Und rein in diese halbe Stunde geht's mit einem guten Laune-Song von Anne Murray, Daydream Believer. Viel Spaß dabei.

0: Vor einer knappen Stunde hat sich Uwe Jäger gemeldet. Der ist in Wiesbach bei Konrad Schäfer auf dessen Regenwurmfarm. Sie haben am Komposthaufen gestanden, wo natürlich klar Würmer drin sind, die ihre Arbeit machen. Habe ich gesagt, ja, das kann ja überall passieren. Dann sind wir alle Regenwurmfarmer, ne, wenn wir einen Komposthaufen haben. Aber dabei bleibt es ja nicht beim Konrad, gell, Uwe?
1: So, Michael, wir nehmen euch mal mit. Von draußen in der Wurmfarm geht's rein zu Konrad in sein Haus hier in Wiesbach. Es geht durch eine Tür rein in den Kellerraum. Mal machen wir das Licht an. Und hier, ja, sieht erstmal aus wie ein normaler Kellerraum, Konrad. Regale überall, riesige Kisten. Aber ich sehe schon, da ist auch wieder Erde, Humus drin und sicher auch Würmer.
2: Also massig Würmer da drin. Das sind die Kisten, in denen ich meine Würmer züchte. Kriegen hier leckerstes Futter und nachdem sie gewachsen sind, werden sie in größere Kisten bzw. in die Wurmfarm ausgelagert, wo sie dann wirklich in der Produktion von Wurmhumus aktiv werden.
1: Wir sind, ich habe es gesagt, umringt von Kisten. Ich würde sagen, es sind bestimmt 100 Kisten. Wie viele Würmer sind da gerade am Wachsen drin?
2: Also ich schätze pro Kiste so 500 bis 1000 Würmer sind da aktiv. Das heißt also bei 100 Kisten wären es rund 100.000 Würmer.
1: Oi.
2: Ja, und kein einziger kommt raus, kein einziger beißt. Es stinkt auch nicht, es riecht auch nicht. Es ist ganz ruhig, es gibt kein einziges Geräusch hier. Die arbeiten ruhig vor sich hin und eigentlich passiert hier gar nichts. Man muss auch nicht viel für sie machen, solange sie genug Futter haben, ist alles gut.
1: Es ist erstaunlich, dass es wirklich nicht riecht. Also da wachsen die Würmer vor sich hin, die dann später von Konrad verkauft werden in Wurmkisten, die er teilweise selbst auch baut, wo ja Menschen, die sich dafür begeistern, interessieren, ihren eigenen Humus mit den Würmern herstellen können, die Konrad hier in Wiesbach gezüchtet hat. Du hast mir verraten, du hast früher in der Botschaft, für die Botschaft von Malaysia in Berlin gearbeitet. Wie kommt man auf die Idee, dann in seiner alten Heimat in Wiesbach eine Wurmfarm zu eröffnen?
2: Eigentlich aus Faulheit, ja, weil ich gar wir in Berlin hoch wohnen, in einem Altbau und ich musste immer Pflanzerde hochschleppen und da bin ich auf Würmer gestoßen. Wir haben das getestet, es war super mit den Würmern und haben da Tomaten, Chilis, alles Mögliche gezüchtet. Auf die Würmer weitergekommen bin ich dann, weil ich gerne das Exotische sehe, als Mensch halt, mich das interessiert halt, was ist Natur, wie funktioniert das? Und einmal, wie ich mir gesehen habe, was diese Würmer wirklich leisten und was da rauskommt, da war ich so angefixt und da wollte ich das größer machen.
1: Apropos exotisch, du züchtest nicht nur Würmer, Michael, hier ist eine Riesenkiste eingepackt mit Styropor und darin, hast du mir verraten, verstecken sich exotische Schaben. Mach mal einen Deckel auf, Konrad, lass uns mal reingucken. Achtung. Jetzt wird es ein bisschen horrormäßig, Michael, glaube ich. Oh, okay. Das sind hunderte von Schafen. Wir halten mal das Mikro rein. Oh, das klingt schon nach Horror. Was ist mit denen? Stellen die auch Humus her? Wie groß sind die? So 4-5 Zentimeter?
2: Also die Schaben sind ausgewachsen 5 Zentimeter lang. Das sind Pantanalschaben, das sind tropische Schaben. Die können auch hier nicht abhauen, weil die brauchen so Temperaturen zwischen 25 und 27 Grad und zwar konstant. Das sind tropische Insekten. Die hier können auch nicht aus den Kisten rausklettern, das können sie nicht. Können auch nicht fliegen, die bleiben in den Kisten drin. Die kriegen bei uns immer wieder Küchenreste, also alles, was anfällt, Salat fressen sie liebend gern. Und die produzieren, also ihre Ausscheidungen, ihr Kot, ja, ist so energiereich und so auch nährstoffreich halt, dass der noch besser ist als Wurmhumus.
1: Und dein Wissen ja über diese Schaben und vor allen Dingen auch die Würmer, die Humus herstellen, teilst du in VHS-Kursen und hast extra ein Startup gegründet. Vielen Dank, Konrad, dass wir heute Morgen bei dir sein durften auf deiner Wurmfarm.
2: Ja, gerne. Kommt wieder vorbei.
0: Ja, danke an euch beide hier. Infos zu den VHS-Kursen vom Konrad Schäfer und zu seiner Regenwurmfarm in Wiesbach gibt's auch im Netz unter www.wurmhaus.com.

0: Es ist 8:30.
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2: Madame Lisa Hut, guten Morgen. Heute kommt der Tischtennissport als echtes. Ein FCS-Tischtennis hat nämlich einen historischen Sieg geschafft. Nicht nur sind sie gestern deutsche Meister gegangen mit 13-1 gegen Düsseldorf, damit haben sie das Jahr heute Triple geschafft. Sie sind nämlich auch Pokalsieger und haben die Champions League gewonnen. Gestern haben sie einen Non-Wähler gewählt. Keine von den drei Bewerbern für die Poste vom Bürgermeister hat eine absolute Mehrheit gekriegt. Deswegen gibt es die Stichwahl am 14. Juni. Den CDU-Kandidat Jonas Reiter und den von der SPD unterstützten Einzelbewerber Henny Bock machen das dann in der Sieg aus. Milliarden von Euro leihen auf dem Konto vom Bunderim. Das Bundesfinanzministerium meldet, dass sie das Sondervermögen für ihre Schuhe nicht ganz ausgehen haben. Der Riert es von mehr wie 37 Milliarden Euro, wo sie nicht genutzt haben. Gestern wurden 6.000 beim Christopher Street Day in Saarbrücken. Sie schwätzen von Sticker 12.000 Stück bei der Saarlouer Lux Parade. Und Sticker 80.000 haben noch in der Straße mitgefeiert. Unwetter sind für die Nord über Deutschland gezu. Tot viel Notfall und Rettungsersatz gen. Bei Karlsruhe ist immer noch ein Autounfall wegen Aquaplaning im Klärvakuum. Und noch bis zum Fußball. Im vierletzten Testspiel für der Weltmeisterschaft hat die Nationalmannschaft gestern Finnland 4-0 geschlagen. Am Samstag spielen sie noch gegen die Amerikaner. Wei überhält nochmal der Michael Friemel. Guten Morgen.
0: Danke, Lisa.
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0: Freundlicher, trockener Mix aus Sonne und Wolken heute an diesem Montag, 22 bis 26 Grad. Morgen wird es für ein paar Tage etwas durchwachsener. Morgen neben Sonne viele Wolken, vor allem ab dem Mittag zeitweise auch kräftige Schauer und Gewitter, 19 bis 23 Grad.
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0: Vorsicht bitte, A620 Saarlouis Richtung Saarbrücken zwischen Geislautern und Gersweiler, 7 Kilometer an der Dauerbaustelle. Die Verzögerung beträgt etwa 15 Minuten. Die neuesten Blitzer, gesichtet von Ihnen, stehen auf der B51 zwischen Völklingen und Buß, zwischen Püttlingen und Elm und in der Ortsdurchfahrt von Bachim. 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
0: Guten Morgen, hier ist der Michael Friemel. Schönen Montag.
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0: Gleich feiern wir die Saarbrücker Tischtennisspieler zu ihrem legendären Triple.

0: Guten Morgen. Hier ist SR3 Saarlandwelle am Montag. Gestern Nachmittag ist im Saarsport, das kann man glaube ich sagen, ja wirklich was Historisches passiert, denn der erste FC Saarbrücken hat das Triple geholt im Tischtennis. Das ist das erste Mal, dass eine saarländische Mannschaft das geschafft hat. Yannick vom Frühsport ist nochmal da. Hallo Yannick, grüß dich.
1: Hallo.
0: Ein Triple, unfassbar, oder?
1: Ja, also ich weiß nicht, wie viel Triple du schon geholt hast, aber bei mir sitzt null und das ändert sich, glaube ich, auch nicht mehr. Spaß beiseite. Also es ist wirklich eine unfassbare Leistung vom FCS. Pokal hatte man ja schon im Januar geholt, dann vor 2 Wochen die Champions League, gestern eben die deutsche Meisterschaft. Auch Kapitän Patrick Franziska konnte es auch nicht so ganz greifen.
2: Unglaublicher Tag. Ich meine, klar, wir waren Favorit bei allen 3 Wettbewerben, aber das muss man irgendwie dann auch erstmal schaffen und ich bin total stolz auf alle Spieler, Betreuer, alle in der Mannschaft.
1: Und viel Luft nach oben war in dieser Saison auch wirklich nicht, außer halt in dieser einen Sache.
2: Die anderen Feiern waren nicht so ganz dolle, weil wir halt noch so viel Programm davor, also danach hatten. Ich hoffe, dass das ein oder andere Bierchen schon in der Umkleide steht und dann werden wir auf jeden Fall, also ich zumindest, werde heute gut feiern.
1: Ja, mit den Kopfschmerzen will ich heute Morgen nicht aufwachen.
0: Vermute, er hört uns auch noch nicht zu jetzt. Dann lass uns einfach nochmal eben aufs Finale von gestern gucken. Gegner war der Dauerrivale und der Rekordmeister, muss man auch sagen, Borussia Düsseldorf.
1: Ja, das erste Einzel spielte da der chinesische Superstar Fan Chendong gegen Dang Qiu und konnte da mal direkt den ersten Sieg für den FCS einfahren. Dann verlor der langjährige Saarbrücker Darko Jorgic in seinem letzten Spiel für den FCS deutlich gegen Kanak Ja. Anschließend war dann der Kapitän selber dran, Patrick Franziska, konnte gegen Anton Kjellberg die Führung wiederholen und dann hat Fan Chendong gemacht, was Fan Chendong eben so macht, und zwar den Deckel drauf.
2: Ja, ich meine, wer Fan Chendong in der Mannschaft hat, der ist automatisch Favorit auf alle Titel. Und man sieht ja auch, wie er die Nerven auch behält. Wir freuen uns jetzt erstmal, dass er bei uns ein Jahr war und dass wir zum Glück alles gewonnen haben. Super Typ, super angenehm. Ich habe mir jetzt ein Jahr analysiert, dann kann ich hoffentlich nächstes Jahr gegen ihn ganz gut spielen.
1: Ja, nächste Saison wird Fan nämlich für Finalgegner Düsseldorf auflaufen.
0: Ein Jahr ist es jetzt, dass er bei Saarbrücken war, ne? Wie ist die Bilanz so?
1: Ja, er hat das Triple geholt, das sollte eigentlich schon reichen, aber es war eben noch irgendwie so viel mehr als das. Er hat ja einen riesigen Hype ausgelöst, ist in China wirklich ein Volksheld, also das Wort Superstar ist da auch außerhalb der Tischtennishalle einfach zutreffend. Deshalb war er auch beim FCS einfach mehr als nur ein Spieler, so bilanziert zumindest Teammanager Nicolas Barrios.
3: Grundsätzlich war das natürlich alles sehr, sehr positiv für uns. Wir haben ein riesen Medienecho, wir haben Merchandising-Zahlen sind gestiegen, Ticketverkäufe sind gestiegen, alles super. Jetzt nicht so, dass wir da uns tot verdient haben.
1: Also, ganz so schlecht war es für den FCS nicht. Ich bin mal gespannt, ob sie immer noch so positiv über Fan Chendong reden, wenn er dann nächste Saison gegen Saarbrücken spielt.
0: Aber bis dahin ist ja noch ein bisschen Zeit. Noch zählen wir ihn zu uns. Der Mann, der mit dafür gesorgt hat, dass der FCS das Triple weiterfeiern kann. Ich danke dir, Yannick. Hab einen schönen Morgen.
1: Mach's gut. Du auch, ciao.
0: Wirklich nochmal Gratulation an den ersten FC Saarbrücken Tischtennis. Besondere Leistung, wirklich.

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Hier ist SR3 Saarlandwelle. 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

Ich würde mich mal vom Acker machen. Ich wünsche Ihnen noch einen schönen Montag. Morgen hören wir uns wieder zwischen 5 und 9. Später zusteigen gerne gestattet. Und gleich kommt Marcel mit dem Vormittag auf SR3. Schön, dass wir gemeinsam gestartet sind in die neue Woche.

0: Trotz Waffenruhe hat es in der Golfregion neue gegenseitige Angriffe gegeben. Die iranischen Revolutionsgarden erklärten, sie hätten einen Stützpunkt der USA in der Region attackiert. Für SR-Info Uwe Lüb.
1: Die Rede ist von einem Vergeltungsschlag für Angriffe auf Einrichtungen Irans am Wochenende. Welchen US-Stützpunkt Iran getroffen haben will, ist unklar. Aus Kuwait wird jedoch gemeldet, es seien Drohnen und Raketen abgewehrt worden. Zuvor hatten die USA Radar- und Drohnenkontrollanlagen Irans angegriffen. In einer Mitteilung des Regionalkommandos für die Region CENTCOM ist die Rede von Selbstverteidigung nach dem Abschuss einer US-Drohne. Der neue Bruch der Waffenruhe könnte ein vorläufiges Abkommen zwischen den USA und Iran weiter verzögern.
0: Bei der Anwendung des neuen Wehrdienstgesetzes gibt es offenbar Ungereimtheiten. Konkret geht es um den Passus, wonach sich Männer bei der Bundeswehr abmelden müssen, wenn sie für längere Zeit ins Ausland gehen. Das Gesetz sieht das eigentlich vor. Das Verteidigungsministerium hat diese Regelung aber mithilfe einer Verwaltungsvorschrift vorerst ausgesetzt. Ein Gutachten des Wissenschaftlichen Dienstes des Bundestages bezweifelt nun die Rechtmäßigkeit der Verordnung. Demnach käme dieser Schritt einer Gesetzesänderung gleich und müsste vom Parlament beschlossen werden. Für die Betreuung kranker Kinder bleiben nach wie vor meist Frauen von der Arbeit zu Hause. Das zeigt eine Auswertung der AOK. Demnach nahmen im vergangenen Jahr fast 3/4 der Kinderkrankentage weibliche Kassenmitglieder. Der Anteil der Männer lag bundesweit bei 27%. Gesetzlich versicherte Eltern können Krankengeld beantragen, wenn ein Kind unter 12 Jahren krank ist und sie deshalb nicht zur Arbeit gehen können. In Trier muss sich ab heute ein 37-jähriger Mann vor Gericht verantworten wegen sogenannter Schockanrufe. Die Staatsanwaltschaft Trier wirft ihm gewerbs- und bandenmäßigen Betrug vor. Insgesamt sei ein Schaden von knapp 470.000 Euro entstanden. Für SR-Info Solveig Knaber.
2: In 9 Fällen zwischen Mai und Juni 2023 soll der Angeklagte als Teil einer internationalen Bande durch Schockanrufe gezielt ältere Menschen getäuscht haben. Dabei hätten die Täter den Opfern am Telefon vorgespielt, ein Familienmitglied hätte einen tödlichen Verkehrsunfall verursacht. Damit der Angehörige nicht ins Gefängnis muss, könne ein hoher Geldbetrag als Kaution hinterlegt werden. Der Angeklagte sei bei den Taten Logistiker gewesen, so die Anklage. Das heißt, er habe mit den Abholern des Geldes in Kontakt gestanden und diese koordiniert.
0: Die Opfer der Schockanrufe seien zur Tatzeit zwischen 65 und 89 Jahre alt gewesen. Sie kommen laut Anklage aus Trier und einer Gemeinde im Eifelkreis Bitburg-Prüm. Außerdem seien Menschen in Baden-Württemberg, Bayern und Nordrhein-Westfalen Opfer der Bande geworden. In Saarbrücken haben gestern zehntausende Menschen den grenzüberschreitenden Christopher Street Day Saarlor Lux gefeiert. Nach Polizeiangaben verfolgten rund 80.000 Menschen die Parade am Straßenrand. 69 Wagen und Fußgruppen mit bis zu 12.000 Teilnehmern zogen durch die Innenstadt. Die Veranstalter fordern, dass der Schutz vor Diskriminierung aufgrund der sexuellen Orientierung und Geschlechteridentität mit ins Grundgesetz aufgenommen wird. Nach Polizeiangaben verlief der CSD ohne nennenswerte Störung. In Saarbrücken wird ab heute die Kamphauser Straße im Bereich der Saarlandhalle einspurig gesperrt. Dort wird laut Stadt der Asphalt erneuert. Vorgesehen ist demnach, dass die rechte Fahrspur in Richtung Autobahn gesperrt wird. Die linke Fahrspur bleibt frei. Die Zufahrt zur Saarlandhalle wird ebenfalls gesperrt. Der Parkplatz vor der Saarlandhalle ist während der Bauarbeiten weiterhin nutzbar und über eine Umleitung erreichbar. Insgesamt sollen die Straßenarbeiten 3 Tage dauern. Das waren die Nachrichten mit Ute Mühlbauer. 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
4: Heute eine trockene, freundliche Mischung aus Sonne und Wolken. 22 bis 26 Grad. Das mal durchatmen, nicht mehr so heiß. Wie geht denn das weiter? Ja, wir haben erstmal eine Nacht noch, dann die bei 14 bis 10 Grad. Die Temperaturen hat dann wolkig, nur leicht bewölkt oder trocken auf jeden Fall schon mal. Das mit dem Trocken, das ändert sich die Tage noch. Der Dienstag beginnt wolkenreich und nur mit wenigen Sonnenstrahlen. Zunächst ist es noch trocken, aber ab der Mittagszeit kann es dann zu teilweise kräftigen Schauern und Gewittern kommen, stellenweise mit Unwettergefahr durch Starkregen, Hagel und Sturmböen. Da richten wir uns morgen drauf ein. Die Temperaturen dann bei 19 bis 23 Grad. Grundsätzlich mehr Schauer jetzt diese Woche. Mittwoch bringt auch welche, Donnerstag bringt welche. Und dann geht es runter mit den Temperaturen im Bereich von 21 Grad, Freitag 20 Grad, Samstag 21 Grad. Aber da wird es dann auch wieder trockener sein.
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1: A620 Saarlouis Richtung Saarbrücken zwischen Völklingen-Geislautern und Saarbrücken-Gersweiler. 7 Kilometer Stau an der Baustelle, die Verzögerung 10 Minuten. Die Blitzer am Ortseingang St. Wendel von Werschweiler kommend. Auf der B51 zwischen Völklingen und Buß haben wir Blitzer. Zwischen Püttlingen und Elm in Otzenhausen, in der Hochwaldstraße in Wiebelskirchen, in der Kuchenbergstraße auf der A620. Saarlouis Richtung Saarbrücken in Höhe Wattgassen und noch ein Blitzer in der Ortsdurchfahrt Bachem. Ich wünsche Ihnen eine gute Fahrt. Wir haben es 9.05 Uhr.
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1: Mit Marcel Lützbinder, guten Morgen, rein in die neue Woche. Musik passt, wie sagt der Kollege Friemel immer, gib mir mal den ersten Ramazzotti des Tages. Ich weiß gar nicht, ob er heute schon einen gespielt hat. Wir bringen ihn jetzt gleich mit Un Angelo Disteso al Sole. Komm, ich tu mir leichter mit den Carpenters. One Fine Day, die gibt's zuerst.
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Eros Ramazzotti und Angelo disteso al sole, so geht doch. Und was heißt das Ganze? Ein Engel, der in der Sonne liegt. Apropos Sonne, das war ja ein schönes Wochenende, oder? Was für ein Wochenende, der erste SR3-Markttag aus St. Ingbert am Samstag, wo wir live vom Wochenmarkt gesendet haben. Hat Riesenspaß gemacht. Und sonst, wer von Ihnen war im Garten, vielleicht Rasenmähen? Ich bitte um ein Handzeichen. So, falls Sie jetzt im Auto Menschen sehen, die den Arm heben. Ich habe ja gefragt. Wir zählen kurz durch. Nee, aber das Wetter. Also wirklich eingeladen, sich im Garten zu verdingen. Mein persönliches Resultat ist, dass ich jetzt Arme habe, die aussehen, als würde ich an der Nadel hängen. Ich tippe mal, die Grasmilbe hat mich erwischt. Gut, es hat ein bisschen gejuckt, tut aber nicht weiter weh. Da gibt es wesentlich Unangenehmeres, zum Beispiel chronische Schmerzen. Um die und wie man mit ihnen lebt, soll es gleich gehen hier auf SR3.

0: himmlisch, hier rein, himmlische Felder, natürlich Chance, ich sehe. Ja, es ist der 1. Juni und seit 2012 gibt es einen Aktionstag gegen den Schmerz. Den hat die Deutsche Schmerzgesellschaft ins Leben gerufen und der findet immer am ersten Dienstag im Juni statt, sprich dann also morgen. Der Grund, Schmerzpatienten sollen dann auch weltweit an diesem Tag teilnehmen. So, und es werden auch immer mehr. Jedes Jahr mehr Schmerzpatienten. Jedoch sind Betroffene meistens nicht ausreichend aufgeklärt. Kira Fries, die ist Chemikerin und lebt seit 40 Jahren mit chronischen Schmerzen.
1: Ich habe das Ganze verdrängt und eigentlich habe ich mich auch nicht so als Patient für eine Schmerzklinik gesehen, weil ich dachte, da kommen andere Leute hin, die wirklich am Ambulator gehen. Mein Mann hat immer wieder gesagt, du musst was tun, das geht so nicht weiter. Man merkt es dann nicht nur unbedingt körperlich, sondern auch an Konzentrationsstörungen, an man ist nicht mehr belastbar, man funktioniert nur noch. Und bei den Ärzten hört man dann immer nur, ja, es ist altersbedingt, Arthrose, Bandscheibenvorfälle und man bleibt dann mit diesen Diagnosen mehr oder weniger alleine.
0: Also war sie dann also von Arzt zu Arzt gegangen, man konnte ihr nicht wirklich helfen. Und dann ist sie in die Schmerzklinik der Caritas-Klinik in Saarbrücken gegangen. Und hier werden Menschen mit chronischen Schmerzen behandelt, also mit langanhaltenden Beschwerden, die ihre ursprüngliche Warnfunktion verloren haben und zu einer eigenständigen Krankheit geworden sind. Bei Dr. Maria Schlicher, der Leiterin der Schmerzklinik, und ihrem Team hat Kira Fries sich verstanden gefühlt. So geht es vielen Schmerzpatienten, sagt Maria Schlicher. Die fühlen sich nicht ernst genommen und kommen erst nach vielen Jahren Schmerz dann zu ihr.
2: Die gehen dann schon zum Arzt und kriegen von dem einen Arzt die Diagnose. Und werden damit allein gelassen oder nicht weiter behandelt und dann gehen sie zum nächsten Arzt und bekommen eine andere Diagnose noch dazu. Und wir haben eher die Patienten, die schon so eine richtige Karriere hinter sich haben und die schon bei vielen Ärzten waren, ja, und die aber nicht weiterkommen. Es liegt vielleicht auch daran, weil es da keinen Austausch gibt.
0: Diesen Austausch, den gibt es in Ihrer Abteilung. Maria Schlichter, ist es wichtig, dass Schmerzpatienten ihre Möglichkeiten kennen. Zwar hat Kira Fries Diagnosen wie Arthrose und Bandscheibenvorfall, wir haben das gerade gehört, ihre chronischen Schmerzen müssen aber ganzheitlich angegangen werden. Deshalb sind im Team der Schmerzklinik nicht nur Fachärzte, sondern auch Ergo-, Physio- und Kreativtherapeuten und Psychologen. Das Leben mit dem Schmerz hat Kira Fries jede Lebensfreude genommen. Nach dem mehrwöchigen stationären Aufenthalt in der Schmerzklinik hat sich ihr Leben verändert. Zwar ist sie nicht schmerzfrei, aber sie hat gelernt, mit dem Schmerz umzugehen.
1: In den 2,5 Wochen hier konnte ich wirklich mein Schmerzlevel total reduzieren. Also ich glaube mindestens so um die 30-40%. Und das hätte ich vorher nie gedacht, dass es überhaupt geht. Also man kriegt hier auch Werkzeuge genannt und man muss für seine individuelle Situation genau das Werkzeug finden, was am besten hilft. Zum Beispiel die Musiktherapie. Ich habe dann mitgesungen, laut. Die Therapeutin hat dann danach gesagt, ja, und wo war der Schmerz in dieser Zeit? Und er war nicht da.
0: Ja, und da steigert natürlich dann die Lebensqualität sich wieder. Durch verschiedene Methoden wird nicht nur der körperliche Schmerz, sondern auch der psychische behandelt. Über die Therapien der Schmerzklinik können Sie sich morgen weiter informieren. Von 10 bis 15 Uhr im Caritas-Klinikum Saarbrücken St. Theresia. Es gibt Vorträge von den Experten der Schmerzklinik. Außerdem gibt es Infostände zum Thema Schmerz und Gelegenheit, Fragen zu stellen. Eintritt ist frei. Unser Thema heute auf SR3. Chronische Schmerzen und wie sie behandelt werden können.

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Wir gucken mal kurz auf die Straße. Vorsicht auf der A6 Saarbrücken Richtung Mannheim. Zwischen Kreuz Neunkirchen und Homburg Gefahr durch ein defektes Fahrzeug. Bitte dort besonders vorsichtig fahren.

0: Al Stewart, das Jahr der Katze, Year of the Cat, 9:29.
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0: mit Luisa Oberhauser.
2: Waffenruhe erneut gebrochen. Die iranischen Revolutionsgarden haben nach eigenen Angaben einen US-Stützpunkt in der Golfregion angegriffen. Die Rede ist von einem Vergeltungsschlag für Angriffe auf Einrichtungen des Irans am Wochenende. Mehr Klagen vor dem Sozialgericht. Dem Deutschen Richterbund zufolge kam es im vergangenen Jahr zu rund 3.800 Verfahren im Saarland, gut 600 mehr als noch 2024. Gründe dafür seien vermehrt Streitfälle um das Bürgergeld oder um die Ansprüche aus der Sozialversicherung. Zehntausende Besucher beim Christopher Street Day. Gestern Nachmittag nahmen rund 12.000 Menschen an der Parade durch die Saarbrücker Innenstadt teil. Zusätzlich feierten rund 80.000 Besucher auf den Straßen mit. Laut Polizei blieb alles friedlich. Und Mann wegen Schockanrufe vor Gericht. Die Staatsanwaltschaft Trier wirft ihm vor, Teil einer internationalen Gruppe gewesen zu sein. Die Gruppe habe Opfern am Telefon vorgespielt, ihre Familienmitglieder hätten tödliche Verkehrsunfälle verursacht und brauchten Geld. Insgesamt sei ein Schaden von knapp 470.000 Euro entstanden.
0: Danke, Luisa.
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0: So freundlich wie Luisa ist auch unser Wetter heute. Wir haben eine trockene Mischung aus Sonne und Wolken. Die Höchstwerte 22 bis 26 Grad heute. In der Nacht geht es runter auf 14 bis 10 Grad. Mal ist es wolkig, mal nur leicht bewölkt. Auf jeden Fall trocken. Und das wird nicht morgen am Tage weiterhin der Fall sein. Denn wir beginnen zwar noch trocken, aber wolkenreich, auch mit ganz wenigen Sonnenstrahlen. Im Verlauf des morgigen Dienstags, so zur Mittagszeit, kommt es dann zu teilweise kräftigen Schauern und Gewittern, teilweise mit Unwettergefahr und durch Starkregen, Hagel und Sturmböen. Und auch nur noch bis 23 Grad, Mittwoch dann nur noch 21 Grad, mehr Wolken als Sonne und ein paar Schauer sind dann auch noch möglich.
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0: Vorsicht auf der A6 Saarbrücken Richtung Mannheim zwischen Kreuz Neunkirchen und Homburg. Gefahr durch ein defektes Fahrzeug. Vorsicht auch auf der A623 Friedrichsthal Richtung Saarbrücken zwischen Saarbrücken-Duttweiler und Saarbrücken-Herrensohr. Gefahr durch ein defektes Fahrzeug. Ja, A620 Saarlouis Richtung Saarbrücken habe ich noch. Zwischen Völklingen-Geislautern und Saarbrücken-Gersweiler. 7 Kilometer Stau an einer Baustelle. Da verzögert sich Ihre Fahrt um ca. 10 Minuten. Gucken wir uns mal die Blitze an. In Illingen gibt es einen in der Kapellenstraße. Am Ortseingang St. Wendel von Werschweiler kommen zwischen Püttlingen und Ellen. Dann in Otzenhausen in der Hochwaldstraße. In Wiebelskirchen in der Kuchenbergstraße auf der A620 Saarlouis Richtung Saarbrücken in Höhe Wattgassen. In der Ortsdurchfahrt Bachem. Und einen habe ich noch auf der B51 zwischen Völklingen und Buß, ebenfalls ein Blitzer. Wenn es sonst sowas gibt, können Sie die 0800 700 8000 wählen. Das ist die Nummer unserer Verkehrsredaktion. Der Anruf dorthin kostenlos für Sie. Gute Fahrt.
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0: 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Mit Marcel Lützbinder. Guten Morgen. Haben Sie schnell den Sand aus den Augen gewischt? Gut, dann schicken wir noch einmal auf die Reise den Sandman und dann ist gut. Emily Lou Harris. Emily? Emil? Emil? Ach, der Emil. Emil! Lümmel, ab in den Schuppen.
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1: Nüsse, Müsliriegel, Lebensmittel in Konserven, das sind alles Dinge, die auf der Empfehlungsliste des Bundesamts für Bevölkerungsschutz für eine Bevorratung in unseren Haushalten stehen. Also ein Vorrat an Dingen, mit denen wir die erste Zeit im Katastrophenfall gut überstehen, auch wenn wir das Haus nicht verlassen können. Als wir kürzlich im Radio wieder über diese Liste berichteten, musste ich innerlich so laut lachen, dass ich die Moderation kaum seriös zu Ende gebracht hätte. Nicht, weil das Thema lustig wäre, ganz im Gegenteil, aber weil mir währenddessen durch den Kopf ging, wie das bei uns zu Hause ganz sicher in die Box gehen würde. Das Bundesamt empfiehlt nämlich, diese Vorräte auch entsprechend als Vorrat zu kennzeichnen, damit auch immer alles da ist. Und da tauchte vor meinem geistigen Auge auf, was bei uns schon passiert, wenn man vorm Wochenende mal etwas mehr eingekauft hat und denkt, also an dem vollen Kühlschrank haben wir jetzt aber besonders lange. Spätestens Samstagnachmittag ist alles leer, wenn die Großen mal wieder zu Hause vorbeischauen und nur mal gucken, was so im Kühlschrank ist. Beherzt einen Mix in sich hineinstopfen, den man so um diese Tageszeit nie kombiniert hätte und dann bei der Abreise nicht nur die Reste vom Mittagessen in Tupperdosen im Gepäck haben, sondern auch noch unauffällig aus dem Vorratskeller 2 Päckchen Nudeln und eine Kiste Wasser mit ins Auto geschleppt haben, weil ja jetzt keine Geschäfte mehr aufhaben. Also, liebes Bundesamt für Bevölkerungsschutz, könntet ihr für uns bitte einen Extravorrat außerhalb vorhalten, den ihr uns im Katastrophenfall noch schnell per Bote zukommen lassen würdet? Ich sehe da ansonsten bei uns schlechte Chancen auf ein Überleben. Vielen Dank.
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Marianne Faithfull, The Ballad of Lucy Jordan. Schon 1978 hat Udo Lindenberg Dinge gewagt, die damals gesellschaftlich noch nicht so angesagt waren. Er hat sich gegen Homo- und Transphobie eingesetzt mit einem Lied, das immer noch aktuell klingt. Na und? Und deswegen haben Tokyo Hotel gesagt, wenn es jetzt ein Tributalbum zum 80. Geburtstag von Udo Lindenberg gibt, dann gibt es nur ein Lied, das so wie die Faust aufs Auge passen. Deswegen wollten sie es unbedingt machen. Und sie haben es gemacht. Das ist die Version 2026 von Na und? Tokyo Hotel auf den Spuren von Udo Lindenberg.

Jason Donovan, Sealed with a Kiss. Da war immer so ein bisschen auf der Retrowelle in den 80ern durch die Serie Neighbours bekannt geworden. Australischer Sänger und Schauspieler, natürlich damals die große Sache mit Kylie Minogue. Haben auch zusammen gesungen, haben zusammen in dieser Serie sind sie aufgetreten, aber so richtig amorös war es dann wohl doch nicht. 1989 der Titel schon. Wir gucken auf die Straße. Vorsicht auf der A623, Friedrichsthal Richtung Saarbrücken, zwischen Saarbrücken-Dudweiler und Saarbrücken-Herrensohr, Gefahr durch ein defektes Fahrzeug. Passen Sie da bitte entsprechend aus. Ja, wen haben wir? Paul Carrack. Freuen wir uns jetzt, ihn präsentieren zu dürfen. When you walk in the room, wenn du ins Zimmer kommst, ja dann, was passiert denn dann? Dann geht die Sonne auf.

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11: 10 Uhr.

0: das Ressort auf der Plattform X. Bär hatte sich am Wochenende pessimistisch zur Reform der Ausbildungsförderung für Studierende geäußert und auf Widerstand in den Koalitionsfraktionen verwiesen. Das hatte scharfe Kritik der SPD ausgelöst. Die Sozialdemokraten stünden geschlossen zur Umsetzung der Koalitionsvereinbarung zum BAföG, erklärte die stellvertretende Vorsitzende der SPD-Bundestagsfraktion Esther.
1: Die Bundesregierung rechnet offenbar bei der Bundesagentur für Arbeit mit einem höheren Defizit am Jahresende als bisher angenommen. Übereinstimmenden Medienberichten zufolge soll das Minus bei mehr als 5 Milliarden Euro liegen. Demnach geht die Bundesagentur selbst sogar von bis zu 8 Milliarden Euro aus. Grund seien die Wirtschaftslage und die voraussichtlich höheren Arbeitslosenzahlen im Jahresdurchschnitt. Das führe zu deutlich höheren Ausgaben beim Arbeitslosengeld als bisher geplant. Die Bundesagentur bestätigte bisher lediglich, dass die bisherige Prognose nicht mehr zutreffe. US-Präsident Trump hat sich optimistisch gezeigt, mit dem Iran ein Abkommen zu schließen. Trump erklärte, der Iran wolle wirklich einen Deal machen. Man solle sich zurücklehnen und sich entspannen. Auf die neuesten Angriffe der USA vom Wochenende ging er nicht ein. Auch heute Morgen wurden trotz Waffenruhe Angriffe in der Golfregion gemeldet. Die iranischen Revolutionsgarden griffen nach eigenen Angaben einen US-Stützpunkt an, ohne einen konkreten Standort zu nennen. Womöglich handelt es sich um einen Stützpunkt in Kuwait. Bei der Bürgermeisterwahl in der Gemeinde Nonnweiler hat es gestern noch keine Entscheidung gegeben. Der CDU-Kandidat Jonas Reiter hat zwar einen deutlichen Vorsprung, die erforderliche absolute Mehrheit hat er aber nicht erreicht. SR-Reporter Aaron Klein.
2: Jonas Reiter von der CDU kam beim ersten Wahlgang auf 46% der Stimmen. Deutlich dahinter liegt der von der SPD unterstützte Einzelkandidat Henning Bock mit 33%. Beide treten damit bei der Stichwahl am 14. Juni erneut gegeneinander an. Zum ersten Mal gab es in Nonnweiler drei Kandidaten für die Wahl zum Bürgermeister. Johannes Peter von den Freien Wählern kam auf 20% der Stimmen. Die Wahlbeteiligung lag bei 68,3% und knapp 7000 Menschen waren wahlberechtigt. Der Erstplatz Jonas Reiter ist 30 Jahre alt und sitzt aktuell für die CDU im Landtag. Der zweitplatzierte Henning Bock ist 48 und momentan Geschäftsführer der Agentur für Arbeit in Trier.
1: Die Neuwahl des Bürgermeisters in Nonnweiler ist nötig geworden, weil Amtsinhaber Franz Josef Barth in den Ruhestand geht. Die Zahl der Klagen vor dem saarländischen Sozialgericht ist im vergangenen Jahr deutlich angestiegen. Nach Angaben des Deutschen Richterbundes kam es zu rund 3.800 Verfahren. Das sind gut 600 mehr als noch im Jahr davor. Auch bundesweit war die Zahl demnach gestiegen. Der Bundesgeschäftsführer des Deutschen Richterbundes, Rebehn, sieht als Gründe dafür vermehrte Streitfälle ums Bürgergeld oder um Ansprüche aus der Sozialversicherung. Insgesamt schwanke die Zahl der neuen Verfahren immer wieder. Die Entwicklung hänge stark mit Änderungen im Sozialrecht zusammen. Das waren die Nachrichten mit Ute Mühlbauer. 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
4: Heute wird's freundlich, eine trockene Mischung aus Sonne und Wolken bis zu 26 Grad, also auch nicht mehr so übermäßig heiß. Dazu kriegen wir eine Nacht bei Temperaturen zwischen 14 und 10 Grad. Mal ist der Himmel voller Wolken, mal ist er leicht bewölkt, auf jeden Fall trocken. Morgen, der Dienstag, da ist schon eher Gewölks über uns. Wir bekommen eher wenig Sonne zu sehen. Zunächst ist es noch trocken, aber ab Mittag dann zeitweise kräftige Schauer und Gewitter, stellenweise mit Unwettergefahr durch Starkregen, Hagel und Sturmböen und auch nur noch bis zu 23 Grad.
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4: Vorsicht auf der A623 Friedrichsthal Richtung Saarbrücken zwischen Saarbrücken-Dudweiler und Saarbrücken-Herrensohr. Gefahr durch ein defektes Fahrzeug. Kommen wir zu den Blitzern. In Illingen in der Kapellenstraße gibt es einen, am Ortseingang St. Wendel von Berschweiler kommend. In Otzenhausen in der Hochwaldstraße in Wiebelskirchen wird in der Kuchenbergstraße geblitzt. Auf der A620 Saarlouis Richtung Saarbrücken in Höhe Wattgassen. Und in der Ortsdurchfahrt Bachem ebenfalls noch ein Blitzer. Es ist 10.05 Uhr. Ich wünsche Ihnen eine gute Fahrt.
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4: Mit Marcel Lützbinder einen schönen guten Morgen. Ringo Starr, der ist bereits 85, schickt sich in diesem Jahr an, die 86 voll zu machen. Und nicht nur das. Sein Geheimnis des langen Lebens, des langen gesunden Lebens.

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1: Das Neue von Ringo Starr, ja, hat's wieder gemacht. Long Long Road mit 85 und der ist immer noch so fit. Long Long Road, das ist, hat er erzählt, auch so ein bisschen der Weg, sein Lebensweg, der da beschrieben ist. Und der hätte ihn auch nicht zu den Beatles bringen können, sondern in ganz andere Richtungen, hat er erzählt.
2: Long Long Road, it's like the road I've taken. What would have happened, because when I was 18 and a half, I wanted to emigrate to Houston.
1: Er erzählt, als er 18,5 war, wollte er nach Houston, Texas auswandern, wegen des Blues-Sängers Lightnin' Hopkins. Ist er da auf die Botschaft und da mussten sie ganz viele Formulare ausfüllen und sollten so eine Liste von Fabriken sich mal angucken, weil sie damals Fabrikarbeiter waren und das wäre dann die Möglichkeit gewesen, dort weiterzuarbeiten. Und da gab es noch mehr Formulare.
2: Here's some more forms.
1: So, dann hat er gesagt.
2: And, you know, excuse my language, ladies, but, you know, when you're 18, fuck off, I'm not filling nothing else.
1: Piep, er hatte keine Lust, noch weitere Formulare auszufüllen.
2: But that's another path I could have taken.
1: Hat sie zerrissen vor dem Beamten und das wäre natürlich ein Weg gewesen, den er hätte gehen können. Stattdessen ist er dann in Bands gelandet und auf dem Wege dann auch bei den Beatles. Hat sich ja wohl gelohnt. Returning Without Tears, der erste Titel aus unserem Album der Woche, Long Long Road.

About Tears, Ringo Starr von seinem neuen Album Long Long Road, produziert von T-Bone Burnett. Im Kiosk gibt's mehr davon hier auf SR3. Nacht.

0: Unser Thema heute Morgen, der chronische Schmerz. Morgen ist Aktionstag gegen den Schmerz. Den gibt es seit 14 Jahren, diesen Tag. Dr. Maria Schlicher ist die Oberärztin der Caritas Schmerzklinik hier in Saarbrücken. Und die kann auch mal so den Unterschied erklären von jetzt dem Schmerz, wie man ihn allgemein kennt, und diesem chronischen Schmerz.
1: Schmerz ist ja per se ein Warnsignal. Es schützt uns vor Verletzungen. Ohne Schmerz würden wir nie so alt werden, wie wir sind. Wir hätten schon uns als Kinder verletzt und würden gar nicht so alt werden. Und beim chronischen Schmerz ist oft die Ursache gar nicht mehr erkennbar, der ursprüngliche Auslöser, sondern der Schmerz hat sich verselbstständigt durch andere Faktoren.
0: Mit Ihrem Team, das aus Ärzten und Therapeuten vieler Fachbereiche besteht, kann sie Schmerzpatienten ganzheitlich betrachten und helfen.
1: Am chronischen Schmerz ist mehr beteiligt. Nicht nur das Körperliche, das macht auch emotional was und verändert auch die soziale Seite erheblich. Und man muss beides analysieren und behandeln. Und das ist wichtig. Und wenn man nur das Körperliche behandelt, wird man dem chronischen Schmerz nicht gerecht.
0: Wir haben ja hier in der Sendung auch schon die Chemikerin Kira Fries gehört, die nach vielen Jahren und vielen Einzeldiagnosen zu Dr. Schlicher dann gegangen ist. Die Schmerzen haben ihre Lebensqualität stark beeinschränkt. Durch einen 2,5-wöchigen Aufenthalt in der Klinik hat sie Mechanismen gelernt, mit denen sie sich im Alltag helfen und den Schmerz dann auch mildern kann.
2: Man hat sich so eher dem Schmerz ergeben und es wird immer schlimmer und irgendwann denkt man dann, ja, das ist so eine Spirale nach unten und jetzt sehe ich eher, ich kann mich aber auch wieder aus dieser Spirale nach oben bewegen. Es wird etwas dauern, aber ich sehe, da ist eine Möglichkeit und die Option werde ich nutzen und das habe ich eigentlich nur hier gelernt. Das konnte mir sonst ein normaler Arztbesuch konnte mir das nicht nahe bringen.
0: Wenn man jetzt so einen Knochenbruch hat, ne, dann weiß man, okay, ein Eingriff und danach ist wieder alles gut. Und bei chronischen Schmerzen, die haben eben viele Gesichter. Komplexe Schmerzen brauchen ein durchdachtes Konzept, sagt Maria Schlicher. Ein Medikament allein bringt da wenig.
1: Natürlich haben wir alle Medikamente, aber die Medikamente stehen nicht an Nummer 1, sondern wir schauen erstmal hin, welche Faktoren spielen damit eine Rolle. Und da ist natürlich ein wichtiger Part die Bewegungstherapie. Dem Betroffenen helfen, nochmal Angst vor Bewegung abzubauen und nochmal in Bewegung zu kommen. Und in der Kreativ-Musiktherapie einfach auch zu helfen, den Fokus mal vom Schmerz wegzulenken, um nochmal Lebensfreude zu empfinden. Nämlich die Freude ist so wichtig. Die setzt Hormone frei, die die Schmerzweiterleitung unterdrücken.
0: Morgen Aktionstag gegen den Schmerz. Gibt es auch Infoveranstaltungen unter anderem von 10 bis 15 Uhr im Caritas-Klinikum Saarbrücken St. Theresia mit Vorträgen von Fachärzten, Therapeuten. Viele Infos gibt es dort und Möglichkeiten, Fragen zu stellen. Eintritt ist frei.

Phil Collins und seine Interpretation des Souls der 60er Jahre, Love is like a heat wave. Wir gucken auf die Straße, Vorsicht auf der A1 Saarbrücken Richtung Trier. Zwischen Riegelsberg und Holz, Gefahr durch Gegenstände auf der Fahrbahn. Bitte aufpassen. 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

0: beim letzten Gitarrenklang war es 10.29 Uhr.
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0: mit Luisa Oberhauser.
2: Diskussion über BAföG-Reform. Am Wochenende hatte Bundesforschungsministerin Beer von der CSU erklärt, sie rechne nicht mehr mit einer baldigen Erhöhung der finanziellen Ausbildungshilfe. Ihr Ministerium erklärte heute aber, es bleibe bei dem von der schwarz-roten Koalition vereinbarten Zeitplan für die Reform zum Wintersemester. Defizit bei der Bundesagentur für Arbeit. Medienberichten zufolge rechnet die Bundesregierung mit einem Minus von mehr als 5 Milliarden Euro. Grund sei die Wirtschaftslage und die voraussichtlich höheren Arbeitslosenzahlen im Jahresdurchschnitt. Trump zuversichtlich für Iran-Abkommen. Der US-Präsident sagte, der Iran wolle wirklich einen Deal machen, man solle sich entspannen. Auf die neuesten Angriffe der USA vom Wochenende ging er nicht ein. Und Bürgermeisterstichwahl in Nonnweiler. Keiner der drei Bewerber erreichte gestern die nötige absolute Mehrheit. Am 14. Juni entscheidet sich zwischen dem CDU-Kandidaten Jonas Reiter und dem von der SPD unterstützten Einzelbewerber Henning Bock, wer neuer Bürgermeister wird.
0: Danke, Luisa.
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0: Ja, die Sonne lacht. Wir tun das gerne auch. Trockene Mischung aus Sonne und Wolken heute. 22 bis 26 Grad. Da kann man es durchaus besser aushalten. Also diesen heißen Tagen, die hinter uns liegen. 14 bis 10 Grad. Wolkig mal die Nacht, mal leicht bewölkt der Himmel. Trocken auf jeden Fall. Morgen ändert sich das dann. Der Dienstag beginnt bereits wolkenreich und nur mit wenigen Sonnenstrahlen. Erst ist trocken, dann aber ab Mittag. Teilweise kräftige Schauer und Gewitter, stellenweise mit Unwettergefahr durch Starkregen, Hagel und Sturmböen und nur noch bis zu 23 Grad.
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0: Vorsicht auf der A1, Saarbrücken Richtung Trier zwischen Riegelsberg und Holz, Gefahr durch Gegenstände auf der Fahrbahn. Oh, weiter hier Blitzer in St. Arnual in der Kossmannstraße, in Illingen in der Kapellenstraße, am Ortseingang St. Wendel von Werschweiler kommt ein Blitzer, in Otzenhausen in der Hochwaldstraße, in Wiebelskirchen der Kuchenbergstraße, dann noch einer auf der A620 Saarlouis Richtung Saarbrücken in Höhe Wattgassen und in der Ortsdurchfahrt Bachem wird auch geblitzt. Ich wünsche Ihnen eine gute Fahrt und wenn es noch was gibt, die 0800 wählen, 700 8000. Ich wiederhole nochmal 0800 700 8000. Damit geht es in die Verkehrsredaktion, können Sie alle Ihre Hinweise loswerden.
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0: 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Mit Marcel Lützbinder einen wunderschönen guten Morgen und wir feiern gleich Geburtstag. Da wäre jemand 100 Jahre alt geworden. Ja, so alt wird man selten. Sie hat es leider auch nicht erlebt, aber sie ist als Ikone unvergessen, als Hollywood-Ikone, als Superstar des Kinos der 50er Jahre. Marilyn Monroe gleich hier.
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0: Salomon de Bachia und Michel Fugain zusammen im Duett. Und wir wollen feiern. Wir wollen einen Geburtstag feiern. Sie wäre 100 geworden. Sie ist nach wie vor die Hollywood-Ikone schlechthin. Marilyn Monroe. Was wurde alles über sie geschrieben und erzählt bis hin zum mysteriösen Tod damals, Anfang der 60er Jahre. Aber ja, worauf kam es ihr an? Sie wollte eine ernstzunehmende Künstlerin sein und hat auch mal erzählt, und sie hat wenige Interviews gegeben, ich habe aus den Archiven noch was gefunden, wo sie, verzeihen bitte das Knacken, das liegt zum einen an dem Alter der Aufnahme und zum anderen daran, dass sie da tatsächlich vor einem Kamin dieses Interview gegeben hat. Da erzählt sie, wie wichtig ein guter Regisseur für sie ist.
1: I think when you have a very good director, of course you, in fact, I think the story is very important, but even personally, more important to me than the story is the director.
0: Also eine wichtig ist auch eine gute Geschichte, sagt sie, aber noch wichtiger ist ein guter Regisseur. Der bringt dann auch eine gute Geschichte mit. Und dann ist wichtig, dass dieser Regisseur sie auch unterstützt und nicht nur rumsitzt, wie als wäre er Teil des Publikums, sondern mit ihr mitgeht und sie so eben, ja, voranbringt.
1: Just as the audience.
2: Yes.
1: But he's really with you every moment, everything you do. I think it's very important. It has been to me.
0: Ja, es war wichtig, auch speziell für sie, sagt sie. Sie hatte tolle Regisseure, John Huston, Billy Wilder. Und die mussten mit ihrer Fahrigkeit, Nervosität und den Textaussetzern dann auch erstmal klarkommen, hatten ihre liebe Not damit. Dann wurden eben viele Takes gedreht. Aber, so hat es Billy Wilder mal gesagt, es hat sich ausgezahlt, die Geduld mit Marilyn nicht zu verlieren. In Blondinen bevorzugt war Howard Hawks ihr Regisseur, auch so ein Meister. Und darin hat sie auch gesungen. Und das Lied, das damals erklungen ist im Film, das wollen wir uns jetzt nochmal zum 100. von Marilyn Monroe auch anhören. Muss mal gucken, ob ich das hier direkt, ja natürlich. Es ist Diamonds Are a Girl's Best Friend. Happy Birthday, Marilyn.
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0: Supertramp. Breakfast in America. 10.50 Uhr, dann wäre es eher mal, ja, würde schon fast sagen, das ist dann schon ein Brunch, ne? Den könnten Sie gerne zu sich genommen haben und dann sind Sie gestärkt, um sich vorzubereiten auf die Emmes. Demnächst gibt's Großes hier im Saarland.
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Ja, wo bist du denn, Bruder? Tom Keller war das hier auf SR3. Um 10.54 Uhr wenden wir uns mal Richtung Schweden. Ja, wer kann das sein? Nein, es ist nicht Ace of Base. Die haben ja in den 90ern sehr große Erfolge gefeiert. Nein, natürlich ist es ABBA. Und von denen habe ich einen Titel aus dem Jahr 1981. Da gab sie noch. Also kein Revival-Titel, sondern, und wenn Sie wissen, wie der Titel lautet, wissen Sie auch, was jetzt kommt. One of Us.

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5: 11 Uhr. Wegen des Wehrdienstgesetzes steht dem Bundesverteidigungsministerium neuer Ärger ins Haus. Konkret geht es um die Frage, ob sich Männer abmelden müssen, wenn sie für längere Zeit ins Ausland gehen. Mit einer Verwaltungsverfügung hat das Ministerium die Regelung vorerst ausgesetzt. Aus Berlin berichtet Christina Nagel.
6: Dass das rechtens ist, daran hat der Wissenschaftliche Dienst des Bundestages große Zweifel. Denn mit einer Verfügung können zwar konkrete Ausnahmen von einer Gesetzesregel definiert werden, aber nicht einfach pauschal Teile eines Gesetzes ausgesetzt werden. Letzteres käme, so die Argumentation, einer Gesetzesänderung.

0: vergangenen Jahr für Infrastruktur und Klimaschutz 37,2 Milliarden Euro ausgeben. Tatsächlich waren es aber nur 24 Milliarden. Das Ministerium erklärte, dafür gebe es verwaltungsrechtliche Gründe. Israel will seine Angriffe im Libanon deutlich ausweiten. In einer gemeinsamen Erklärung kündigten Ministerpräsident Netanyahu und Verteidigungsminister Katz an, die Armee werde nun auch Ziele im Süden der libanesischen Hauptstadt Beirut angreifen. Sie begründeten die Entscheidung mit Verstößen der Terrororganisation Hisbollah gegen die Waffenruhe. Die israelische Armee rückt im Libanon seit Tagen weiter Richtung Norden vor. Zuletzt hatte sie die strategisch wichtige Kreuzfahrerburg Beaufort unter ihre Kontrolle gebracht. Nach dem Messerangriff auf feiernde Menschen in Bielefeld ist der Täter zu lebenslanger Haft verurteilt worden. Das Oberlandesgericht Düsseldorf sprach den 36-jährigen Syrer wegen vierfachen versuchten Mordes schuldig. Außerdem stellte es die besondere Schwere der Schuld fest und ordnete Sicherungsverwahrung an. Der mutmaßliche IS-Terrorist hatte im Mai vergangenen Jahres 4 Menschen vor einer Bar in Bielefeld lebensgefährlich verletzt. In Trier hat am Vormittag der Betrugsprozess gegen einen 37-jährigen Mann begonnen. Der Angeklagte muss sich wegen sogenannter Schockanrufe verantworten. Die Staatsanwaltschaft Trier wirft ihm gewerbs- und bandenmäßigen Betrug vor. Der entstandene Schaden wird auf knapp 470.000 Euro beziffert. Für SR-Info Solveig Naber.
1: In 9 Fällen zwischen Mai und Juni 2023 soll der Angeklagte als Teil einer internationalen Bande durch Schockanrufe gezielt ältere Menschen getäuscht haben. Dabei hätten die Täter den Opfern am Telefon vorgespielt, ein Familienmitglied hätte einen tödlichen Verkehrsunfall verursacht. Damit der Angehörige nicht ins Gefängnis muss, könne ein hoher Geldbetrag als Kaution hinterlegt werden. Der Angeklagte sei bei den Taten Logistiker gewesen, so die Anklage. Das heißt, er habe mit den Abholern des Geldes in Kontakt gestanden und diese koordiniert.
0: Laut Staatsanwaltschaft kommen die Opfer der Schockanrufe unter anderem aus Trier und einer Gemeinde im Eifelkreis Bitburg-Prüm. Die Wohnungslosenhilfe der Diakonie Saar in Völklingen bittet um Spenden. In einer Erklärung heißt es, sommerliche Hitze stelle für Menschen, die sich tagsüber im öffentlichen Raum aufhalten müssen, eine lebensbedrohliche Herausforderung dar. Daher würden vor allem T-Shirts, Sommerhemden, Sommerhüte und Sonnencreme gesucht. Auch Wasserspenden in Flaschen bis zu 1 Liter seien wichtig. Sie würden von den Sozialarbeitern an obdachlose Menschen verteilt. Die Spenden können bei der Wohnungslosenhilfe in der Völklinger Poststraße abgegeben werden. Das waren die Nachrichten mit Linda Grothold. 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
3: Wir gucken raus und sehen ein paar Wölkchen am blauen Himmel. Es ist generell heute eine freundliche Mischung und vor allem trocken aus Sonne und Wolken. Maximal 26 Grad. In der Nacht erwarten wir Temperaturen zwischen 14 und 10 Grad. Da kann man ja nochmal durchlüften, aber es ist ja auch nicht mehr so heiß. Morgen nur noch bis zu 23 Grad und dann kommt auch der Wetterumschwung. Erstmal geht es noch trocken los, aber schon mit vielen Wolken, wenig Sonne. Im Verlauf des Tages, vor allem schon zur Mittagszeit, dann teilweise kräftige Schauer und Gewitter, stellenweise Unwettergefahr, da gibt es Starkregen, Hagel und Sturmböen. Und wenn wir da durch sind, gibt es vielleicht am Mittwoch noch ein paar Schauer, aber auch Sonne und nur noch bis zu 21 Grad.
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3: Wir gucken auf die neuesten Blitzer schon, sonst nichts zur Verkehrslage aktuell. In Scheid in der Kaiserstraße haben wir einen Blitzer, in St. Wendel in der Werkstraße, in St. Arnual in der Kossmannstraße, dann in Illingen in der Kapellenstraße, in Otzenhausen in der Hochwaldstraße, in Wiebelskirchen habe ich einen Blitzer in der Kuchenbergstraße und der letzte auf der Liste auf der A620 Saarlouis Richtung Saarbrücken in Höhe Wattgassen. Ich wünsche Ihnen eine gute Fahrt. Wir haben es 11.05 Uhr mittlerweile.
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3: Mit Marcel Lützbinder. Hoffe, es geht Ihnen noch gut. Wir wollen in dieser Stunde auch mal so ein bisschen gucken, wie ist es denn gewesen am Samstag? Wir hatten ja so einen Spaß in St. Ingbert. Unser erster Markttag für dieses Jahr. Alles von draußen. Original. Die Musik hat man mit rausgenommen. Wir standen da mit unserer Technik und da war das große Pippern. Klappt denn alles? Es hat alles geklappt. Da müssen wir gleich noch drüber reden.
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1: Da, was gab's damals für Tränen, als Take That gesagt haben, der Robbie geht? Ach Gott, da haben sich, also wirklich, da haben welche damit gedroht, sich zu entleiben, weil der Robbie nicht mehr bei Take That war. Robbie Williams. Und dann 2010 hat er sich mit Gary Barlow, seinem alten Kumpel von Take That, nochmal zusammengetan und kam genau dieses Shame, was wir gerade gehört haben, raus. Bei Lethal Aldean ist es einfacher. Der hat zwar eine Band, aber ob da jetzt der ein oder andere nicht dabei ist, merkt man nicht, weil er ist immer der Frontmann. Lethal Aldean, du bist es wert.

0: Apropos Rocken.
1: Ja.
0: Das hat schwer gerockt. Und also, das wäre jetzt Eigenlob, wenn ich sage, es lag an mir. Nee, die ganze Aktion hat mir Spaß gemacht. Wir waren, Freaky Jörn war dabei und unsere SR-Technik, SR3-Technik vor Ort auf dem Marktplatz in St. Ingbert bei unserem ersten Markttag. Und der Freaky hat jetzt noch ein Lächeln im Gesicht. Ja. Ja.
2: Schön war es.
0: Das geht gar nicht mehr weg. Gell?
2: Wetter hat gepasst, die Händler haben gepasst. Es war so schön. Mhm. Und was wir für schöne Themen auch auf der Bühne hatten. Mhm. Ne? Also was wir da auch alles gelernt haben und was ich alles probiere durfte.
0: So, ich wollte dich mal gerade fragen, warst du seit Samstag mal auf der Waage gestanden?
2: Das mache ich schon länger nimmer. Aber
0: es hat Gründe.
2: Ja, es hat Gründe. Aber das war
0: der Mann hat eine Top-Figur, das will ich jetzt gar nicht damit
2: sagen.
0: Der hat so viel gemampft am Samstag.
2: Vor allen Dingen, ich bin ja auch überall hin so, oh, das sieht lecker aus. Nehmen Sie, greifen Sie zu. Wollen Sie mal hier noch?
0: Sag mal so, wirklich auf dem Markt von St. Ingbert war man sehr freigebig.
2: Ja.
0: Das war also, wurde auch sehr, also jetzt nicht nur wegen uns, sondern generell wurde sehr viel zum Probieren angeboten.
2: Und lecker war es, oder?
0: Ja,
2: interessant.
0: Ja. Du hast also schwer auch ausgenutzt. Das muss man durchaus.
2: Ja, aber ich erinnere nochmal daran, ne, neben deiner Technik stand Currywurst, Croissants, Ofenkartoffeln.
0: Ja, stimmt. Ja.
2: Dann also irgendwie noch eine Tüte voll mit Wiener. Also.
0: Ja, auch ich bin nicht leer ausgegangen an dem Tag. Was natürlich eine schöne Nebeneffekt ist, wenn wir draußen sind auf solchen Märkten, da ist ja immer was los. Und es ist ja nur der Auftakt für dieses Jahr gewesen.
2: Genau.
0: Wir können gerne vergleichen. Letztes Jahr waren wir ja auf Weihnachtsmärkten bzw. Adventsmarkt. Da haben uns echt, also da haben wir uns die Füße abgefroren.
2: Also unsere Chefin kam ja dann noch mit so Wärmepads für in die Schuhe rein, ne? Und die haben wir jetzt am Samstag nicht gebraucht.
0: Ich glaube, ich habe die immer noch drin. Muss sie langsam mal rauslegen, die Dinger. Das war auf jeden Fall schön, dass es diesmal anders ging. Beim nächsten Mal tippe ich, man kann nicht so weit vorausblicken, was das Wetter angeht, aber es ist ja eine Sommerveranstaltung, die nächste ist. Das Webenheimer Bauernfest wird uns aufnehmen.
2: Richtig, also am Rande des Webenheimer Bauernfest am 11. Juli gibt es den Bauern- und Handwerkermarkt und da werden wir auch wieder das ganze Möbeljahr von SR3 aufbauen.
0: Also wir bringen unsere Bühne wieder mit.
2: Ja, und machen da ein bisschen Rambazamba und das ist ja ein ganz anderes, wie soll ich sagen, das ist ja ein anderes Thema.
0: Ja,
2: Traktoren und Co.
0: Ja, ich sehe dich schon im Breakdancer durch die Gegend schwirren, live reportieren. Also ist besser danach dann was, falls du nochmal von Stand zu Stand gehen wolltest.
2: Sehr guter
0: Erst
2: Tipp.
0: Fahrgeschäft, dann Schmausen. Das wird eine richtig schöne Sache.
2: SR3 Markttag am 11.07. in Webenheim.
0: Da können Sie live dabei sein vor Ort und auch im Radio. Wir übertragen komplett 3 Stunden von dort.
2: Ich freue mich.
0: Ich auch.

Düsseldorf. Ich sage nur Düsseldorf. Ja, das wird der Schauplatz mehrerer Konzerte der Backstreet Boys sein, die wir gerade gehört haben. Sonst sind sie nicht so in Deutschland unterwegs, haben sie gedacht, ach, wir sind ja auch schon über 50, komm. Wir geben eine ganze Reihe von Konzerten in einem Stadion, das muss dann aber genügen. Ja, mal gucken. Ich glaube, Karten gibt es da keine mehr. Das wird im Frühherbst, im Spätsommer der Fall sein.

0: Mit der Rose von Bette Midler ist es 11.31 Uhr.
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0: Mit Hajo Müller.
2: Bund schöpft Sondervermögen nicht aus. Er gab im vergangenen Jahr deutlich weniger Geld für Infrastruktur und Klimaschutz aus als geplant. Laut einem Bericht des Bundesfinanzministeriums flossen statt der vorgesehenen gut 37 Milliarden lediglich 24 Milliarden Euro in entsprechende Projekte. Wirbel um Regelung im Wehrdienstgesetz. Das Verteidigungsministerium hat per Verwaltungsverfügung die Regelung ausgesetzt, wonach junge Männer sich abmelden müssen, wenn sie für längere Zeit ins Ausland gehen. Der Wissenschaftliche Dienst des Bundestags bezweifelt aber, dass dies per Verwaltungsverfügung überhaupt möglich ist. Lebenslange Haft nach Messerangriff in Bielefeld. Das Oberlandesgericht Düsseldorf stellte außerdem die besondere Schwere der Schuld fest und ordnete für den Syrer Sicherungsverwahrung an. Der mutmaßliche IS-Terrorist hatte im Mai vergangenen Jahres 4 Menschen vor einer Bar lebensgefährlich verletzt und Prozess um Schockanrufe in Trier gestartet. Vor dem Landgericht muss sich ein 37-jähriger Mann wegen gewerbs- und bandenmäßigen Betrugs verantworten. Der Schaden soll laut Staatsanwaltschaft bei rund 470.000 Euro liegen.
0: Dankeschön.
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0: Das ist schon eine freundliche Mischung, oder, die wir heute erleben? Also ich rede natürlich von unseren klimatischen Bedingungen, die wir haben. Es ist nämlich nicht mehr ganz so heiß, bis zu 26 Grad heute. Und die Sonne und die Wolken, die wechseln sich eben da oben am Himmel ab. Wir kriegen in der Nacht Temperaturen zwischen 14 und 10 Grad. Da ist der Himmel mal bewölkt, mal weniger und vor allem ist es erstmal trocken. Das wird sich morgen ändern. Der Dienstag beginnt schon mit vielen Wolken. Ein paar Sonnenstrahlen sollten da durchkommen, aber das ist eher nichts im Vergleich zu heute. Und dann wird es ab der Mittagszeit tatsächlich kräftige Schauer und Gewitter geben, stellenweise auch richtig unwettergefahrartig durch Starkregen, Hagel und Sturmböen, die damit einhergehen. 19 bis 23 Grad. Wir merken, es wird ein bisschen kühler. Am Mittwoch dann nur noch 21 Grad in der Spitze.
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0: Keine Meldung zur Verkehrslage, aber die neuesten Blitzer für Sie in Otzenhausen, in der Hochwaldstraße beispielsweise, in Scheid, in der Kaiserstraße und in St. Wendel, in der Werkstraße. Außen wird noch geblitzt in St. Arnual, in der Kosmannstraße, in Illingen, in der Kapellenstraße, in Otzenhausen, in der Hochwaldstraße, in Wiebelskirchen, in der Kuchenbergstraße und auf der A620 Saarlouis Richtung Saarbrücken in Höhe Wattgassen. Ich wünsche Ihnen eine gute Fahrt und wenn noch was ist, die 0800 700 8000 bringt Sie zu unserer Verkehrsredaktion. Der Anruf kostet ja auch nichts.
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0: SR3 mit Marcel Lützbinder. Ja, sagen wir mal so, wer es nicht geschafft hat, Karten für unheilig zu ergattern, sollte mal in dieser halben Stunde genau zuhören hier bei SR3.
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Kelly Staten, Young Hearts Run Free. Oh, das hat er sich echt so eine lange Pause genommen. Hätte ich jetzt gar nicht gedacht, dass es so lang war. Fast 10 Jahre war er weg. 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

0: was ich gefragt habe, wie ist eigentlich die Band, die Hardik Avenue gesungen hat? Das sind die Maisonettes hier auf SR3. Damit geht der Vormittag so allmählich dem Ende entgegen und es folgt die Region am Mittag mit Simin Sadeghi. Die wird sie informieren. Unter anderem FCS Tischtennis. Hat ja richtig schön abgeräumt am Wochenende. Triple-Erfolg, darüber wird es gehen. Und viele andere Themen aus der Region. Freue mich, wenn Sie da dranbleiben. Und wir hören uns gerne morgen wieder. Tschüss, bis dahin.
1: Marcel, jetzt aber ab. Der Volkshochschulkurs Saarlandkunde für zugezogene Moderatoren beginnt gleich.

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6: 12 Uhr. Der israelische Ministerpräsident Netanyahu hat Angriffe auf die libanesische Hauptstadt Beirut angeordnet. Das gab er gemeinsam mit Verteidigungsminister Katz in einer Erklärung bekannt. Sie begründeten die Entscheidung mit Verstößen der Terrororganisation Hisbollah gegen die Waffenruhe. Für SR Info berichtet Julio Segador.
7: Konkret sollen Ziele im Dahiyeh-Viertel im Süden der Hauptstadt angegriffen werden. Dieses Viertel ist die zentrale politische und militärische Hochburg der schiitischen Hisbollah-Miliz im Libanon. Meldungen zufolge soll die Terrormiliz dort über ein weitreichendes unterirdisches System aus Bunkern, Lagern und Tunneln verfügen. Die Mitte April vereinbarte Waffenruhe gilt derzeit faktisch nur auf dem Papier. Israel hat seine Bodenoffensive im Süden des Libanon deutlich ausgeweitet. Erst gestern meldete das israelische Militär die Einnahme der historisch und militärisch bedeutsamen Festung Beaufort im Südlibanon. Die Terrororganisation Hisbollah feuert ihrerseits fast täglich Raketensalven und Sprengstoffdrohnen auf Nordisrael ab.
6: Bei der Anwendung des neuen Wehrdienstgesetzes gibt es offenbar Probleme.

0: am Jahresende als bisher angenommen. Übereinstimmenden Medienberichten zufolge soll das Minus bei mehr als 5 Milliarden Euro liegen. Die Bundesagentur selbst geht demnach sogar von bis zu 8 Milliarden Euro aus. Grund seien die Wirtschaftslage und die voraussichtlich höheren Arbeitslosenzahlen im Jahresdurchschnitt. Das führe zu deutlich höheren Ausgaben beim Arbeitslosengeld als bisher geplant. Die Bundesagentur bestätigte bislang lediglich, dass die bisherige Prognose nicht mehr zutreffe. Die Staatsanwaltschaft Trier hat einen 19-jährigen Mann aus der Eifel angeklagt, der 3 Menschen getötet haben soll. Wie die Behörde mitteilte, besteht der Verdacht des Mordes und des Totschlags. Die Taten hatten sich Ende Dezember auf der kapverdischen Insel São Vicente ereignet. Der 19-Jährige habe in der gemeinsamen Ferienwohnung seinen Vater, dessen Lebensgefährtin und deren Tochter mit Messerstichen getötet. Anschließend sei er nach Lissabon geflohen und dort 2 Tage später gefasst worden. Das Tatmotiv ist noch unklar, der Beschuldigte hat sich zu den Vorwürfen noch nicht geäußert. Nach dem Messerangriff auf feiernde Menschen in Bielefeld ist heute das Urteil gefallen. Das Oberlandesgericht Düsseldorf verurteilte den 36-jährigen Syrer zu lebenslanger Haft. Marco Zaremba berichtet.
1: Die Richter sprachen ihn wegen vierfachen versuchten Mordes schuldig. Außerdem stellten sie die besondere Schwere der Schuld fest und ordneten Sicherheitsverwahrung an. Der Mann hatte im Mai vergangenen Jahres vor der Bielefelder Bar Cutie mehrere Menschen mit einem Messer lebensgefährlich verletzt. Die Bundesanwaltschaft wertete die Tat als islamisch motivierten Terroranschlag. Der Angeklagte hatte den Angriff gestanden und vor Gericht Reue gezeigt.
0: Im Boostalsee und im Losheimer Stausee sind in diesem Jahr noch keine erhöhten Blaualgenkonzentrationen nachgewiesen worden. Wie das Umweltministerium dem SR mitteilte, wurden bei den ersten beiden Messungen Werte zwischen 0,2 und 1,9 Mikrogramm pro Liter festgestellt. Ab 12 Mikrogramm trete die erste Warnstufe in Kraft. Dieser Wert war im vergangenen Jahr am Losheimer Stausee übertroffen worden, am Boostalsee blieben die Messwerte knapp darunter. Das Ministerium rief Badegäste dazu auf, auffällig grünlich getrübtes Wasser, sichtbare Schlieren, Flocken und Algenteppiche zu meiden. Das waren die Nachrichten mit Linda Grothold. 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
3: Ja, man kann schon sagen, heute ist es angenehmer, denn temperaturtechnisch jetzt als in den letzten Tagen. Wir haben einen trockenen Mix aus Sonne und Wolken, 22 bis 26 Grad. Morgen wird es dann ungemütlich. Erst noch ein bisschen Sonne, aber dann wird es nass an vielen Stellen im Saarland, teilweise mit kräftigen Schauern und Gewittern, stellenweise sogar Unwettergefahr durch Starkregen, Hagel und Sturm bei 19 bis 23 Grad. Bei uns erfahren Sie natürlich immer das Neueste, was das Wetter angeht. Mittwoch dann mehr Wolken als Sonne und auch immer mal ein paar Schauer möglich. Es ist windig bei 17 bis 21 Grad.
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3: Vorsicht im Saar-Pfalz-Kreis auf der L126 zwischen Rentrisch und St. Ingbert. Hier Gefahr durch ein brennendes Fahrzeug im Moment. Und was haben wir noch? Blitzer, danke fürs Melden. Hier die 3 neuesten. Auf der A1 Trier Richtung Saarbrücken in Höhe Todai, in Scheid in der Kaiserstraße und in St. Wendel steht ein Blitzer in der Werkstraße.
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3: 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Und bei uns hören Sie immer das Neueste aus der Großregion und dem Saarland mit Semin Sadeghi. Ja, eigentlich hatte er schon mal angekündigt, in Rente zu gehen. Jetzt kam doch alles anders. Wolfgang Kubicki wurde gestern zum neuen FDP-Chef gewählt.
4: Ich habe heute über vieles gesprochen und mir auch sehr vieles angehört, was in diesem Land schiefläuft. Ich bin sicher, das Fenster für eine starke und mutige freiheitliche Kraft ist offen. Wir können es schaffen, wir werden es wagen müssen.
3: Ja, ob das so kommt, was erhofft sich die Saar-FDP davon? Vielleicht sogar Aufwind für die Landtagswahl? Wir hören gleich nach.
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0: SR3 hier mit der Region am Mittag. Ja, Neuanfang mit einem alten Zugpferd. Darauf hat sich die FDP am Wochenende geeinigt beim Parteitag. Wolfgang Kubicki ist neuer Vorsitzender der Liberalen und soll den Karren aus dem sogenannten Dreck ziehen. Heißt, rein wieder in die Landesparlamente und auch in den Bundestag. Mit 60% hat er sich gegen Konkurrentin Marie-Agnes Strack-Zimmermann durchgesetzt. Die kam ja ganz überraschend dann doch noch mit ihrer Kandidatur um die Ecke. Und wir wollen wissen, wie schauen die Saarliberalen drauf? Und darüber spreche ich mit Angelika Hieserich-Peter, Landesvorsitzende der Saar-FDP. Hallo Frau Hieserich-Peter erstmal.
1: Hallo, guten Tag.
0: Sie waren ja auch dabei beim Parteitag. Haben Sie auch für Wolfgang Kubicki gestimmt?
1: Ja, ich habe mich im Vorfeld ja auch schon sehr deutlich dazu positioniert und habe klargemacht, dass ich die Kandidatur von Wolfgang Kubicki unterstütze und begrüße, weil ich ihn zu diesem Moment für den richtigen Kandidaten für diese Aufgabe gehalten habe.
0: Warum?
1: Er ist derjenige, der eine klare Haltung hat, der die Dinge auch sehr klar auf den Punkt bringt, der in der Lage ist und bereit ist, mit den Menschen auch wirklich auf Augenhöhe zu kommunizieren. Und er ist auch derjenige, der durchaus den Gegenwind aushalten kann, der durchaus bei der einen oder anderen Position auch mal kommt, der sich aber dafür nicht verbiegen muss.
0: Nun ist er ja nicht unumstritten und das waren jetzt die Hoffnungen, die Sie sozusagen und viele andere aus Ihrer Partei in ihn setzen. Aber glauben Sie, dass es damit jetzt auch wieder bergauf geht für die Partei, die ja doch in den letzten Jahren sehr gelitten hat?
1: Ich glaube, man muss da zwei Dinge voneinander trennen. Das eine ist die Binnensicht, das ist das, was Sie am Wochenende in Berlin erlebt haben. Das andere ist die Außensicht. Ich hatte vor 3 Wochen einen Termin mit Wolfgang Kubicki hier im Saarland und war mit ihm wirklich in Saarbrücken viel unterwegs. Und er ist auf der Straße von den Leuten angesprochen worden, sehr freundlich begrüßt worden, ganz positiv aufgenommen worden. Das zeigt mir, er kommt mit seiner Art, auf die Menschen zuzugehen und die Politik zu erklären, draußen bei den Menschen sehr gut an. Und das ist letztlich das Entscheidende. Wir müssen die Wähler gewinnen, wir müssen mit den Menschen ins Gespräch kommen und dafür ist er aus meiner Sicht genau der Richtige.
0: Gestern gab es 60% für Kubicki, 40% für Strack-Zimmermann. Man denkt aber, also das Ergebnis hätte besser sein können für ihn. Die Partei scheint trotzdem noch gespalten, oder wie sehen Sie das?
1: Ich glaube, das Ergebnis war natürlich auch der Tatsache geschuldet, dass die Kandidatur von Marie-Agnes Strack-Zimmermann eben sehr plötzlich kam und dass weder die Delegierten noch die Kollegen, die ansonsten im Bundesparteitag da waren, überhaupt eine Möglichkeit hatten, sich vorher da abzustimmen, abzusprechen und vielleicht auch Gedanken darüber zu machen. Es ist natürlich durch die plötzliche Kandidatur von Marie-Agnes Strack-Zimmermann auch eine gewisse Unsicherheit im Raum entstanden. Chaos will ich es jetzt nicht nennen, aber es war schon eine Situation, mit der so niemand gerechnet hatte. Und letztlich war das Ergebnis wahrscheinlich auch Ausdruck dessen.
0: Mit Wolfgang Kubicki ist auch direkt wieder die Diskussion um die sogenannte Brandmauer, sprich die Abgrenzung zur AfD, entbrannt. Wie stehen Sie zu dieser ganzen Sache? Weil Wolfgang Kubicki ist ja schon bekannt dafür, dass er auch mal Tacheles redet und vielleicht auch mal vielleicht einen kleinen Schritt auf die AfD zugeht.
1: Ich glaube, es geht gar nicht darum, dass wir auf die AfD zugehen müssen. Es geht in erster Linie darum, dass wir auf die Menschen zugehen und die Themen, die die Menschen bewegen, auch wirklich ernst nehmen. Und genau dafür ist Wolfgang Kubicki aus meiner Sicht der Richtige. Es macht aus meiner Sicht wahnsinnig viel Sinn, uns von den Parolen der AfD abzugrenzen. Mhm. Aber es macht keinen Sinn, die Menschen, die sich zur AfD hingezogen fühlen, indem sie ihnen ihre Stimme geben, auszugrenzen. Wir müssen, das ist unsere wichtigste Aufgabe, mit den Menschen in den Diskurs gehen, mit den Menschen auch die Auseinandersetzung führen und Themen beantworten und diese Themen auch klar definieren für uns. Und dann gelingt es uns auch, die Wähler zurückzugewinnen.
0: Im Gespräch war die saarländische Landesvorsitzende der FDP, Angelika Hieserich-Peter. Wir haben über die Wahl des neuen Bundesvorsitzenden der FDP auf dem Parteitag gestern gesprochen. Ein bekanntes Gesicht, und zwar Wolfgang Kubicki ist neuer FDP-Chef.
2: Wir fragen nach.

0: Gestern Nachmittag hat der erste FC Saarbrücken im Tischtennis die deutsche Meisterschaft geholt und damit das Triple geschafft. Das ist das erste Mal, dass eine saarländische Mannschaft das geschafft hat. Wir sprechen drüber mit SR3-Reporter Yannick Schwarz. Yannick, ich weiß noch, ich war beim Achtelfinale der Champions League in der Saarlandhalle dabei. Da hat man gesehen, die sind einfach bärenstark. Jetzt haben sie das Triple. War es trotzdem eine Überraschung?
1: Ich würde sagen, nein. Also dein Auge lag damals schon richtig. Vielleicht solltest du Scout werden. Ja. Also das ist natürlich trotzdem eine unfassbare Leistung. Verstehe mich nicht falsch. Aber der FCS hatte diese Saison einfach einen brutal starken Kader. Trotzdem ist es natürlich eine Leistung, auf die man stolz sein kann. Hat man dem Kapitän Patrick Franziska gestern auch angemerkt.
2: Unglaublicher Tag. Ich meine, klar, wir waren Favorit bei allen drei Wettbewerben. Aber das muss man irgendwie dann auch erst mal schaffen. Und ich bin total stolz auf alle Spieler, Betreuer, alle in der Mannschaft.
1: Ja, Star Power setzt sich im Tischtennis am Ende einfach meistens durch und davon hatte der FCS diese Saison einfach am allermeisten, gerade mit Superstar Fan Chendong, der einfach als bester Spieler der Welt gilt.
0: Ja, deswegen wohl nicht zu Unrecht, also Champions League gewonnen, den Pokal geholt und noch die deutsche Meisterschaft. Gucken wir auf das Spiel gestern. Das war aber kein Durchmarsch gegen, ich sag jetzt mal, Erzrivale Düsseldorf, oder?
1: Nee, das auf jeden Fall nicht. Also das erste Einzel hat Fan Chendong gegen Dang Qiu gespielt, konnte auch da den ersten Sieg für den FCS einfahren. Dann hat der langjährige Saarbrücker Darko Jorgic aber deutlich verloren in seinem letzten Spiel für den FCS gegen Kanak Ja. Dann war anschließend der Kapitän dran. Patrick Franziska konnte gegen Anton Kjellberg die Führung wiederholen. Und dann musste Fan Chendong gegen Kanak Ja ran, konnte den erst im fünften Entscheidungssatz besiegen. Damit hatte Saarbrücken dann gegen Düsseldorf gewonnen. Und da muss man auch sagen, ausgerechnet Düsseldorf, da geht Fan nämlich nächste Saison hin. Darüber ist Dang Qiu, Fans Gegner aus dem ersten Spiel, auch relativ froh.
3: Das ist schon mal gut, dass er nicht mehr bei uns spielt. Der hat heute echt bockstark gespielt. Fanzes Performance hingelegt und die haben am Ende auch verdient gewonnen und Fan Chendong mal wieder der Matchspieler für Saarbrücken.
0: Ja, da wird sich einiges ändern beim ersten FCS Tischtennis. Schauen wir zurück auf das Jahr mit Fan Chendong und schauen wir auch in die Zukunft. Die wird nämlich ohne hunderte chinesische Fans für den Verein sein, vermutlich, oder?
1: Also erstmal, dass die ganzen Fans überhaupt da waren, war für den Verein natürlich super. Das weiß auch der Teammanager Nicolas Barois.
4: Grundsätzlich war das natürlich alles sehr, sehr positiv für uns. Wir haben ein riesen Medienecho, wir haben Merchandise. Zahlen sind gestiegen, Ticketverkäufe sind gestiegen, alles super. Jetzt nicht so, dass wir da uns tot verdient haben.
1: Ja, und das Geld wurde eben direkt reinvestiert. Zur neuen Saison kommt Hugo Calderano, Vize-Weltmeister 2025, aktuell Weltranglisten-8er. Aber trotzdem, nächste Saison ist für mich Düsseldorf der Favorit. Bei Saarbrücken muss man erstmal schauen, wie der Umbruch funktionieren wird. Darko Jorgic verlässt den Verein ja auch nach 8 Jahren und einigen Titeln. Also nächste Saison wäre das Triple dann schon eine Überraschung.
0: Na gut, aber jetzt wird erstmal gefeiert. Das Triple, also gestern Meisterschaft, deutsche Meisterschaft im Tischtennis, dann auch noch Pokal und Champions League. Also der erste FC Saarbrücken Tischtennis hat dieses Jahr einiges zu feiern. Vielen Dank, Yannick Schwarz.
1: Gerne.

0: Without You auf SR3 um genau 12:30.
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0: Mit Hajo Müller.
2: Israel will Ziele in Beirut angreifen. Das kündigten Ministerpräsident Netanyahu und Verteidigungsminister Katz an. Sie begründeten die Angriffe auf die libanesische Hauptstadt mit Verstößen der Hisbollah-Miliz gegen die bestehende Waffenruhe. Bundesagentur für Arbeit steuert auf höheres Defizit zu. Medienberichten zufolge könnte das Defizit bis zum Jahresende auf mehr als 5 Milliarden Euro, nach Einschätzung der Behörde sogar auf bis zu 8 Milliarden Euro steigen. Gründe sind die schwache Wirtschaftslage und der erwartete Anstieg der Arbeitslosenzahlen. Lebenslange Haft nach Messerangriff in Bielefeld. Das Oberlandesgericht Düsseldorf stellte außerdem die besondere Schwere der Schuld fest und ordnete für den Syrer Sicherungsverwahrung an. Der mutmaßliche IS-Terrorist hatte im Mai vergangenen Jahres 4 Menschen vor einer Bar lebensgefährlich verletzt und keine erhöhten Blaualgenkonzentrationen im Brustalsee und im Losheimer Stausee. Wie das Umweltministerium dem SR mitteilte, ergibt sich dies aus aktuellen Messungen. Zugleich rief das Ministerium Badegäste auf, auffällig grün getrübtes Wasser und Algenteppiche zu meiden.
0: Entschuldigung, da habe ich vor Schreck ins Mikro gehauen.
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0: Da will ich auch nicht reingehen, wenn es grün und ein kleiner Algenteppich drauf ist. Aber ja, kann schneller passieren, als man denkt. Vor allem heute noch, da ist es schön warm. Der ein oder andere sucht da vielleicht eine kleine Abkühlung bei 22 bis 26 Grad und viel Sonne mit ein paar Schleierwölkchen. Morgen wird es dann ungemütlich, nicht so richtiges Badewetter. Erst noch ein bisschen Sonne und dann wird es nasser. Teilweise kann auch mal kräftig was runterkommen mit Schauer und Gewittern. Stellenweise Unwettergefahr durch Starkregen, Hagel und Sturm bei 19 bis 23 Grad. Wir halten Sie natürlich auf dem Laufenden. Am Mittwoch dann schon ein bisschen entspannter, aber noch nicht ganz trocken und noch ein bisschen kühler.
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0: Wir gucken auf die Blitzer, die Sie uns gemeldet haben. 0800 708.000. Und zwar, das sind hier die drei neuesten. Da ist noch einer dazugekommen. A1 Saarbrücken Richtung Trier in Höhe Eppelborn wird geblitzt. Auf der A1 Trier Richtung Saarbrücken in Höhe Tholey und in Scheid in der Kaiserstraße. Gute Fahrt.
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0: Mit Simin Sadeghi und wir tauschen gleich Kleider, beziehungsweise unsere Reporterin. Und dann gucken wir zurück auf das Festival Perspektiv, das am Wochenende zu Ende gegangen ist.
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0: Ich muss wirklich sagen, ich war ganz traurig, dass ich es in diesem Jahr nicht geschafft habe, hinzugehen. Denn das deutsch-französische Bühnenkunstfestival Perspektiv ist eigentlich immer ein Besuch wert. Auch in diesem Jahr gab es wieder Performance, Akrobatik, eine Lesung sogar im Freibad und vieles mehr, kann man sagen. Samstag war die letzte Aufführung der 48. Ausgabe. Für die neue Leiterin, Kira Kirsch, war es die zweite Festivalausgabe. Und auch eine, die so ein bisschen was über die Zukunft des Festivals verraten hat. Jochen Erdmenger war für uns dort, hat die Ausgabe in diesem Jahr intensiv verfolgt, ist jetzt hier für eine Bilanz bei mir im Studio. Jochen, ist das Publikum denn auf seine Kosten gekommen? Was würdest du sagen?
1: Also wenn ich seine Reaktionen festmache, unbedingt. Gerade am Samstag nochmal bei der letzten Veranstaltung im Theater am Ring, da gab es wirklich Standing Ovation für die australische Kompanie Circa. Die haben eine super Zirkusnummer hingelegt mit Wolf. Es war in diesem Jahr, das klingt jetzt ein bisschen banal, aber wirklich auch für jede und jeden was dabei. Das ist nicht immer ein Qualitätsurteil. Es spiegelt zunächst mal so eine Erwartungshaltung auch, die das Publikum, ja, man vermutet, sie hat, dass es die hat, aber auch natürlich vor allem die Politik, denen muss man es ja auch irgendwie immer gerecht werden. Also ob es jetzt klassische Akrobatik war, Nouveau Cirque oder eben Tanzgeschichte mit Pina Bausch, wenn es bei den Perspektiven eben auch darum geht, so die ganze Vielfalt abzubilden zeitgenössischer Bühnenkunst, dann war da wirklich ziemlich viel drin.
0: Ja. Man muss aber sagen, die Vorzeichen waren in diesem Jahr nicht so ganz einfach, oder?
1: Das eigentliche Kunststück, würde ich wirklich sagen, war, dass das Programm ja insgesamt geschrumpft wurde, man das aber eigentlich nicht gemerkt hat. Es gab also weniger Künstlerinnen und Kompanien insgesamt, die dann aber wiederum häufiger gespielt haben, an unterschiedlichen Spielstätten zu Gast waren. Das mag man jetzt als Konzept verkaufen. Es ist natürlich wahrscheinlich auch notwendiges Kalkül, weil wenn alles teurer wird und das Budget für Kulturfestivals aber bestenfalls ja gleich bleibt, dann ist natürlich unterm Strich am Ende auch weniger drin, muss man ganz klar so sehen. Und trotzdem konnte die künstlerische Leiterin Kira Kirsch, wie ich finde, Akzente setzen. Neben altbekannten und bewährten Spielstätten waren auch neue Orte dabei, wie die Aula in Sulzbach zum Beispiel oder das Schwarzenbergbad oder der Werk- und Kulturhof Norwieser 19, der ja auch neue kulturelle Impulse sicher gut gebrauchen kann. In Sulzbach zum Beispiel konnten die Zuschauerinnen und Zuschauer erleben, wie wirklich inklusives Theater grenzübergreifend auch arbeitet und funktioniert. Das Tottobad, das wurde zum Ort für eine Lesung bei schweißtreibenden 30 Grad, also auch sehr, sehr gelungen, wie ich fand.
0: Ja, gute Idee auf jeden Fall. Man hat auf jeden Fall die programmliche Straffung so gemerkt, dass es halt nicht mehr ganz so viele Tickets gab wie in den letzten Jahren. Hat es dem Festival geschadet oder nicht geschadet? Was würdest du sagen?
1: Unterm Strich habe ich es so wahrgenommen, dass es ihm nicht geschadet hat. Übrigens, weil du das gerade gesagt hast mit den Tickets, es stimmt, es gab einzelne, zum Beispiel Pina Bausch war eigentlich sofort ausverkauft.
0: Sofort, ja.
1: Aber für viele andere Sachen gab es durchaus noch Tickets. Wie das Festival unterm Strich tatsächlich angekommen ist beim Publikum, das werden wir erst so Mitte der Woche wissen, wenn dann tatsächlich die Besucherzahlen fertig ausgewertet sind. Im Programmheft haben sie in diesem Jahr versucht, mal so wenigstens ein bisschen versteckt so eine Art Motto mit einzuführen. Das hieß ja Familie und Zusammenhalt, das sollte so ein bisschen die Überschrift sein. Jetzt nicht wahnsinnig originell, aber ich finde, es hat doch auf viele Aufführungen im Rahmen der Perspektive in diesem Jahr gepasst und ich finde, es passt auch zu dem, was Kira Kirsch da, glaube ich, vorhat, nämlich dem ganzen Festival mit ruhiger Hand, also sie macht da jetzt nicht die Revolution, doch wieder einen neuen Zusammenhalt zu geben und da finde ich wirklich, die Richtung stimmt absolut. Wenn ich was zu meckern hätte, dann würde ich sagen, also die Festivalspielstätten sind mir zum Teil jetzt doch recht disparat, recht weit auseinander alles in allem. Sulzbach, Vorbach, Saargemünd. Wer da viel sehen will, der ist auch viel unterwegs und meistens eben im eigenen Auto, weil ich habe mal nachgeschaut, nach 22 Uhr fährt zum Beispiel dann auch keine Saarbahn mehr von Saargemünd aus nach Saarbrücken.
0: Ja, muss man da gleich übernachten, dann freut sich die Hotellerie dort. Vielen Dank, Jochen Erdmenger. Vielen Dank, Jochen Erdmenger. Wir haben auf das deutsch-französische Bühnenkunstfestival Perspektiv geguckt. Das ist an diesem Wochenende zu Ende gegangen.
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0: Jetzt überlegen Sie mal, wie viele Klamotten haben Sie im Schrank, die Sie seit Jahren, kann man schon fast sagen, nicht mehr anhatten. Meist sind die ja viel zu schade für die Altkleidertonne und deswegen hängen sie da oder liegen sie da dann doch noch in den Schubladen und Schränken rum. Und man ist froh, wenn dann doch noch jemand anderes Gefallen daran findet. Genau für solche Fälle hat der Zentrale Kommunale Entsorgungsbetrieb, kurz ZKE, am Samstag in Saarbrücken eine Kleidertauschbörse organisiert. Ziel, wie der Name schon sagt, Kleider tauschen, statt sie wegzuschmeißen. SR3-Reporterin Alessandra Weiland war für uns dort und hat fleißig mitgetauscht.
1: Eine Jeans, an der ich mich satt gesehen habe, ein Pullover, der mir ein kleines bisschen eingelaufen ist und eine Hose, in die ich nicht mehr reinpasse. Die will ich heute gegen etwas Neues eintauschen. Am Eingang der Scharnhorsthalle wartet schon Judith Pirot von der ZKE Saarbrücken auf mich.
2: Wir gucken uns die Sachen an. Wenn Sie sie der besten Freundin geben würden, dann sind sie für uns gerade richtig.
1: Ich meine, klar, man sieht, dass die Sachen getragen sind, ne? Aber sie haben keine Löcher und auch keine Flecken. Ist das in Ordnung so?
2: Ja, das ist für uns in Ordnung.
1: Nachdem man bis zu 10 Kleidungsstücke abgegeben hat, darf man bis zu 10 wieder mitnehmen. Die Anzahl von mitgebrachten und mitgenommenen Teilen muss nicht übereinstimmen. Man gibt so viel, wie man hat und nimmt mit, was einem gefällt. Neben Kleidung gibt es auch Taschen, Schuhe und Accessoires. Theresa ist schon zum zweiten Mal dabei. Ihre Kinder sind heute schon fündig geworden und für sich hält sie gerade ein langes rotes Kleid in den Händen.
3: Also ich werde das ein bisschen stylen und deswegen habe ich das geholt. Und ich habe auch mehrere Sachen für die Kleinste dabei, für die Kimia, für den Kindergarten. Also sie war heute ganz erfolgreich, kann man sagen.
4: Das ist Hello Kitty. Das passt mit das.
1: Das Besondere am Kleidertausch? Alle paar Minuten hängen neue Sachen auf den Bügeln. Um die 300 Menschen nehmen an der Veranstaltung teil. Entsprechend schnell ändert sich die Auswahl. Wer etwas Geduld mitbringt, kann hier echte Schätze finden. Doch nicht nur das Suchen, auch das Schenken macht Spaß, erzählt mir Christa.
5: Gerade eben war ich vor der Umkleide und da sehe ich eine Dame rauskommen und die hat ein T-Shirt an. Und dann hat sie ihre Freundin gefragt, und ist das schön? Ach ja, das ist aber schön. Da habe ich gesagt, ja, das ist von mir. Könnte das passen? Ja, sage ich, das ist gutes Material und seitlich können Sie es noch zubinden. Und das hat mich wirklich gefreut.
1: Und auch ich werde fündig. Zwei Oberteile, ein Sommerkleid und ein gutes Gewissen nehme ich heute mit nach Hause, denn man spart eben nicht nur Geld, wenn man tauscht statt kauft, sagt Judith Pirot.
2: Kleidung ist ja ein Produkt, was ganz viel weggeworfen wird und wo sehr viele Materialien, sehr viel Energie drin ist. Und es gibt so viel schöne Kleidung, die ja mal jetzt eine zweite Chance geben kann und wo sich andere Leute freuen können. Und deshalb machen wir das.
0: Na, schöne Sache, muss man sagen. Ich bin dann immer so eine Kandidatin. Ich nehme dann immer mehr mit, als ich hinbringe und am Ende ist nichts gewonnen.

Rick Astley Dance Richtung Ende der Sendung. Und das war die Region am Mittag mit Simin Sadeghi. Ich freue mich, dass Sie dabei waren. Jetzt gleich nach der SR-Info-Rundschau um 13 Uhr kommt André Werner und nimmt Sie mit in unseren Kiosk. Und ich bringe Sie gerne nochmal auf den neuesten Stand der Dinge. Heute Nachmittag um 16 Uhr. Bis dann.

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11: Es ist 13 Uhr, die Rundschau mit Barbara Grech und hier ein Themenüberblick. Saar-FDP nach Parteitag zu Wolfgang Kubicki und Brandmauer AfD. Wieder Ärger um Auslandsaufenthaltsgenehmigungen von Wehrpflichtigen und nach negativem Olympiareferendum Hamburger Senat unter Druck. Und der Blick auf das Wetter, es bleibt mal sonnig, mal wolkig und das bei Temperaturen zwischen 22 und 26 Grad. Auch Vertreter der Saar-FDP waren am Wochenende auf dem Bundesparteitag, auf dem Wolfgang Kubicki zum neuen Vorsitzenden der Liberalen gewählt wurde. Außerdem wurde über die Brandmauer zur AfD diskutiert. Dazu die Landesvorsitzende der Saar-FDP, Angelika Hieserich-Peter, im SR3-Interview.
12: Ich glaube, es geht gar nicht darum, dass wir auf die AfD zugehen müssen. Es geht in erster Linie darum, dass wir auf die Menschen zugehen und die Themen, die die Menschen bewegen, auch wirklich ernst nehmen. Und genau dafür ist Wolfgang Kubicki aus meiner Sicht der Richtige. Es macht aus meiner Sicht wahnsinnig viel Sinn, uns von den Parolen der AfD abzugrenzen. Mhm. Aber es macht keinen Sinn, die Menschen, die sich zur AfD hingezogen fühlen, indem sie ihnen ihre Stimme geben, auszugrenzen. Wir müssen, das ist unsere wichtigste Aufgabe, mit den Menschen in den Diskurs gehen, mit den Menschen auch die Auseinandersetzung führen und Themen beantworten und diese Themen auch klar definieren für uns. Und dann gelingt es uns auch, die Wähler zurückzugewinnen.
11: Nach dem Messerangriff auf feiernde Menschen in Bielefeld ist der Täter zu lebenslanger Haft verurteilt worden. Das Oberlandesgericht Düsseldorf sprach den 36-jährigen Syrer wegen vierfachen versuchten Mordes schuldig.

0: Wer länger ins Ausland reisen will, muss dafür keine Erlaubnis einholen. Das stellt das Verteidigungsministerium klar. Es verweist darauf, dass bereits geplant ist, das Wehrpflichtgesetz erneut zu ändern. Dann solle die Regel, also die Pflicht, sich abzumelden, nur noch im Spannungs- oder Verteidigungsfall gelten. Bis dahin bleibe die Übergangslösung, also die Verwaltungsvorschrift. Das Ministerium geht weiter davon aus, dass so die Zeit überbrückt werden kann. Konkret geht es um eine Regelung zur Wehrpflicht, die derzeit ausgesetzt ist, und zwar die Vorschrift für alle Männer bis 45, sich abzumelden, wenn sie länger als 3 Monate ins Ausland gehen. Dass die wieder greifen würde, war erst im April aufgefallen. Das Verteidigungsministerium setzte sie dann mit einer Verwaltungsvorschrift außer Kraft. Doch ist das juristisch sauber? Der Wissenschaftliche Dienst des Bundestages, also Experten, die beraten sollen, hat Zweifel. Das Ministerium könne zwar Ausnahmen beschließen, aber nicht pauschal Teile des Gesetzes außer Kraft setzen. Das Gutachten, so erklärte das Ministerium, sei seit heute bekannt und werde nun juristisch ausgewertet. Es sei deswegen jetzt noch nicht möglich, es inhaltlich zu kommentieren. Gabor Hallas, Berlin.
1: Die Staatsanwaltschaft Trier hat einen 19-jährigen Mann aus der Eifel angeklagt, der 3 Menschen getötet haben soll. Wie die Behörde mitteilte, besteht der Verdacht des Mordes und des Totschlags. Die Taten hatten sich Ende Dezember auf der kapverdischen Insel São Vicente ereignet. Der 19-Jährige habe in der gemeinsamen Ferienwohnung seinen Vater, dessen Lebensgefährtin und deren Tochter mit Messerstichen getötet. Anschließend sei er nach Lissabon geflogen und dort 2 Tage später gefasst worden. Das Tatmotiv ist noch unklar. Der Beschuldigte hatte sich zu den Vorwürfen noch nicht geäußert. Der israelische Ministerpräsident Netanyahu hat Angriffe auf die libanesische Hauptstadt Beirut angeordnet. Das gab er gemeinsam mit Verteidigungsminister Katz in einer Erklärung bekannt. Sie begründeten die Entscheidung mit Verstößen der Terrororganisation Hisbollah gegen die Waffenruhe.
2: Konkret sollen Ziele im Dahiyeh-Viertel im Süden der Hauptstadt angegriffen werden. Dieses Viertel ist die zentrale politische und militärische Hochburg der schiitischen Hisbollah-Miliz im Libanon. Meldungen zufolge soll die Terrormiliz dort über ein weitreichendes unterirdisches System aus Bunkern, Lagern und Tunneln verfügen. Die Mitte April vereinbarte Waffenruhe gilt derzeit faktisch nur auf dem Papier. Israel hat seine Bodenoffensive im Süden des Libanon deutlich ausgeweitet. Erst gestern meldete das israelische Militär die Einnahme der historisch und militärisch bedeutsamen Festung Beaufort im Südlibanon. Die Terrororganisation Hisbollah feuert ihrerseits fast täglich Raketensalven und Sprengstoffdrohnen auf Nordisrael ab. Grenznahe Städte stehen unter Dauerbeschuss, was aktuell zu starken Einschränkungen des öffentlichen Lebens führt. Julio Segador, Tel Aviv.
1: Die EU fördert die Krebsforschung am Homburger Uniklinikum mit mehr als 1 Million Euro. Das Geld geht an die Kliniken für Strahlentherapie und Neuroradiologie in Homburg. Beteiligt sind auch Partner in Luxemburg, Frankreich und Belgien. Damit soll Wissenschaftlern unterstützt werden, die an der Verbesserung der Hochpräzisionsbestrahlung von Hirnmetastasen arbeiten. In einer Mitteilung der Homburger Uniklinik heißt es, Ziel sei es, dass die Bestrahlung von Metastasen im Gehirn künftig noch schonender für umliegende Hirnstrukturen wird. Bei der AOK Rheinland-Pfalz-Saarland haben im vergangenen Jahr so viele Eltern Kinder- und Krankengeld beantragt wie seit 10 Jahren nicht mehr. Allerdings hatten nach Angaben der Kasse nur 3,7% der AOK-Mitglieder mit Anspruch auf Kinderkrankengeld die Unterstützung überhaupt beantragt, im Schnitt für 2,5 Tage. Rund 3/4 der Anträge stellen Mütter. Grundsätzlich erhalten Eltern beim Kinderkrankengeld 90% des ausgefallenen Nettoarbeitsentgelts. Der Betrag ist allerdings gedeckelt, sodass die Beschäftigten mit höherem Einkommen trotzdem teils deutliche Einbußen haben. In der schwarz-roten Koalition haben Äußerungen von Bundesforschungsministerin Baer, CSU, zu geplanten BAföG-Erhöhung für Irritation gesorgt. Die Ministerin machte am Wochenende deutlich, dass sie nicht mehr mit einer baldigen Reform der Ausbildungsförderung rechnet. Die SPD im Bundestag reagierte empört und pocht auf die in der Koalition vereinbarte Umsetzung zum Herbst.
3: Nach den skeptischen Äußerungen von Bundesforschungsministerin Dorothee Bär von der CSU zur BAföG-Reform bekräftigt ihr Ministerium, die Erhöhung der BAföG-Leistungen soll kommen. Das Forschungsministerium arbeitet daran, dass die BAföG-Reform Ende Juli im Kabinett verabschiedet wird und zum Wintersemester 2026/27

0: sich in Kraft treten kann, schreibt das Ressort auf der Plattform X. Bär hatte sich am Wochenende pessimistisch zur Reform der Ausbildungsförderung für Studierende geäußert. Zugleich äußerte sie Verständnis für einen möglichen Stopp der Reformen wegen allgemeiner Sparzwänge. Die SPD reagierte empört auf die Aussagen von Bär. SPD-Forschungspolitikerin Lina Seitzel übt scharfe Kritik an der Ministerin.
1: Die Aussage von Dorothee Bär ist falsch und irritiert. Die BAföG-Reform ist zwischen den Koalitionsfraktionen auf Basis des Koalitionsvertrags vereinbart. Die Finanzierung wurde gemeinsam mit Bundesfinanzminister Lars Klingbeil geklärt und ist sichergestellt.
0: Seitzel forderte Bär auf, ihre Hausaufgaben zu machen und den Gesetzentwurf zügig ins Kabinett einzubringen. Der Koalitionsvertrag von Union und SPD sieht vor, in diesem Jahr zum Wintersemester die Wohnkostenpauschale für Studierende, die nicht mehr bei den Eltern leben, anzuheben. In den kommenden Jahren ist eine Anhebung des sogenannten BAföG-Grundbedarfs geplant. Aktuell sind das 475 Euro. Aus Berlin, Ruth Kirchner.
2: Die Bundesregierung rechnet offenbar bei der Bundesagentur für Arbeit mit einem höheren Defizit am Jahresende als bisher angenommen. Übereinstimmenden Medienberichten zufolge soll das Minus bei mehr als 5 Milliarden Euro liegen. Die Bundesagentur selbst geht demnach sogar von bis zu 8 Milliarden Euro aus. Grund seien die Wirtschaftslage und die voraussichtlich höheren Arbeitslosenzahlen im Jahresdurchschnitt. Das führe zu deutlich höheren Ausgaben beim Arbeitslosengeld als bisher geplant. Olympia? Nein, danke. Die Hamburgerinnen und Hamburger haben sich am Wochenende in einem Referendum gegen eine Bewerbung der Stadt um die Olympischen Spiele ausgesprochen. Nun steht der Hamburger Senat politisch unter Druck.
3: Der Hamburger Senat wisse nicht, was die Menschen in der Stadt wirklich umtreibe, kritisiert die linken Co-Fraktionschefin Heike Sudmann. Ihre Partei hatte neben der Initiative No Olympia maßgeblich gegen eine Olympia-Bewerbung argumentiert. Viele in Hamburg hätten andere Sorgen. Hohe Mieten, Obdachlosigkeit, Verkehrsprobleme. Dass der Senat 20 Personalstellen für eine Olympia-Bewerbung geschaffen habe, aber keine einzige für den Kampf gegen Mietwucher, sei ein Fehler. Das Hamburger Bürgervotum sei somit auch ein Signal an andere Bewerberstädte. Oppositionsführer Dennis Thering von der CDU hatte sich für Olympia stark gemacht. Er kritisiert nun, die Kampagne des Senats sei schwach und konzeptlos gewesen. Die AfD spricht von einem gescheiterten Prestigeprojekt und fordert den Rücktritt des ersten Bürgermeisters. Der hatte schon gestern Abend klargemacht, sein Senat werde auch ohne Olympia weiterarbeiten. Am Ausbau von Verkehrswegen, Sportstätten und Barrierefreiheit. Einzelheiten dazu stellen die Spitzen der Koalition in diesen Minuten auf einer Pressekonferenz vor. Oliver Wuttke, Hamburg.
2: Und das war die Rundschau. Es ist jetzt 13.10 Uhr und André Werner macht weiter mit dem Kiosk.
4: Dankeschön, Barbara.
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4: Ja, da gibt's heute einen recht freundlichen und vor allem trockenen Mix aus Sonnenschein und ein paar Quellwolken. Es bleibt auf jeden Fall den Tag über trocken. Es gibt 22 bis 26 Grad im Schatten. Morgen, da wird es schon wieder ein bisschen, ja, ich sag mal, durchwachsener. Es gibt auch ein bisschen Sonnenschein, aber die Wolken werden dicht, vor allem ab dem Mittag herum. Da sind auch teils kräftige Schauer und auch Gewitter möglich, stellenweise auch mit Starkregen, Hagel und Sturmböen. Dazu bekommen wir nur noch maximal 19 bis 23 Grad.
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4: Wir haben folgende Meldungen. Im Saar-Pfalz-Kreis auf der L126 ist zwischen Rentrisch und St. Ingbert 2 Kilometer Stau wegen eines Feuerwehreinsatzes. Da brauchen Sie ungefähr 25 Minuten mehr Zeit, um da durchzukommen. Die neuesten Blitzer stehen auf der A1 Saarbrücken Richtung Trier in Höhe Eppelborn, auf der A1 Trier Richtung Saarbrücken in Höhe Tholey und in Scheid in der Kaiserstraße. 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
4: Mit André Werner, hallo zusammen. Gleich hier bei uns eine richtige Frontman-Supergroup. Open Up hören wir von Ihnen. Darüber hinaus Christina Stürmer, die im letzten Jahr ihr erstes Unplugged-Album herausgebracht hat. Millionen Lichter. Und Yvonne Elliman singt jetzt ihren Riesenhit If I Can't Have You. Ich bin André Werner und wünsche einen schönen Montag.
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Christina Stürmer ist Christel. Nächste Woche wird sie 44. Am Dienstag, glaube ich, ist es soweit. Ja, jetzt gibt es Musik von einer Frau, die hat schon ein paar Jahre mehr auf den Buckel. 1951 wurde sie als Jeanette Andimich in London geboren. Ihr Papa war Belgier, die Mutter kam aus Spanien. Später wuchs sie dann in Los Angeles auf und auch in Spanien. Eine echte Weltbürgerin ist Jeanette, so kann man das sagen. Anfang der 70er hat sie, nachdem sie in einer Band gespielt hat, ihre Solokarriere gestartet. Ihr erster Titel Soy Rebelde. Ich bin rebellisch, wurde in Spanien direkt ein Riesenhit und 3 Jahre später schaffte sie dann auch ihren internationalen Durchbruch und auch in Deutschland eine Nummer 1. ¿Por qué te vas? So heißt der Titel, der von Jeanette jetzt kommt.

0: Aus Flashdance, Fame, Irene Cara. Es ist genau 13.30 Uhr.
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0: Mit Barbara Grech.
2: Menschen fliehen aus Beirut. Sie verlassen vor allem Vororte der libanesischen... Menschen fliehen aus Beirut. Sie verlassen vor allem Vororte der libanesischen Hauptstadt, die als Hochburgen der Hisbollah gelten. Zuvor hatte Israel neue Angriffe auf Hisbollah-Ziele in Beirut angekündigt. Kampf gegen Ebola. Eine internationale Impfallianz kündigte in Genf an, für die Entwicklung eines Impfstoffs über 40 Millionen Euro bereitzustellen. Weiter hieß es, man sei von einem sicheren Impfstoff noch ein Stück entfernt. Aber es gebe bereits erste positive klinische Tests. Millionenförderung für Krebsforschung in Homburg. Die Kliniken für Strahlentherapie und Neuroradiologie in Homburg erhalten zusammen mit ausländischen Partnern von der EU mehr als 1 Million Euro. Die Wissenschaftler arbeiten unter anderem an der Verbesserung der Hochpräzisionsbestrahlung von Hirnmetastasen. Anbindeverbot für Rinder gefordert. Der Deutsche Tierschutzbund erklärte, rund 1 Million Rinder würden in dieser Form in Deutschland gehalten. Milch entstehe aber vielerorts nicht im idyllischen Bilderbuchstall. Stattdessen seien die Tiere teils das ganze Jahr angebunden oder in Halsrahmen fixiert.
0: Dankeschön, Barbara. Ausführliche Nachrichten hören wir wieder um 14 Uhr.
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0: Der Nachmittag bringt uns ein bisschen Sonnenschein und lockere Wolken. Es bleibt meist trocken und es gibt 22 bis 26 Grad. In der Nacht ist es mal wolkig oder nur leicht bewölkt und trocken. Es gibt 14 bis 10 Grad als tiefste Werte. 10 erreichen wir zum Beispiel in St. Ingbert. Der Dienstag beginnt dann wolkenreich. Zunächst ist es noch trocken. Es gibt aber schon am Vormittag leichte Schauer. Ab dem Mittag, da kommen dann teilweise kräftige Regengüsse herunter. Auch mal Starkregen mit Unwettergefahr ist möglich. Hagel und Sturmböen sind mit dabei. Und es kann auch wiederholt ergiebig regnen. Dazu 19 bis 23 Grad und vor allem in Schauer- und Gewitternähe, da sind Sturmböen möglich, bis zu 100
1: km/h. 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
0: Die neuesten Blitzer stehen auf der A1 Saarbrücken Richtung Trier, in Höhe Eppelborn, in Scheid in der Kaiserstraße und in St. Wendel in der Werkstraße. Alle Blitzer, alle Verkehrsmeldungen gibt es wie immer zum Nachlesen auf sr3.de und in der SR3-App. Und darüber können Sie uns auch gerne Blitzer, Gefahrenstellen oder Staus melden.
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0: Mit André Werner, hallo zusammen. Hamburg war damals in den 60er Jahren ja wirklich eine internationale Musikmetropole, muss man sagen. Auch die Beatles haben da natürlich ihren Anteil gehabt. Aber es gab noch andere namhafte Künstler, zum Beispiel Les Humphreys. Der hat in Hamburg auch angefangen und dort einen riesigen Chor aus Sängerinnen und Sängern zusammengestellt. Unterschiedlichster Nationalitäten, so ein richtiges Multikulti-Projekt war das, bevor dieser Begriff überhaupt irgendwie geboren war. Und das Motto lautete schon für ihn sinngemäß ganz viele Nationen und ein Sound. Und das hat er eigentlich auch bis zuletzt so durchgezogen. Und es gab ja auch ein paar Sänger, die wir so kennen. Ne? Der Jürgen Drews zum Beispiel, der war ja auch mal ein Les Humphrey-Singer. Jetzt hören wir sie alle zusammen und sing, sang, song.
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0: Carole King, Well, You Lead auf SA3 Saarlandwelle. Ja, hier bei uns ja heute ein freundlicher und eher ruhiger und trockener Mix, dann zu 22 bis 26 Grad. Wir sind bisher ganz gut davon gekommen. Im nördlichen Deutschland hat es zum Teil schon richtig heftige Unwetter gegeben. Und auch bei uns hat sich das Wetter so grundsätzlich verändert. Heute, wie gesagt, die Wolken noch harmlos, aber da kommt tatsächlich auf uns etwas zu. Das hat uns unser Wetterexperte Peter Schwarz heute erzählt.
1: Es ist feuchte Luft im Anmarsch. Schon in der Nacht verdichten sich die Wolken allmählich. Der Tag morgen startet noch trocken mit etwa 10 bis 14 Grad. Der Vormittag verläuft dann auch noch ruhig niederschlagsfrei. Die Sonne ist aber nur ab und zu mit dabei. Aber ab Mittag müssen wir uns vermehrt auf Schauer und Gewitter einstellen, die dann von Frankreich und Luxemburg heranziehen. Die können ordentlich wieder kräftig sein. Da kann es ganz gut schütten. Starkregen ist möglich. Auch Sturmböen bei den einsetzenden Gewittern. Das ganze Programm wieder mit dabei.
0: Ja, und teilweise sind da sogar Sturmböen mit bis zu 100 km/h möglich. Das ist schon ordentlich. Der Mittwoch, der wird dann aber schon wieder ein bisschen ruhiger.
1: Es kommen zwar Schauer auf uns zu, die bleiben aber so von der Marke, sagen wir mal, gewöhnlich bis maximal mäßig. Es ist windig bei nur noch 17 bis 21 Grad. Der Donnerstag bringt bei ähnlichen Temperaturen wieder mehr Schauer. Der Freitag wird ein bisschen weniger. Und dann geht es zum Wochenende ganz leicht aufwärts. Da wird es wieder trockener. Und auch die Temperaturen steigen so langsam wieder etwas mehr über 20 Grad.
0: Der Blick auf das Saarlandwetter mit Peter Schwarz sieht doch gar nicht so schlecht aus. 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

Whoopi Goldberg auf SR3. Wir haben eine Warnmeldung auf der A1 Trier Richtung Saarbrücken zwischen Tholey-Hasborn und Eppelborn. Da gibt's Gefahr durch Gegenstände auf der Fahrbahn. Ich wiederhole, A1 Trier Richtung Saarbrücken zwischen Tholey-Hasborn und Eppelborn. Gefahr durch Gegenstände, die auf der Fahrbahn liegen.

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8: 14 Uhr. Das Defizit bei der Bundesagentur für Arbeit wird in diesem Jahr wohl höher ausfallen als die bislang erwarteten 4 Milliarden Euro. Medienberichten zufolge soll das Minus der Nürnberger Behörde bis zum Jahresende auf mindestens 5 oder sogar 8 Milliarden Euro ansteigen. Für SR Info berichtet Stanislaus Kosakowski.
9: Behördenchefin Andrea Nahles kündigte bereits vergangenen Freitag an, das Defizit der BA wird größer, als wir es im Herbst letzten Jahres vermutet haben. Grund sei die anhaltend schlechte Wirtschaftslage. Jeden Monat gingen in Deutschland rund 15.000 Industriearbeitsplätze verloren und eine Trendumkehr sei nicht in Sicht. Eine wachsende Arbeitslosenzahl verursacht steigende Versicherungsleistungen, die die BA auszahlen muss. In ihrem Haushaltsplan hatte die Behörde ursprünglich knapp 4 Milliarden Euro fürs Arbeitslosengeld angesetzt. Geld, das der Bund vorstrecken muss, denn die BA hat bereits 2 Milliarden Euro Schulden aus dem Vorjahr. Die Bundesregierung muss klären, wie sie zusätzliche Mehrausgaben der BA finanziert. Das könnte eine Diskussion um höhere Beiträge für die Arbeitslosenversicherung mit sich bringen.
8: Für die Betreuung kranker Kinder bleiben nach wie vor meist Frauen von der Arbeit zu Hause. Das zeigt eine Auswertung der AOK. Demnach nahmen im vergangenen Jahr weibliche Kassenmitglieder fast 3/4 der Kinderkrankentage. Der Anteil der Männer lag bundesweit bei 27%. Gesetzlich versicherte Eltern können Krankengeld beantragen, wenn ein Kind unter 12 Jahren krank ist und sie deshalb nicht zur Arbeit gehen können. Im Süden der libanesischen Hauptstadt Beirut haben zahlreiche Menschen die Flucht ergriffen. Auf vielen Straßen stauten sich Fahrzeuge. Hintergrund ist die Ankündigung Israels, die Ortschaften erneut anzugreifen. Sie gelten als Hochburg der vom Iran unterstützten Hisbollah-Miliz. Der libanesische Präsident Aoun erklärte, sein Land sehe sich einer heftigen israelischen Aggression ausgesetzt. Seine Regierung arbeite daran, das Leiden der Libanesen im Allgemeinen und der Südlibanesen im Besonderen zu beenden. Frankreichs Präsident Macron hat Investitionszusagen ausländischer Unternehmen in Frankreich in Milliardenhöhe angekündigt. Macron sprach

0: besteht der Verdacht des Mordes und des Totschlags. Für SR Info Lynn Benson.
1: Dem jungen Mann wird vorgeworfen, kurz vor Weihnachten seinen Vater, dessen Lebensgefährtin und deren Tochter in einer Ferienwohnung auf der kapverdischen Insel São Vicente getötet zu haben. Nach Angaben der Staatsanwaltschaft soll er die Tochter zunächst im Schlaf mit mehreren Messerstichen angegriffen haben. Anschließend soll er auch die beiden anderen Opfer mit einem Messer getötet haben. Das Motiv ist bislang unklar. Der 19-Jährige wurde wenige Tage nach der Tat in Portugal festgenommen und sitzt seit Januar in Untersuchungshaft. Über die Zulassung der Anklage muss nun das Landgericht Trier entscheiden.
0: Der Neunkircher Zoo hat zwei neue Bewohner. Wie der Zoo mitteilte, handelt es sich um ein Graufuchspärchen aus Nordamerika. Die seltenen Tiere würden in Europa nur noch in einem Tierpark in Sachsen gehalten. Die beiden Graufüchse kamen über einen Zoo im US-Bundesstaat Minnesota nach Neunkirchen. Sie heißen Bonnie und Clyde. Das waren die Nachrichten mit Linda Grothold. 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
3: Ha, Bonnie und Clyde, ob die was Gutes im Schilde führen? Ich denke schon. Auf jeden Fall eine putzige Geschichte. Wir schauen auf das Wetter. Das ist heute ganz okay. Es gibt einen freundlichen und vor allem trockenen Mix aus Sonnenschein und Wolken. Dazu 22 bis 26 Grad. In der Nacht ist es zunächst auch leicht bewölkt. Gegen Morgen, da ziehen dann ein paar mehr Wolken auf, aber es bleibt trocken. Dazu 14 bis 10 Grad. Morgen selbst am Dienstag starten wir erst einmal mit vielen Wolken und wenig Sonne. Es ist erstmal noch trocken. Ab dem Vormittag, da geht es dann so langsam los. Spätestens ab dem Mittag gibt es teils kräftige Schauer und Gewitter. Da besteht auch Unwettergefahr mit Starkregen, Hagel und Sturmböen. Da sind Sturmböen mit bis zu 100 km/h möglich. Die Temperaturen dazu maximal 19 bis 23 Grad.
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3: Vorsicht auf der A1, Trier Richtung Saarbrücken zwischen Tholey-Hasborn und Eppelborn. Gefahr durch Gegenstände auf der Fahrbahn. Die neuesten Blitzer stehen auf der A1 Saarbrücken Richtung Trier in Höhe Eppelborn, in Scheid in der Kaiserstraße und in St. Wendel in der Werkstraße. 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
3: Mit André Werner, hallo, einen schönen Montag wünsche ich und mit schönen Hits aus den letzten Jahrzehnten. Münchner Freiheit hören wir mit Ich halte zu dir, Leonie singt By Your Side in My Mind. Und jetzt haben wir einen richtig tollen Oldie von Jim Croce, der schlimme Leroy Brown.
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0: Leonie auf SR3 Saarlandwelle, By Your Side in My Mind, so heißt der Titel. Wir haben immer noch eine Warnmeldung auf der A1 Trier Richtung Saarbrücken zwischen Tholey-Hasborn und Eppelborn. Da gibt es noch Gefahr durch Gegenstände auf der Fahrbahn. Bitte vorsichtig fahren. Marilyn Monroe, das ist ein großer Name und sie wäre heute an diesem 1. Juni 2026 100 Jahre alt geworden. 100 Jahre. Anlass natürlich für viele an sie zu denken und für Hollywoods Auktionshäuser auch gleich mal Marilyn Monroe Schriftstücke, Fotos oder aber auch das ein oder andere kuriose Erinnerungsstück anzubieten. Antje Sieb hat sich beim Auktionshaus Julians für SR3 Saarlandwelle umgesehen.
1: So viel gleich vorab. Das berühmte U-Bahn-Gitterkleid aus Das verflixte siebte Jahr steht nicht zum Verkauf. Dafür aber ein Original 50er-Jahre-BH aus Marilyn Monroes Nachlass, erklärt mir die Verantwortliche für Hollywood-Erinnerungsstücke beim Auktionshaus Julians, Margaret Barrett.
2: It's seen better days. It's now 70 plus years old, but here is a classic 1950s-era cotton bra that women would have worn.
1: Baumwolle, deutlich vergilbt. Und der Schaufensterpuppe, die ihn trägt, auch ein bisschen zu groß. Für heutige Verhältnisse ganz schön viel Stoff, keine Spitze, 50er Jahre eben. Trotzdem, sexier als der BH des Sexsymbols Marilyn Monroe, ginge es doch eigentlich nicht, meint Barrett überzeugt.
2: Because it's a bra from one of our biggest sex symbols, you know. It doesn't get sexier than a bra from Marilyn Monroe. Diamonds are a
1: girl's best friend. Als nächstes zeigt sie mir einen Scheck über $22, von Marilyn Monroe unterzeichnet.
2: She wrote it to the Hollywood Studio Club, which is where she lived for 9 months before she was famous.
3: Sie hat damit wahrscheinlich ihre Miete bezahlt im Hollywood Studio Club. Das war eine Art billiger Schlafsaal für junge Schauspielerinnen. Da hat sie ein paar Monate gewohnt, bevor sie berühmt wurde und es sich leisten konnte, auszuziehen. Das Gebäude gibt es sogar noch, steht noch.
1: Deutlich mehr Platz braucht man, wenn man die Originaltore von Marilyn Monroes Haus in Los Angeles ersteigern möchte. Von dem Haus, in dem sie 1962 tot aufgefunden wurde und vor denen sich damals Journalisten und Fotografen sammelten.
2: Der
3: Anbieter hat sie in den 80er Jahren gekauft, als die damaligen Eigentümer renoviert haben.
1: Ein anderes Auktionshaus in der Stadt, Heritage Auctions, präsentiert ebenfalls pünktlich zum Termin Kleidung, Schmuck oder Schriftstücke aus Marilyn Monroes Nachlass.
0: Ja, und heute wäre sie 100 Jahre alt geworden. Norma Jean Mortensen, so ja ihr bürgerlicher Name, Marilyn Monroe. Den Namen werden wir aber mit Sicherheit nicht vergessen.

Marilyn Monroe, a fine romance, und heute wäre sie 100 Jahre alt geworden. SR3 ist hier, jetzt mit der Münchner Freiheit, und ich halte zu dir.

Lysand und Love Bites Back auf SR3 Saarlandwelle. Jetzt gibt's Musik von Jonathan Zelter. Er ist ja schon mehr als einfach nur ein Sänger. Er schreibt auch sehr erfolgreich Songs für andere Künstler, zum Beispiel auch für Roland Kaiser. Aus seiner Feder stammen zum Beispiel Songs wie Zuversicht oder Achtung und Respekt. Jetzt hat er selber wieder was für sich herausgebracht und es ist noch gleich der empfohlene deutsche Hochzeitstanz, also für Tanzschulen im deutschsprachigen Raum. Ist kein Witz, der Allgemeine Deutsche Tanzlehrerverband empfiehlt den jetzt folgenden Titel von ihm als eben neuen Übungstanz für den Hochzeitstanz. Also ziehen wir mal schön die Lackschüchen an. Hier ist Jonathan Zelter mit Sicher mit dir.

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7: Es ist kurz nach 3:30.
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7: mit Semin Sadeghi.
9: Bundesagentur für Arbeit steuert auf höheres Defizit zu. Medienberichten zufolge könnte das Defizit bis zum Jahresende auf mehr als 5 Milliarden Euro, nach Einschätzung der Behörde sogar auf bis zu 8 Milliarden Euro steigen. Gründe sind die schwache Wirtschaftslage und der erwartete Anstieg der Arbeitslosenzahlen. Macron kündigt Rekordinvestitionen an. Der französische Präsident sprach im Vorfeld eines Investorentreffens von Zusagen ausländischer Unternehmen in Höhe von 93 Milliarden Euro. Die Mittel sollen vor allem in KI-Infrastruktur und Rechenzentren fließen und rund 15.000 neue Arbeitsplätze schaffen. Menschen fliehen aus Beirut. Sie verlassen vor allem Vororte der libanesischen Hauptstadt, die als Hochburgen der Hisbollah gelten. Zuvor hatte Israel neue Angriffe auf Hisbollah-Ziele in Beirut angekündigt. Und Zuwachs im Neunkircher Zoo. Dort ist ein Graufuchspärchen aus einem Zoo im US-Bundesstaat Minnesota eingezogen. Die Graufüchse gehören in Europa zu den seltenen Arten, die nur noch in einem anderen Tierpark, und zwar in Sachsen, gehalten werden.
7: Süß.
9: Süß.
7: Ja. Dankeschön, Semin. Ausführliche Nachrichten gibt's da um 15 Uhr.
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7: Ja, das ist heute auch süß, hätte ich beinahe gesagt. Auf jeden Fall freundlich. Es gibt einen trockenen Mix aus Sonnenschein und Wolken. Es gibt 22 bis 26 Grad und so ganz kleine süße Wölkchen am Himmel, sehe ich gerade hier. So, jetzt ist aber genug mit süß. Morgen wird es auf jeden Fall schon wieder durchwachsener. Ja, das ist dann auch vorbei mit dem Schönen. Da gibt es erst einmal noch ein bisschen Sonnenschein, aber ab dem Mittag, da wird es dann teilweise richtig ungemütlich. Es gibt kräftige Schauer, Gewitter, Starkregen, Hagel und Sturmböen mit bis zu 100 km/h. sind möglich. Darüber hinaus wird es ein bisschen kühler, 19 bis 23 Grad als Maximalwerte.
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7: Wir haben aktuell keine Staus, auch keine Gefahrenmeldungen. Die neuesten Blitzer stehen in Scheid in der Kaiserstraße, in St. Wendel in der Werkstraße und in St. Anual in der Kossmannstraße. Alles gibt's nochmal zum Nachlesen auf sr3.de und auch zum Mitnehmen in der SR3-App.
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7: Ja, man muss schon sagen, mit 85 ist noch lange nicht rum. Ne? Die Beatles-Legende Ringo Starr zeigt uns das nochmal eindrucksvoll. Mit 85 denkt er noch lange nicht an den Ruhestand, sondern bringt nochmal ein neues Album raus. Long, Long Road heißt sein neuestes Werk. Und ja, der Ex-Beatle-Drummer zeigt sich dann nochmal ziemlich sympathisch und sehr, sehr authentisch. Ein tolles, ein ruhiges, ein sehr echtes Album. Wir hören rein. Infos dazu schon jetzt bei uns im Netz auf sr3.de. Wir starten mit Hermits und Something is Happening.
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0: Linda Ronstadt auf SR3 Saarlandwelle. That will be the day. Jetzt gibt's neue Musik.
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0: Und das kommt von einem ganz großen, dem Ex-Beatle Ringo Starr, dem Schlagzeuger. Und das neueste Werk von ihm heißt Long Road, also lange, lange Straße. Und das ist sozusagen die Lebensstraße von Ringo Starr, so kann man sagen. Mit 85 Jahren blickt er nochmal zurück, klingt dabei ziemlich gelassen und sehr, sehr nahbar. Und Long Road ist ein warmes, ein persönliches Album, angesiedelt so ein bisschen zwischen Country, Amerikaner und eben seiner ganz persönlichen Lebensbilanz. Und der jetzt folgende Titel, Choose Love, ist eine Neuinterpretation seines Songs von 2005. Das Ganze wirkt wie ein sehr, sehr verbindendes Motto, eine einfache, aber klare Botschaft, die sich eigentlich auch durch das ganze Album zieht. Ein erwachsenes, ein tolles, starkes Album von Ringo Starr, Long, Long Road. Und von diesem Album gibt's jetzt hier bei uns den Song Choose Love.

Neue Klänge auf SR3 Saarlandwelle. Von einem Ex-Beatle. Ringo Starr war das mit Choose Love aus seinem neuen Album Long Long Road. Infos zu diesem Album gibt's auch auf sr3.de. So, und jetzt schauen wir noch ganz schnell auf die A620 Saarbrücken Richtung Saarlouis. Da haben wir zwischen Völklingen-Werden und Wattgassen Gefahr durch Gegenstände auf der Fahrbahn. Ich wiederhole, zwischen Völklingen-Werden und Wattgassen Gefahr durch Gegenstände, die dort auf der Fahrbahn liegen. Jetzt gibt's noch einen schönen Titel von den Hollies und Sandy.

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8: 15 Uhr. Bundesentwicklungsministerin Alabali Radovan hat eine für heute geplante Reise in den Libanon abgebrochen. Zuvor hatte Israels Premierminister Netanyahu Angriffe auf südliche Vororte der libanesischen Hauptstadt Beirut angeordnet. Für SR Info berichtet Nina Amin.
9: Über Beirut sind Aufklärungsdrohnen der israelischen Armee zu hören. Die Anwohner in den südlichen Vororten der libanesischen Hauptstadt fliehen aus ihren Vierteln. Die Gegend im Süden Beiruts gilt als Hochburg der Hisbollah, ist aber auch dicht besiedeltes Wohngebiet. Eltern holen ihre Kinder aus den Schulen ab, um vor der angekündigten Bombardierung aus der Gegend wegzukommen. Am Vormittag hatten der israelische Ministerpräsident Netanyahu und Verteidigungsminister Katz angekündigt, Ziele in den südlichen Vororten von Beirut anzugreifen. Erklärt wurde das mit den wiederholten Verstößen gegen die Waffenruhe durch die Hisbollah. Die pro-iranische Miliz greift den Norden Israels an. Gleichzeitig verstößt Israel seit Beginn der Waffenruhe vor 6 Wochen mit massiven Angriffen auf den Süden Libanons und jetzt auf Beirut gegen die vereinbarte Waffenruhe.
8: Die Bundesregierung rechnet offenbar bei der Bundesagentur für Arbeit mit einem höheren Defizit am Jahresende als bisher angenommen. Übereinstimmenden Medienberichten zufolge soll das Minus bei mehr als 5 Milliarden Euro liegen. Die Bundesagentur selbst geht demnach sogar von bis zu 8 Milliarden Euro aus. Grund seien die Wirtschaftslage und die voraussichtlich höheren Arbeitslosenzahlen im Jahresdurchschnitt. Das führe zu deutlich höheren Ausgaben beim Arbeitslosengeld als bisher geplant. Das Verteidigungsministerium will beim neuen Wehrpflichtgesetz nachbessern. Dabei geht es um eine Regelung, wonach sich Wehrpflichtige eine Erlaubnis einholen müssen, wenn sie länger ins Ausland reisen wollen. Diese Pflicht soll im geänderten Gesetz nur noch im Spannungs- oder Verteidigungsfall gelten. Aus Berlin berichtet Gabor Hallas.
10: Konkret geht es um eine Regelung zur Wehrpflicht, die derzeit ausgesetzt ist, und zwar die Vorschrift für alle Männer bis 45, sich abzumelden, wenn sie länger als 3 Monate ins Ausland gehen. Dass die wieder greifen würde, war erst im April aufgefallen. Das Verteidigungsministerium setzte sie dann mit einer Verwaltungsvorschrift außer Kraft. Doch ist das juristisch sauber? Der Wissenschaftliche Dienst des Bundestages, also Experten, die beraten sollen, hat Zweifel. Das Ministerium könne zwar Ausnahmen beschließen, aber nicht pauschal Teile des Gesetzes außer Kraft setzen. Das Gutachten, so erklärte das Ministerium, sei seit heute bekannt und werde nun juristisch ausgewertet. Es sei deswegen jetzt noch nicht möglich, es inhaltlich zu kommentieren.
8: Die Europäische Union fördert die Krebsforschung am Uniklinikum Homburg mit mehr als 1 Million Euro. Das Geld geht an die Kliniken

0: Besitz erklärte, die Schau beleuchte Warhols Umgang mit bildlicher Wiederholung und serieller Produktion im Spannungsfeld zwischen Kunst und Konsumkultur. Die Ausstellung läuft bis zum 18. November. Das waren die Nachrichten mit Linda Grothold. 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
2: Da gibt es heute Nachmittag Sonnenschein und lockere Wolken. Es bleibt meist trocken, dazu 22 Grad im Hochwald, zum Beispiel in Freisen. Bis 26 Grad gibt es heute an Saar und Mosel, zum Beispiel in Saarbrücken. In der kommenden Nacht ist es mal wolkig, mal leicht bewölkt und trocken. Gegen morgen früh werden die Wolken dann dichter, aber es bleibt erstmal noch trocken, dazu 14 bis 10 Grad. Der Dienstag, der startet dann mit diesen Wolken aus der Nacht. Es gibt wenig Sonnenschein. Es bleibt auch noch trocken, und zwar bis zum Vormittag. Dann geht's so ganz langsam los. Ab dem Mittag sind dann verbreitet kräftige Schauer und Gewitter möglich, stellenweise auch mit Unwettergefahr durch Starkregen, Hagel und Sturmböen. Da sind kurzzeitig Windgeschwindigkeiten bis an die 100 km/h möglich. Das ist ordentlich. Der Mittwoch bringt uns dann insgesamt mehr Wolken als Sonnenschein, im Verlauf weitere Schauer. Dazu nur noch 17 bis 21 Grad.
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2: Vorsicht auf der A620 Saarbrücken Richtung Saarlouis zwischen Völklingen-Werden und Wattgassen. Gefahr durch Gegenstände auf der Fahrbahn. Ich wiederhole, auf der A620 Saarbrücken Richtung Saarlouis zwischen Völklingen-Werden und Wattgassen. Achtung, da liegen Gegenstände auf der Fahrbahn. Die neuesten Blitzer stehen am Ortsausgang St. Wendel in Richtung Bliesen, in Scheid in der Kaiserstraße und in St. Wendel in der Werkstraße. Allen unterwegs eine gute Fahrt. Es ist 3:05.
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2: Mit André Werner, hallo zusammen. Jetzt hören wir den King of Rock'n'Roll, Elvis Presley. Und ich sage Ihnen jetzt zwei Dinge, die Sie vielleicht noch nicht über Elvis Presley wussten. Ich weiß, ich lehne mich weit aus dem Fenster, aber vielleicht wussten Sie nicht, dass Elvis eigentlich ein natürlicher Blondschopf war. Der hatte ja richtig pechschwarze Haare, aber es war gefärbt. Eigentlich war er hellbraun bis blond. Da wurde immer ordentlich Paste reingeschmiert. Und jetzt kommt das Zweite, was Sie vielleicht noch nicht wussten. Der hatte tatsächlich einen ziemlich identischen Zwillingsbruder, Jesse Garon Presley, der jedoch bei der Geburt tot zur Welt kam. Aber er hatte einen Zwillingsbruder. Und dieses Ereignis prägte Elvis und seine Familie auch ein Leben lang. Jetzt hören wir ihn. Den King of Rock'n'Roll, Elvis Presley und Return to Sender.
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0: Die 100.000 Rosen von Heinz Rudolf Kunze hier auf SR3 Saarlandwelle. Wir haben Warnmeldungen. Nee, eine ist es jetzt nur noch. Auf der A8 Saarlouis Richtung Luxemburg in Höhe Merzig-Schwemlingen. Da gibt es Gefahr durch Spanngurte auf der Fahrbahn. Ich wiederhole, A8 Saarlouis Richtung Luxemburg in Höhe Merzig-Schwemlingen. Gefahr durch Spanngurte auf der Fahrbahn. Ja, das war so ein richtiges Schlitzohr. Kennen Sie diesen Spruch, den Begriff? Und Sie wissen wahrscheinlich auch, was so ungefähr ein Schlitzohr ist. Aber woher kommt das eigentlich?
1: Der Dieter hat verzählt, sie hätte sich ein neues Auto bestellt. Elektrisches.
2: Jo, der schwätzt hier schon seit Woche vor nichts anderem mehr.
1: Wäre das nicht auch mal etwas für uns?
2: Irgendwann schon, aber unserer fahrt doch noch wunderbar.
1: Es gäbe aber eine Förderung vom Staat, sagte Dieter. Ein paar tausend Euro.
2: Die kriegt der doch gar nicht bei dem Geld, was der verdient.
1: Doch, doch. Offiziell tät nämlich sein Junge, der Kevin, das Auto kaufen und der kriegt dann auch die Prämie, weil der nicht so viel verdient.
2: Ja, das ist wieder typisch Dieter. Ein Schlitzohr.
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1: Wie man schwätze.
2: Wenn heutzutage von einem Schlitzohr die Rede ist, dann geht es um eine gerissene, durchtriebene Person, die versucht, mit Tricks und Kniffen, manchmal auch leicht abseits der Legalität, an ihr Ziel zu kommen. Je nach Kontext kann in der Bezeichnung auch eine Spur von Bewunderung mitschwingen. Das war im Mittelalter ganz anders, denn damals gehörte das Schlitzohr zu den Schandmalen. Ein Schandmal war eine Amputation oder Narbe, die Verbrechern als Strafe zugefügt wurde. Beliebt waren beispielsweise das Abhacken von Fingern oder Händen oder das Abschneiden von Nase, Ohren oder Zunge. Dabei ging es nicht nur um die Zufügung von Schmerzen, sondern auch um eine Diskriminierung für die Zukunft, denn das Schandmal war gleichzeitig eine weithin sichtbare Warnung an andere. Weit verbreitet war das Schlitzen des Ohrläppchens. In einigen Zünften war es üblich, Mitgliedern, die sich unehrenhaft verhielten, den Zunftohrring auszureißen und dadurch ein geschlitztes Ohrläppchen zu hinterlassen. Auf genau diesen Brauch geht die Redensart vom Schlitzohr zurück. Heute ist der Begriff Schlitzohr, wie gesagt, nicht mehr so negativ besetzt. Es gab sogar mal einen internationalen Club der Schlitzohren, der alljährlich das goldene Schlitzohr verlieh. Preisträger waren Thomas Gottschalk, Bulli Herbig oder Peter Maffay.
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Man kennt ihn auch als Star Child aus der Band Kiss. Paul Stanley hat auch ein Soloprojekt, das ist das Paul Stanley Soul Station, gerade gehört mit Baby, I Need Your Lovin'. Wir schauen nochmal auf die A8 Saarlouis Richtung Luxemburg in Höhe Merzig-Schwemlingen. Immer noch Gefahr durch Spanngurte auf der Fahrbahn. Dort bitte vorsichtig fahren. Jetzt gibt's Musik von Alison Mouilly. Is This Love? Gleich 20 nach 3.

Smokey und For a Few Dollars More auf SA3. Wir haben eine Warnmeldung auf der A8 Saloy Richtung Luxemburg in Höhe Merzig-Schwemlingen. Da gibt es immer noch Gefahr durch Spanngurte auf der Fahrbahn. Fahren Sie da entsprechend vorsichtig. Am 20. Mai war Stefan Gwildes wieder mal uns im Saarland zu Gast, hat ein schönes Konzert gegeben unter dem Motto, das war doch gerade erst gestern. Die Station war in Neunkirchen, der Halt. Der Hamburger feierte dort nochmal sein 50. Bühnenjubiläum in der neuen Gebläsehalle. Und wie das da so gelaufen ist, das können Sie auch gerne nochmal nachhören und auch ein bisschen nachsehen. Wir haben ein, zwei Fotos noch dazu auf sr3.de und da können Sie auch direkt mal schauen, was wir dann so als nächstes an Konzerten präsentieren. Dazu auch später noch mehr hier bei mir in der Sendung. Stefan Gwildes jetzt auf SR3 durch die Nacht. Gleich um halb die Schlagzeilen.

0: Yeah. Stefan Gwildis, durch die Nacht. Es ist genau 15.30 Uhr.
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0: Mit Simin Sadeghi.
2: Bundesentwicklungsministerin Radovan bricht Libanon-Reise ab. Zuvor hatte Israels Premierminister Netanyahu Angriffe auf südliche Vororte der libanesischen Hauptstadt Beirut angeordnet. Er begründete dies mit Vorstößen der Hisbollah-Miliz gegen die bestehende Waffenruhe. Bundesagentur für Arbeit steuert auf höheres Defizit zu. Medienberichten zufolge könnte das Defizit bis zum Jahresende auf mehr als 5 Milliarden Euro, nach Einschätzung der Behörde sogar auf bis zu 8 Milliarden Euro steigen. Gründe sind die schwache Wirtschaftslage und der erwartete Anstieg der Arbeitslosenzahlen. EU fördert Krebsforschung an Homburger Uni. Die Kliniken für Strahlentherapie und Neuroradiologie erhalten mehr als 1 Million Euro. Damit sollen Wissenschaftler unterstützt werden, die an der Verbesserung der Bestrahlung von Hirnmetastasen arbeiten. Und Andy Warhol-Ausstellung im Saarlandmuseum. Die moderne Galerie präsentiert ab dem 19. Juni unter dem Titel Ikonen Werke des US-Künstlers. Es geht dabei um das Spannungsfeld von Kunst und Konsumkultur.
0: Dankeschön, Simin. Ausführliche Nachrichten hören wir wieder um 16 Uhr.
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0: Da gibt es heute einen freundlichen und trockenen Mix aus Sonnenschein und Wolken. Es gibt 22 bis 26 Grad dazu als Maximalwerte. In der Nacht ist es dann weiterhin trocken und wechselnd bewölkt. Gegen morgen früh wird es dann langsam dichter am Himmel, aber es bleibt noch trocken. Der Dienstag startet erstmal wolkenreich, aber erste Schauer kommen erst am Vormittag bzw. spätestens am Mittag. Dann sind allerdings auch teilweise kräftige Schauer und Gewitter unterwegs, auch mit Unwetter Gefahr durch Starkregen, Hagel und Sturmböen. Da kann der Wind auch Geschwindigkeiten um 100 km/h betragen. Der Mittwoch dann ein bisschen ruhiger. Es sind noch Schauer möglich. Es bleibt auch windig. Dann nur noch 17 bis 21 Grad.
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0: Vorsicht auf der A8 Saarlouis Richtung Luxemburg in Höhe Merzig-Schwemlingen. Gefahr durch Spanngurte auf der Fahrbahn. Die neuesten Blitzer stehen am Ortsausgang St. Wendel in Richtung Bliesen, in Scheid in der Kaiserstraße und in St. Wendel steht ein Blitzer in der Werkstraße. Es gibt noch mehr Blitzer, die finden Sie alle aufgelistet auf sr3.de und zum Mitnehmen ganz praktisch in der SR3-App.
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0: Mit André Werner, hallo zusammen. So, jetzt gibt es einen ganz, ganz gefühlvollen Hit von Glen Campbell. Gentle on my mind. Wobei man ja sagen muss, es ist nicht von ihm dieses Stückchen, sondern John Hartfold hat ihn geschrieben. Aber der Titel groß geworden oder groß gemacht hat ihn Glen Campbell, muss man einfach sagen. 1967 ein Riesenhit für ihn geworden und bis heute auch immer noch gern gehört. Jetzt auch bei uns.
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Silent Circle. Ich musste gerade wirklich ein bisschen schmunzeln, dass ich diesen Titel so seit Ewigkeiten mal wieder gehört habe. Vielleicht ging es Ihnen dann ja ähnlich. Touch in the Night war in den 80ern, 85 ein Riesenhit. Das hier war übrigens die Neuauflage aus dem Jahr 1998. Und ich weiß noch, damals haben viele gedacht, das käme aus der Hand von Dieter Bohlen, weil es so ein bisschen ähnlich klang wie damals diese Modern Talking-Ära. Aber nee, dahinter stand nur einer, der vielleicht ja aus Produktionssicht da verwandt war, nämlich Axel Breitung. Daher vielleicht diese klangliche Ähnlichkeit. Aber sonst hatten die nichts miteinander zu tun. Trotzdem ein Riesenhit damals in den 80ern gewesen. Jetzt gibt's noch was Deutschsprachiges hier bei uns, und zwar von Benne. Hören wir Licht in uns.

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SR3 Saarlandwelle spielt Diana Ross und Stop in the Name of Love. Und 10 Jahre ist eine lange Zeit. So lang war er weg. 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

Slave to Love, schöner Titel von Brian Ferry auf SR3 Saarlandwelle. Es ist gleich 4:07. Um 16 Uhr gibt's die Nachrichten und danach geht es weiter mit der Region am Nachmittag und Zemin Sadighi. Ich bin André Werner und raus. Ich wünsche Ihnen noch einen schönen Restmontag. Bin morgen ab 1 wieder im Kiosk. Bis dann. Tschüss.

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9: 16 Uhr. Die CDU-Fraktion im Saarländischen Landtag hält an der geplanten Erhöhung des BAföG fest und widerspricht damit führenden Unionskollegen im Bund. Forschungsministerin Bär von der CSU und der Fraktionsvorsitzende der Union im Bundestag Spahn hatten zuvor die geplante Erhöhung der Ausbildungsförderung in Frage gestellt. SR-Reporterin Jennifer Klein.
10: Auch bei der Aussage der Forschungsministerin Bär, es sei kein Drama, wenn Studierende neben dem Studium arbeiten, ruderte die saarländische CDU-Fraktion zurück. Der stellvertretende Fraktionsvorsitzende Theobald hält die Aussage für pauschalisierend. Manche Studienfächer seien bereits äußerst zeitintensiv. Theobald rechnet bis Juli mit einer beschlussreifen Lösung auf Bundesebene. Der SPD-Fraktionsvorsitzende Commerson stellte sich, ähnlich wie seine Parteikollegen im Bund, klar hinter die geplante BAföG-Erhöhung. Es gebe bereits eine konkrete Umsetzungsvereinbarung. Der AfD-Fraktionsvorsitzende Dörr wertete die Debatte über die BAföG-Erhöhung als Zeichen für einen schlechten Zustand der Bundesregierung. Allein die gestiegene Inflation zeige, dass das BAföG erhöht werden müsse.
9: Der Jeboa-Untersuchungsausschuss des Saarländischen Landtages zur rassistischen Anschlagsserie der 1990er Jahre hat seine Arbeit beendet. In der letzten Ausschusssitzung wurde den Mitgliedern heute ein Abschlussbericht vorgelegt. Bis zum 18. Juni haben die Fraktionen jetzt Zeit, um Stellungnahmen abzugeben. In der darauffolgenden Woche soll der Bericht im Landtagsplenum diskutiert werden. Der vor 3 Jahren eingesetzte Untersuchungsausschuss hat in 29 Sitzungen 36 Zeugen gehört, unter ihnen die ehemaligen saarländischen Ministerpräsidenten Lafontaine und Müller. Bundesentwicklungsministerin Alabali Radovan hat eine für heute geplante Libanon-Reise aus Sicherheitsgründen abgebrochen. Wie eine Sprecherin mitteilte, wurde die Entscheidung aufgrund der sich zuspitzenden Lage in der libanesischen Hauptstadt getroffen. Der israelische Premierminister Netanyahu hatte zuvor Angriffe auf südliche Vororte von Beirut angeordnet. Er begründete dies mit Verstößen der Hisbollah-Miliz gegen die bestehende Waffenruhe. Der Iran will unterdessen offenbar den indirekten Austausch mit den USA über Vermittler einstellen. Das meldet eine iranische Nachrichtenagentur. Anlass dafür seien die israelischen Angriffe auf den Libanon. Frankreichs Präsident Macron hat Investitionszusagen ausländischer Unternehmen in Frankreich in Milliardenhöhe angekündigt. Macron sprach von 93 Milliarden Euro. Aus Paris berichtet Kai Rienecker.
11: Das sei Rekord, so der französische Präsident zu Beginn des jährlichen Investorentreffens Choose France, also wählen Sie Frankreich. Im Mittelpunkt des Treffens im Schloss von Versailles stehen Investitionen in künstliche Intelligenz. So will allein die japanische Holding Softbank 75 Milliarden Euro in KI-Infrastruktur am Standort Frankreich investieren. Mehr als die Hälfte davon soll in den nächsten Jahren in den Bau von Rechenzentren fließen. Die französische Regierung hat das Ziel ausgegeben, Frankreich zu einem der weltweit führenden Akteure im Bereich der künstlichen Intelligenz zu machen.
9: Die internationale Impfstoffallianz Gavi stellt 50 Millionen US-Dollar zur Eindämmung des Ebola-Ausbruchs im Osten Afrikas bereit. Die Organisation

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2: Immer mehr Wolken bei uns am Himmel, aber meistens bleibt es heute trocken bei uns und nicht nur meistens, eigentlich überall bei 22 bis 26 Grad. Morgen dann schon ein durchwachsener Tag und mit durchwachsen meine ich auch mal ein kräftiger Schauer und Gewitter. Stellenweise kann auch Starkregen dabei sein, Hagel und Sturmböen. Die Höchstwerte morgen nur noch zwischen 19 und 23 Grad und der Mittwoch wird sogar noch ein bisschen kühler.
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2: Und wir haben nicht viel zu melden, das ist doch erstmal immer schön Richtung Feierabendverkehr. Aber ein paar Blitzer, die Sie uns durchgegeben haben, vielen Dank dafür. Am Ortsausgang St. Wendel in Richtung Bliesen zum Beispiel. In Scheid in der Kaiserstraße, in St. Wendel in der Werkstraße und noch ein Blitzer auf der A620 Saarlouis Richtung Saarbrücken in Höhe Wattgassen. Gute Fahrt!
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2: Und bei uns hören Sie wie immer alles Wichtige für das Saarland, damit Sie mitreden können. Kompakt in einer Stunde mit Simin Sadeghi hier am Mikrofon. Ja, das war ein Aufreger letzte Woche in der Europagalerie. Da hat eine Mutter ihr Kind gestillt und wurde daraufhin gebeten, damit aufzuhören. Grazilletz gibt es heute eine Aktion von Müttern in diesem Saarbrücker Einkaufszentrum. Was da genau los ist, hören wir gleich.
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Ja, das ging letzte Woche viral, wie die jungen Leute sagen. Heißt, vor allem im Netz hat das hier für Diskussionen gesorgt. In der Saarbrücker Europagalerie hatte eine Frau ihr Kind gestillt und wurde dann vom Sicherheitsdienst gebeten, das doch zu lassen. Online hat sie ihrem Ärger Luft gemacht und damit eine Diskussion angestoßen, die gefühlt mindestens 40 Jahre alt ist, würde ich jetzt mal so sagen. Heute gibt es in der Europagalerie eine Aktion dazu. SR3-Reporter Florian Rabarinejad ist deswegen hingefahren.

0: Flo, was genau passiert da heute oder ist passiert?
1: Ja, hier haben sich gut 20 Mütter getroffen, die allermeisten auch mit ihren Kindern, unter anderem um sich auszutauschen, aber vor allem auch um nochmal zu sensibilisieren und darauf aufmerksam zu machen, dass Stillen einfach etwas ganz Natürliches ist. Ins Leben gerufen hat diese Aktion Mala und sie hat mir eben auch erzählt, warum sie das gemacht hat.
2: Also erstmal, ich habe gar nicht damit gerechnet, dass das jetzt so Riesenwellen schlägt. Ich hatte einfach gedacht, ich möchte die Frau unterstützen. Ich war wahnsinnig wütend, wollte das nicht so stehen lassen und mir war es wichtig, einfach Solidarität zu zeigen. Und ja, gemeinsam hier mit den Frauen was zu erschaffen und einfach nochmal so ein bisschen darauf aufmerksam zu machen, dass es eben noch nicht völlig normal ist zu stillen und vor allem in der Öffentlichkeit zu stillen und darauf aufmerksam zu machen. Genau.
1: Ja, die Mütter haben auch hier in der Europagalerie gestillt, vernetzen sich jetzt noch ein bisschen und die sind jetzt gerade hoch, um noch zusammen was zu essen.
0: Hört sich an wie so ein Still-Flash-Mob. Wie hat denn die Europagalerie darauf reagiert?
1: Ja, die haben sich direkt entschuldigt, haben auch gesagt, dass das ein externer Sicherheitsmann war. Die sollen jetzt auch nochmal extra geschult werden für solche Situationen. Und die beteiligen sich auch an der Aktion heute. Die findet ja auch in deren Gebäude statt. Und da wurden beispielsweise blaue Luftballons, Getränke und Goodiebags bereitgestellt. Und es wurde jetzt eben auch schon angekündigt, dass ein extra Stillraum angelegt werden soll. Und Maximilian Schmidt, der ist hier Center Manager, der hat extra nochmal betont, warum es ihm wichtig war, bei der Aktion heute mitzumachen.
3: Weil die Aktion gut und richtig ist. Weil die Aktion noch einmal zeigt, welchen Stellenwert eigentlich Mütter in der Gesellschaft haben, und zwar einen sehr, sehr hohen. Ich habe es bereits letzten Freitag ja bereits gesagt, stillende Mütter sind für uns einfach ein extrem wichtiger Bestandteil der Gesellschaft und dementsprechend unterstützen wir auch das Ganze. Wir möchten uns in dem Sinne auch nochmal bei allen Müttern tatsächlich entschuldigen, dass es so weit gekommen ist, dass es diesen Vorfall eben gab letzte Woche. Und dementsprechend haben wir uns eben entschieden, diese Aktion voll und ganz zu unterstützen.
1: Ja, und dass es auch heute noch ein wichtiges Thema ist, das habe ich hier auch in den Gesprächen mit den Müttern gemerkt. Viele haben zwar zum Glück gesagt, dass sie noch keine negativen Erfahrungen gemacht haben, aber es gab doch auch einige, die von unangenehmen Momenten berichten konnten.
4: Ich war im Zoo und hab mir ein stilles Örtchen gesucht, wo ich stillen kann. Und dann hat sich ein Mann extra gegenübergesetzt und hat mich angestarrt, weil er meinte, er muss den Stillprozess sexualisieren.
5: Ist es schon oft so, dass man komisch angeguckt wird? Obwohl es ja eigentlich was ganz Normales sein sollte oder auch was ganz Normales ist, weil die Kinder einfach ja so versorgt werden.
6: Also ich habe nur einmal eine negative Erfahrung in einem Restaurant auch gemacht, wo ich gebeten wurde, mich zurückzuziehen quasi. Das haben wir dann aber auch nicht gemacht, sondern sind dann gegangen, aber an für sich sonst gar nicht schlechte Erfahrungen. Ja, manchmal so der ein oder andere komische Blick, aber da habe ich mich auch nicht groß von stören lassen.
1: Ja. Ja, aber wie gesagt, die meisten hier haben zum Glück noch keine unangenehmen Erfahrungen gemacht.
0: Ja, mit denen du gesprochen hast. Wie sind denn heute die Reaktionen gewesen auf diese Aktion?
1: Ja, also eine Mutter hat eben erzählt, dass eben ein Mann kam und direkt gefragt hat, ob es unbedingt sein muss, dass sie jetzt hier stillt. Sonst haben halt ein paar Menschen hingeschaut, aber sonst war es echt entspannt. Anders als in den sozialen Medien, da gab es zwar auch viel Zuspruch für die Mutter letzte Woche, aber auch wirklich viele Kommentare so in die Richtung, ja, warum hat sie nicht abgepumpt, warum geht sie nicht in den Ruheraum? Und was irgendwie auch überraschend war, viele dieser Kommentare kamen von Frauen. Und genau diese Kommentare, die stoßen bei den Müttern hier auf sehr wenig Verständnis.
4: Ich werde wütend, ich bin fast und ich finde es auch, also ich bin auch sprachlos. Also ob 2026 oder 1905, wie kann man darüber diskutieren?
6: Ich bin total schockiert. Also und auch, dass es nicht nur, ich meine, von manchen Menschen, vielleicht auch eher den Männern, muss ich leider sagen, erwartet man das vielleicht, weil sie sich vielleicht auch nicht so hineinfühlen können. Aber auch von vielen Frauen hat man Kommentare gelesen, die da sehr abwertend waren. Das hat mich total schockiert.
7: Ja, ich war schockiert. Also ja, einfach nur enttäuscht von der Gesellschaft.
0: Ja, das ist natürlich verständlich und ganz ehrlich, ich finde, mitdiskutieren darf da eine Gruppe und das sind Mütter, die stillen. So war es Florian Rabarin-Nischat. Danke, dass du für uns von dieser Aktion in der Europagalerie heute berichtet hast.
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0: Vorsicht für alle, die mit dem Auto unterwegs sind, und zwar auf der A6 Saarbrücken Richtung Mannheim zwischen Rohrbach und dem Kreuz Neunkirchen. Hier Gefahr durch einen kaputten LKW und auch durch Gegenstände auf der Fahrbahn. Fahren Sie da ganz besonders vorsichtig. Gute Fahrt.
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0: Niemand darf wegen seiner sexuellen Identität benachteiligt werden. Das steht in der saarländischen Verfassung. Im Grundgesetz aber noch nicht. Und deswegen war das Motto vom CSD gestern in Saarbrücken: Ja, ich will ins Grundgesetz. Artikel 3 plus jetzt. 80.000 Menschen sind dafür gestern auf die Straßen in Saarbrücken gegangen. Und ich spreche mit Hasso Müller-Kittnau, der sich seit über 50 Jahren für die Rechte der queeren Community einsetzt. Hallo, Herr Müller-Kittnau.
1: Guten Tag.
0: Sie haben selbst auch noch einen offenen Brief geschrieben mit genau der gleichen Forderung. Warum denn? Warum jetzt?
1: Ja, wichtig ist ja, der Bundesrat hat auf Antrag von mehreren CDU-regierten Ländern, das ist ein Novum, beantragt, diese Grundgesetzerweiterung zu machen. Und erstaunlicherweise scheitert es eventuell an der CDU-Bundestagsfraktion. Also CDU-Länder kämpfen gegen CDU-Bund oder umgekehrt. Und deswegen ist es jetzt wichtig, die Bundestagsabgeordneten der CDU da aufzufordern, den Länderanträgen zu folgen. Und die haben zwar mittlerweile geantwortet auf meinen Brief, aber noch nicht gesagt, wie unterstützend. Können ja Wüst und Wagner jetzt nicht mit solchen Parolen abfinden, wir müssen das noch diskutieren. Ja, wir diskutieren es im Saarland seit 16 Jahren. 2011 wurde immerhin die saarländische Landesverfassung erweitert und damals hatten wir alle gesagt, und jetzt muss das Grundgesetz erweitert werden. Wie lange werden wir das noch diskutieren?
0: Naja, weil man sich den CSD gestern angeguckt hat, da waren auch CDU-Politiker dabei, die da gerne mitgefeiert haben. Warum sagen Sie, genau jetzt muss diese Verankerung im Grundgesetz kommen?
1: Das Problem ist, es wird eine Partei in Deutschland immer stärker und die Demokraten hätten jetzt noch die Möglichkeit, für eine Grundgesetzänderung eine Zweidrittelmehrheit im Bundestag zu kriegen. Wenn die AfD aber noch stärker wird, ist diese Möglichkeit nicht mehr gegeben. Und wir erhoffen uns sehr, dass das Grundgesetz, wenn das erweitert wäre und niemand wegen sexueller Identität diskriminiert werden darf, dass dann die Entwicklung nicht mehr zurückgedreht werden kann. Die AfD hat schon vor 4-5 Jahren im Bundestag beantragt, die Ehe für gleichgeschlechtliche Paare wieder abzuschaffen. Und wenn das im Grundgesetz aber geklärt wäre, dass Identitätsgründe stattzugeben sind, dass die nicht diskriminiert werden dürfen, erhoffen wir uns davon, dass die Rückdrehung von verschiedenen Fortschritten, die wir in den letzten 50 Jahren erreicht haben, erschwert werden. Die werden es nicht verhindern können unbedingt, aber deutlich erschweren.
0: Also Sie machen sich tatsächlich konkret gerade Sorgen?
1: Allergrößte. Wenn Sie in die USA gucken, wie schnell da Rechte für die LGBT-Community zurückgefahren wurden, das hat ein atemberaubendes Tempo. Das ist alles nicht ein Schreckgespenst, es kann auch mal wieder schlimmer kommen, sondern es ist mittlerweile schlimm.
0: Sie setzen sich, habe ich schon gesagt, seit über 50 Jahren für die Rechte von Homosexuellen ein. Gestern haben 80.000 Leute gesagt, ja, wir sind dabei bei der Demonstration beim CSD und auch beim Straßenfest. Gibt es Rückenwind für Sie auch?
1: Ja, natürlich. So viele Leute hat es bei einem CSD im Saarland noch nie gegeben. Und hätten Sie mir vor 20 Jahren gesagt, in Saarbrücken kommen 80.000 Leute, um sich Schwule und Lesben und ihre Parade anzugucken, ich hätte sie belächelt, ja. Ich bin ja ein freundlicher Mensch, aber hätte ich für unmöglich gehalten.
0: Sagt Hasso Müller-Kittnau, Kämpfer für die Rechte von queeren Menschen hier bei uns im Saarland. Und das Gespräch, das haben wir vor der Sendung aufgezeichnet.
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0: Es ist 16.30 Uhr.
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0: Mit Barbara Grech.
2: Diskussion über Ausbildungsförderung BAföG. Die CDU-Fraktion im Saarländischen Landtag hält an der geplanten Erhöhung des BAföG fest und widerspricht damit führenden Unionskollegen im Bund. SPD-Fraktionschef Commerson betonte, es gebe für die BAföG-Erhöhung bereits eine Umsetzungsvereinbarung. Der AfD-Fraktionsvorsitzende Dörr wertete die Debatte als Zeichen für einen schlechten Zustand der Bundesregierung. Jeboa-Untersuchungsausschuss hat Arbeit beendet. In der letzten Ausschusssitzung im Landtag wurde den Mitgliedern der Abschlussbericht zur rassistischen Anschlagsserie der 1990er Jahre vorgelegt. Bis zum 18. Juni haben die Fraktionen jetzt Zeit, um Stellungnahmen abzugeben. Bundesentwicklungsministerin Radovan bricht Libanon-Reise ab. Zuvor hatte Israels Premierminister Netanyahu Angriffe auf südliche Vororte der libanesischen Hauptstadt Beirut angeordnet. Er begründete dies mit Vorstößen der Hisbollah-Miliz gegen die bestehende Waffenruhe. Macron kündigt Rekordinvestitionen an. Der französische Präsident sprach im Vorfeld eines Investorentreffens von Zusagen ausländischer Unternehmen in Höhe von 93 Milliarden Euro. Die Mittel sollen vor allem in KI-Infrastruktur fließen.
0: Danke, Barbara. Und wer ganz genau zugehört hat, der hat gehört, dass gerade im Hintergrund ein Wasserkocher angegangen ist.
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0: Aber nur mit ganz, ganz guten Radioboxen und Ohren. Wir gucken raus, da ist es mehrheitlich grau, aber zumindest trocken heute bei uns. Bei wirklich angenehmeren Temperaturen als in den letzten Tagen, 22 bis 26 Grad. Morgen wird es dann doch eher ungemütlicher. Es kann nass werden, teilweise auch mal ein kräftiger Schauer oder ein Gewitter dabei. Stellenweise Unwettergefahr durch Starkregen, Hagel oder Sturm bei 19 bis 23 Grad. Am Mittwoch dann immer noch durchwachsen und kühler.
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0: Na, da haben wir was Neues von der Straße. Und zwar die A620 Saarbrücken Richtung Saarlouis in der Ausfahrt Ensdorf. Hier Gefahr durch ein kaputtes Fahrzeug. Vorsicht A6 Saarbrücken Richtung Mannheim zwischen Rohrbach und dem Kreuz Neunkirchen. Gefahr durch einen kaputten LKW. Und hier Gegenstände auf der Fahrbahn. Und wir haben noch die Kamphauser Straße in Saarbrücken. Da gibt es ja in diesen Tagen Bauarbeiten, deswegen nur die rechte Spur gesperrt. Das Ganze dauert noch bis Mittwoch. Und wir haben noch Blitzer. Danke fürs Melden. Die Nummer dafür ist die 0800 700 8000. Die Nummer in unserer SR3 Verkehrsredaktion. Am Ortsausgang von St. Wendel. Wenn Sie Richtung Bliesen unterwegs sind, Achtung, da ein Blitzer. Genauso in Scheid in der Kaiserstraße. Wenn ich mich recht erinnere, ist da Tempo 30. Und in St. Wendel in der Werkstraße, da steht auch ein Blitzer.
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0: Ich freue mich, dass Sie mit dabei sind. Mein Name ist Simin Sadeghi.
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1: 27 Jahre, da ist man nicht mehr jugendlich, kann man sagen. 27 Jahre gab es Unser Ding, die junge Welle vom Saarländischen Rundfunk. Haben Sie vielleicht früher selber gehört oder Ihre Kinder oder heute Ihre Enkelkinder? Und ab heute läuft es unter neuem Namen. Aus Unser Ding wird Das Ding vom SR. Bei mir im Studio Boris Theobald, zuständig für die Jugendwelle. Boris, und nicht nur das ändert sich.
2: Ja genau, es wird an sich eine komplett neue Radiowelle für junge Leute, so im Kern zwischen 20 und 29, natürlich auch ein bisschen jünger und ein bisschen älter. Das heißt, der Name, Das Ding, das kennt man schon vom SWR, aber hier haben wir eine neue Welle, die wir als Saarländischer Rundfunk, Südwestrundfunk und Hessischer Rundfunk für das Saarland, Rheinland-Pfalz, Baden-Württemberg und Hessen komplett senden. Das heißt, der Erlebnisraum, der wird auch wesentlich größer, es wird wirklich größer, es ist ein Mehrwert. Also man guckt zum Beispiel auch auf Festivals wie Southside und World Club Dome, die in Baden-Württemberg und in Frankfurt stattfinden. Die jungen Leute, die kennen das auf jeden Fall. Man gewinnt auch mal Tickets für größere Dinge, die außerhalb des Saarlandes stattfinden, die aber jeder kennt.
1: Das heißt, ihr bündelt Kräfte. Was genau kommt dann hier aus dem Saarland bei dieser neuen Welle?
2: Ja, was auf jeden Fall von morgens bis abends auch am Wochenende aus dem Saarland kommt, das sind die Nachrichten. Das ist ganz wichtig, dass wir hier sehr nah an den Saarländerinnen und Saarländern dran sind. Unter SR Info kennt man das ja, diese Nachrichtenkompetenz, das bleibt. Außerdem haben wir von 14 bis 18 Uhr nach wie vor eine Sendung, die wir aus Saarbrücken nur für das Saarland senden. Das hat auch ein bisschen mit unserer saarländischen Identität zu tun. Mhm. Man kennt jeden und man schwätzt auch ab und zu mal ein bisschen saarländisch und so. Und dann kommt so ein Highlight von 18 bis 22 Uhr, da senden wir hier aus Saarbrücken für alle vier Bundesländer, also quasi von Kassel bis runter nach Friedrichshafen, theoretisch über 22 Millionen Menschen, die uns hören können, natürlich speziell für die jungen Leute, aber ansonsten im Programm, das dann auch beispielsweise von morgens bis nachmittags aus Baden-Baden vom SWR gesendet wird, da sind wir auch mit dabei. Wir haben unsere Reporterinnen und Reporter und Redakteurinnen und Redakteure hier, die auch saarländische Themen natürlich hier einbringen. Das ist dann ein Programm, das für alle vier Bundesländer tatsächlich gesendet wird.
1: Wir können auf 27 Jahre Unser Ding zurückblicken. Viele der bekannten SR-Gesichter, die haben dort mal angefangen. Wird das auch in Zukunft noch eine Anlaufstelle sein für junge Menschen, die Jugendwelle?
2: Ja, auf jeden Fall. Unser Ding war immer schon bekannt als sozusagen Durchlauferhitzer. Also viele Leute, die schon seit vielen Jahren im Radio sind, auch hier bei der Saarlandwelle gibt es ja Leute, die haben Unser Ding angefangen. Diese Chance wird natürlich weiter bestehen. Junge Leute fangen da an, ob das jetzt schon als studentische Mitarbeiter ist oder auch so die erste Station im Berufsleben. Man muss ja irgendwo mal anfangen. Das haben viele Leute bei Unser Ding gemacht und das wird auch nach wie vor so sein. Wir werden mit jungen Leuten arbeiten und werden ganz aktiv auch nach Nachwuchs ausschauen. Das heißt, wenn jemand mal so das berühmte irgendwas mit Medien machen will und beim SR landen will, da wird Das Ding vom SR auf jeden Fall eine gute Adresse sein.
1: Ja, das war auch schon immer eine gute Adresse, wenn man sich mal die Liste anguckt der Kollegen und Kolleginnen, die bei Unser Ding angefangen haben, von Verena Sierra zu Jessica Ziegler zum Beispiel oder wen haben wir noch? Kerstin Mark kennt man hier von den Kollegen von SR1, Freddy Schürheck, falls sie mal durch NRW gefahren sind, also und unsere Kollegin Leonie Holz aus dem Sport hat auch da angefangen. Also lohnt sich jetzt unter anderem Namen und mit mehr Reichweite, wie wir gehört haben. Aus Unser Ding wird Das Ding vom SR.

0: SWR3 hier mit der Region am Nachmittag hier bei uns. Und wir gucken jetzt auf ein Stück, das viele von uns sicherlich schon mal gesehen haben, ob jetzt als Theaterstück, also auf der Bühne oder als Film. Der Gott des Gemetzels ist einfach eine gute Geschichte, deswegen schon in vielen Facetten gezeigt. Zwei Jungen geraten in Streit und die Eltern treffen sich, um sich wie zivilisierte Menschen darüber zu unterhalten. Schnell ist es aber vorbei mit der Zivilisation. Zu sehen aktuell in der Alten Feuerwache in Saarbrücken. SR3-Reporterin Daniela Jung-Ziemann war bei der Premiere dabei und hat beobachtet, wie beide Elternpaare versuchen, die Situation zu klären.
1: Der 11-jährige Ferdinand schlägt den gleichaltrigen Bruno mit einem Stock.
2: Die Folgen dieser Tat sind neben einer geschwollenen Oberlippe zwei abgebrochene Schneidezähne beim rechten Schneidezahn, einhergehend mit Schädigung des Nervs.
1: Im schicken, steril weißen Apartment treffen sich die beiden Elternpaare. In der Mitte der Bühne prangt eine rote Exo-Verlandschaft, davor ein nüchterner Plexiglastisch.
2: Zum Glück gibt's ja immer noch die Kunst des zivilisierten Umgangs miteinander, oder?
3: Die Jungs offenbar nicht beherrschen.
1: Die Eltern allerdings auch nicht. Da ist beispielsweise der schmierige Anwalt, der die PR-Strategie eines Pharmaskandals managt und dafür ungeniert über 10-mal ans Handy geht. Überragend und mit süffisanten Grinsen von Gregor Trakis verkörpert. Ihm gegenüber steht die intellektuelle Sachbuchautorin und Teilzeitbuchhändlerin Veronique, überzeugend von Christiane Motter gespielt. Sie weiß alles besser und will ihre Mitmenschen unentwegt belehren.
3: Veronique, der pädagogische Ehrgeiz, der Sie antreibt, der ist ja sehr sympathisch.
2: Also wenn Sie nicht wollen, dass ich mit ihm rede, rede ich nicht mit ihm.
3: Doch, reden Sie mit ihm. Halten Sie ihm eine Predigt. Tun Sie, was Sie wollen.
1: Das Publikum beobachtet gut 90 Minuten, wie aus einem steifen, zivilisierten Anfangsgeplänkel ein alkoholschwangeres Treffen voller Peinlichkeiten wird. Die Ehepaare fallen sich gegenseitig in den Rücken. Dann bilden sie eine gemeinsame Front, bis die Männer sich verschwören, dann die Frauen. Und so geht es hin und her. Die Komödie entwickelt sich zum rasanten Theaterabend mit vielen Lachern. Als sich Verena Buckerl als Vermögensberaterin Annette minutenlang kunstvoll übergibt, wird es nicht nur auf der Bühne, sondern auch beim Premierenpublikum laut. Es wird gesoffen, erniedrigt und gekämpft und auch der Umgangston wird zunehmend rauer.
3: Halt einfach deine Fresse an jetzt.
1: Die Komödie setzt auf effektvolle Humorpunkte, die beim Publikum an diesem Abend gut ankommen. Insgesamt ist die Inszenierung von Schauspieldirektor Christoph Mehler ein unterhaltsamer Theaterabend, der teilweise ins Groteske kippt.
0: Der Gott des Gemetzels kann man sehen am Saarländischen Staatstheater. Und wir haben die Kritik von meiner Kollegin Daniela Jung-Ziemann gehört.

Also ich finde, es ist wirklich einer der besten Songs aus den 80ern. Ich sag's, wie es ist, Part-Time-Lover von Stevie Wonder. Immer wenn ich schlechte Laune habe, mache ich mir das an. Und dann ist es vorbei mit der schlechten Laune. Simin Sadeghi sagt jetzt Tschüss. Da brauchen Sie auch keine schlechte Laune haben, denn wir hören uns morgen Mittag wieder. Und jetzt kommt Julia Becker-Maleska und nimmt sie mit in den SR3-Feierabend. Bis dann!

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9: 17 Uhr. Der Iran hat offenbar die Verhandlungen mit den USA über ein Ende des Krieges in der Golfregion ausgesetzt. Das meldet die iranische Nachrichtenagentur Tasnim. Grund seien die anhaltenden Angriffe Israels auf den Libanon. Heute Morgen hatte der israelische Ministerpräsident Netanyahu die Armee angewiesen, Ziele der Hisbollah im Süden der libanesischen Hauptstadt Beirut anzugreifen. Anna Osius berichtet.
10: Die südlichen Vororte gelten als Hochburg der Hisbollah, sind aber dicht besiedelt. Im Süden des Landes kommt es weiterhin zu heftigen Kämpfen. Israel greift mit Kampfflugzeugen, Drohnen und Artillerie an. Ziel sind laut Israel Stellungen der pro-iranischen Hisbollah-Miliz, doch dabei sterben auch immer wieder Zivilisten. Die Hisbollah beschießt weiterhin den Norden Israels und nutzt dabei auch sogenannte Glasfaserdrohnen, die nicht so leicht abgefangen werden können. Und Israel rückt im Libanon weiter vor. Ein israelischer Panzer überquerte erstmals den Litani-Fluss. Am Wochenende nahm Israel die strategisch wichtige Burg Beaufort ein. Viele Libanesinnen und Libanesen befürchten nun eine dauerhafte Besatzung Israels in Teilen ihres Landes.
9: Im vergangenen Jahr sind unter dem Strich deutlich weniger Menschen nach Deutschland zugewandert als 2024. Nach Angaben des Statistischen Bundesamtes sank die sogenannte Nettozuwanderung im Vergleich zum Vorjahr um 45% auf 235.000 Personen. Insgesamt wurden rund 1,5 Millionen Zuzüge und gut 1,3 Millionen Vorzüge registriert. Eine wesentliche Ursache war die deutlich niedrigere Zuwanderung von Asylsuchenden aus den Hauptherkunftsländern Syrien, Türkei und Afghanistan. Die CDU-Fraktion im Saarländischen Landtag hält an der geplanten Erhöhung des BAföG fest und widerspricht damit führenden Unionskollegen im Bund. Forschungsministerin Bär von der CSU hatte zuvor erklärt, es sei kein Drama, wenn Studierende neben dem Studium arbeiten müssten. Der stellvertretende Vorsitzende der CDU-Landtagsfraktion Theobald sagte, diese Aussage sei pauschalisierend. Manche Studienfächer seien äußerst zeitintensiv. Der SPD-Fraktionsvorsitzende Commerson stellte sich, wie seine Parteikollegen im Bund, klar hinter die geplante BAföG-Erhöhung. Der AfD-Fraktionsvorsitzende Dörr sagte, allein die gestiegene Inflation zeige, dass die Ausbildungsförderung erhöht werden müsse. Die Fraktionen von CDU und SPD im Saarländischen Landtag sind dafür, dass der Schutz vor Diskriminierung aufgrund der sexuellen Identität in das Grundgesetz aufgenommen wird. Dies war auch die zentrale Forderung der Veranstalter des Christopher Street Day in Saarbrücken am vergangenen Wochenende. SR-Reporterin Jennifer Klein.
11: Die saarländische CDU-Fraktion positioniert sich damit anders als die Union im Bund. Sie hatte einen entsprechenden Gesetzentwurf im vergangenen Oktober abgelehnt. Der Fraktionsvorsitzende der SPD im Landtag, Commerson, hofft, dass eine Grundgesetzänderung noch in dieser Legislaturperiode umgesetzt werde. Eine hierfür benötigte Zweidrittelmehrheit zu erreichen, sei aufgrund der aktuellen Kräfteverhältnisse im Bundestag noch möglich. Die AfD-Fraktion spricht sich gegen eine Grundgesetzänderung aus. Sie wiederholte ihre Forderung, die Aufzählung besonders schutzbedürftiger Gruppen aus dem Grundgesetz und der saarländischen Verfassung zu streichen. Im Saarland ist der Schutz vor Diskriminierung aufgrund der sexuellen Identität schon seit 2011 in der Verfassung verankert.
9: Bei der AOK Rheinland-Pfalz-Saarland haben im vergangenen Jahr so viele Eltern Kinderkrankengeld beantragt wie seit 10 Jahren nicht mehr. Allerdings hatten nach Angaben der Kasse nur 3,7% der AOK-Mitglieder mit Anspruch auf Kinderkrankengeld die Unterstützung überhaupt beantragt. Im Schnitt für 2,5 Tage. Rund 3/4 der Anträge stellten Mütter. Grundsätzlich erhalten Eltern beim Kinderkrankengeld 90% des ausgefallenen Nettoarbeitsentgelts. Der Betrag ist allerdings gedeckelt, sodass

0: durchwachsener. Da gibt es neben Sonne auch Wolken. Ab dem Mittag kann es auch teilweise kräftige Regenschauer und Gewitter geben. Sogar mit Starkregen und Sturmböen. Und die Höchstwerte zwischen 19 und 23 Grad nur noch.
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0: A620 Saarbrücken Richtung Saarlouis zwischen der Wilhelm-Heinrich-Brücke und Gersweiler, Stau an einer Dauerbaustelle. Hier müssen Sie ca. 20 Minuten mehr einplanen. Und in Saarbrücken in der Kamphauser Straße gibt es Bauarbeiten. Die rechte Spur ist gesperrt bis Mittwoch. Die neuesten Blitzer stehen am Ausgang St. Wendel Richtung Bliesen, in Scheid, in der Kaiserstraße, in St. Wendel, in der Werkstraße. Und alle weiteren Blitzer können Sie nachlesen auf sr3.de und in der SR3-App. Gute Fahrt.
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0: Mit Julia Becker, Musik von Sass und Dr. Hook. Außerdem gibt es Neuigkeiten für diejenigen, die öfter mal mit dem Flugzeug unterwegs sind. Und außerdem Thema in dieser Sendung immer wieder Ärger um die Wehrdienstregelung bei Auslandsaufenthalten. All das und noch viel mehr heute Abend hier bei mir. Ich freue mich, dass Sie dabei sind.
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0: Das ist Sass im Feierabend mit Onira.
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0: Ich spreche übers Wetter mit Stefan Schiebelhut. Hallo Stefan.
2: Hallo Julia.
0: Ich finde es immer noch ganz schön schwül, obwohl die Temperaturen ja ein bisschen runtergegangen sind, ne?
2: Ja, also heute ja durchaus nochmal 22 bis 26 Grad, also schon noch ein Sommertag, kann man sagen. Mhm. Freundlich bleibt es auch bis zum Abend. In der Nacht, da ziehen dann so von Frankreich her allmählich wieder mehr Wolken auf, bei 14 bis 10 Grad. Und so starten wir dann also auch morgen in den Tag schon mit vielen Wolken. Am Vormittag kann es dann auch erste leichte Schauer geben. Und die werden so ab dem Mittag immer häufiger und auch kräftiger. Auch Gewitter sind dann dabei. Also es wird sich ändern, das Wetter morgen. Es besteht Unwettergefahr durch Starkregen, Hagel und Sturmböen bis an die 100 km/h. Zum Abend hin, da schwächt sich das Ganze dann wieder ab. Also und dann kriegen wir morgen 19 bis 23 Grad. Also bleibt dann tatsächlich kühler.
0: Das ist also so eine kurzfristige Erscheinung, das mit diesen unwetterartigen Schauern, oder geht es da noch so weiter?
2: Also die Unwetter sehr wahrscheinlich nur erstmal kurzfristig, aber wechselhaft bleibt es auf jeden Fall auch im Lauf der Woche. Am Mittwoch bei dann nur noch 17 bis 21 Grad, mehr Wolken als Sonne und auch wieder ein paar Schauer. Es wird windig sein am Donnerstag, Feiertag, da kann es dann wieder kräftigere Schauer und Gewitter geben und auch da 17 bis 21 Grad.
0: Also diese hochsommerlichen Temperaturen, die sind jetzt erstmal passé. Mal gucken, was da noch so kommt.
2: Bis zum Wochenende auf jeden Fall erstmal bleibt es bei diesen Werten.
0: Ist ja schon wieder teilweise, zumindest in Deutschland, also bei uns im Saarland zum Beispiel, ein langes Wochenende mit viel Glück. Ich danke dir für die Aussichten, Stefan. Bis dann.
2: Tschüss. Bis dann.
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0: SR3 mit Silbermond im Feierabend, Himmel auf. Männer im wehrfähigen Alter müssen sich bei längeren Auslandsreisen offiziell abmelden. Diese Meldung sorgte im Frühjahr für Wirbel. Es ging sogar noch weiter. Genau genommen hieß es, dass sie eine Genehmigung von der Bundeswehr brauchen, wenn sie das Land für mehr als 3 Monate verlassen wollen. Kurz danach meldete sich Verteidigungsminister Pistorius. Es hat sich erledigt, die entsprechende Vorschrift sei nur aus Versehen in Kraft gewesen und jetzt wieder einkassiert. Möglich, dass der Minister das aber gar nicht hätte entscheiden dürfen. Die Linkspartei hat es überprüfen lassen vom Wissenschaftlichen Dienst des Bundestags. Unsere Kollegin Christina Nagel erklärt's. Und es wird jetzt dabei ein bisschen juristisch.
1: Normalerweise nutzt man solche Verfügungen, um konkrete Ausnahmen zu definieren. In diesem Fall aber hat das Ministerium den entsprechenden Passus des Wehrdienstgesetzes quasi pauschal außer Kraft gesetzt. Das heißt, im Gesetz steht grob zusammengefasst, dass Männer sich längere Auslandsaufenthalte genehmigen lassen müssen. In der Verfügung, dass sich aktuell niemand seinen Auslandsaufenthalt genehmigen lassen muss. Und das geht aus Sicht des Wissenschaftlichen Dienstes des Bundestages, der diese Verfügung geprüft hat, weit über eine einzelne Ausnahme hinaus. Das ist aus deren Sicht schon eher eine Änderung des Gesetzes, also nichts, was ein Ministerium einfach so verfügen kann, sondern dafür wäre dann das Parlament zuständig. Und das ist eben auch die Kritik der Linkspartei, die die Verordnung hat prüfen lassen.
0: Soweit klar. Und jetzt? Das fragen sich nicht nur viele Männer im wehrdiensttauglichen Alter.
1: Was daraus folgt, das ist erstmal noch offen, weil das Gutachten des Wissenschaftlichen Dienstes ja erstmal nur in Anführungszeichen eine juristische, fachliche Einschätzung ist. Wobei man in diesem Fall sagen muss, schon eine sehr eindeutige. Da wird sich das Verteidigungsministerium sicher in irgendeiner Form zu verhalten müssen. Die Linkspartei wird auf jeden Fall nachhaken. Da ist man sich einig, Verteidigungsminister Pistorius hat da Kompetenzen überschritten. Und die Linke spricht davon Maximalversagen, weil es eben beim Wehrdienst und den Pflichten, die damit einhergehen, schon um gravierende Eingriffe in die Lebensplanung junger Menschen gehe.
0: Ja, so klingt das für mich ehrlich gesagt auch. Infos waren das von Christina Nagel für SR3.
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0: The Nolans, I'm in the mood for dancing. Ich bin in der Stimmung zu tanzen. Das würde jetzt, ja, passt zu uns auch, oder?
1: Kann man auf jeden Fall sagen.
0: Können wir machen, so kurz vorm Feierabend. Geht jetzt aber kurz nicht.
1: Nee.
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0: Mit Simin Zadeghi.
1: Iran hat offenbar Verhandlungen mit den USA ausgesetzt. Grund sind die Angriffe auf Israel, Angriffe von Israel auf den Libanon. Heute hatte der israelische Ministerpräsident Netanyahu die Armee angewiesen, Ziele der Hisbollah in der libanesischen Hauptstadt Beirut anzugreifen. Zuwanderung nach Deutschland deutlich gesunken. Nach Angaben des Statistischen Bundesamts ging die Nettozuwanderung im letzten Jahr um 45% zurück. Eine wesentliche Ursache waren deutlich weniger Asylsuchende aus Syrien, der Türkei und Afghanistan. Diskussion über Ausbildungsförderung BAföG. Die CDU-Fraktion im saarländischen Landtag hält an der geplanten Erhöhung des BAföG fest und widerspricht damit führenden Unionskollegen im Bund. SPD-Fraktionschef Commerson betonte, es gäbe für die BAföG-Erhöhung bereits eine Umsetzungsvereinbarung. Der AfD-Fraktionsvorsitzende Dörr wertete die Debatte als Zeichen für einen schlechten Zustand der Bundesregierung. Und Andy Warhol-Ausstellung im Saarlandmuseum. Die moderne Galerie präsentiert ab dem 19. Juni unter dem Titel Ikonen, Werke des US-Künstlers. Es geht dabei um das Spannungsfeld von Kunst und Konsumkultur.
0: Vielen Dank. Ganz ausführliche Nachrichten gibt es wieder um 18 Uhr in der Rundschau.
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0: Es ist immer noch recht warm, bis 26 Grad heute mit Sonne und Wolken. Morgen wird es durchwachsener, um nicht zu sagen, ja, ziemlich turbulent, mit Wolken und ab dem Mittag sogar kräftigen Schauern und Gewittern mit Starkregen, Hagel und Sturmböen. Die Höchstwerte dann noch zwischen 19 und 23 Grad.
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0: Vorsicht, A6 Mannheim Richtung Saarbrücken, in Höhe Kaiserslautern Westgefahr durch einen Koffer auf der Fahrbahn. Oh je. Ich hoffe mal, da ist nicht jemand in den Urlaub unterwegs gewesen und hat da seinen Koffer verloren. Das ist ja mal sehr ärgerlich. Die A620 Richtung Saarlouis zwischen der Wilhelm-Heinrich-Brücke und Gersweiler. Da gibt es einen Stau an der Dauerbaustelle. Ja, kann ich bestätigen. Da müssen Sie ungefähr 20 Minuten mehr einplanen. Und auf der B51 zwischen Luisenthal und Heidstock ebenfalls Stau. Hier müssen Sie 25 Minuten mehr einplanen. Und in der Kamphauser Straße in Saarbrücken wird gebaut. Die rechte Spur ist gesperrt, noch bis Mittwoch. Und hier wird geblitzt. A6 Saarbrücken Richtung Mannheim in Höhe der Krumbachtalbrücke und Ausgang St. Wendel Richtung Gliesen. Außerdem in Scheid in der Kaiserstraße. Gute Fahrt wünsche ich.
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0: Mit Julia Becker am Mikrofon, OMD und Sinatra and Hazelwood mit Jackson. Schönen Montag.
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0: SR3 mit OMD. Und jetzt wird es spannend für alle Flugreisenden. Auch wenn die neuen Regeln in den Sommerferien, die kurz bevorstehen, wohl noch nicht greifen werden. Die EU will sich heute in finalen Verhandlungen auf eine Reform der Fluggastrechte einigen. Wichtigster Punkt dürften die Entschädigungen bei Verspätungen sein. Katrin Schmidt in Brüssel, was ist da genau geplant?
1: Ja, im Kern geht es darum, ob für alle Passagiere in der EU es auch künftig dabei bleibt, dass es ab 3 Stunden Verspätung Entschädigung gibt. Das sind bisher generell so 250 bis 600 Euro, je nach Entfernung des Flugziels. Dafür streiten die einen, vornehmlich das EU-Parlament, oder ob es künftig erst ab 4 oder im Zweifel sogar ab 6 Stunden Verspätung Geld zurückgibt. Das würde bedeuten, so haben es europäische Verbraucherschützer ausgerechnet, dass in rund 60% der Fälle, in denen es jetzt Entschädigung gibt, dass da künftig alle leer ausgehen würden. Also es ist letztendlich eine Verhandlung zwischen der Position, sollen Verbraucherrechte in Europa gestärkt und gefestigt werden oder bekommen zum Beispiel die Airlines mehr Entlastung bzw. Flexibilität, so nennen es die Befürworter dieser Marschrichtung, zu denen auch viele EU-Staaten dazu gehören. Das zeigt sich dann zum Beispiel auch an Folgefragen wie, sollen die Fluggesellschaften verpflichtet werden, den betroffenen Kunden ein vorausgefülltes Formular zuzuschicken, damit diese leichter ihre Ansprüche geltend machen können.
0: Wichtig sind ja für viele im Moment auch die Handgepäcksregeln, nachdem zum Beispiel die Lufthansa zuletzt deutlich eingeschränkt hat, wie viel man noch mit an Bord nehmen kann, vor allem kostenlos. Festgelegt von der EU ist bisher nicht, wie viel man ohne Zusatzkosten mitnehmen darf. Wird das jetzt anders geregelt, bevor da jede Airline ihre eigenen Regeln macht?
1: Also es gibt offenbar schon Einigkeit darüber, dass die Handgepäcksfrage geregelt werden soll in dieser Reform der EU-Fluggastrechte, die ursprünglich noch aus 2004 stammt. Also, dass künftig ohne zusätzliche Kosten ein persönlicher Gegenstand wie Handtasche, Rucksack oder Laptoptasche plus ein Handgepäckstück mit an Bord genommen werden kann. Strittig war zuletzt aber, ob sich Kunden auf eine gesetzlich festgelegte Größe und Gewicht fürs Handgepäck verlassen können sollen oder ob die Airlines da mehr Spielraum haben und quasi nur verpflichtet sind, ihre Maße deutlicher zu kommunizieren. Also man sieht schon, da gab es zuletzt noch viel zu verhandeln zwischen den Institutionen der EU vor dieser heute wohl letzten Verhandlungsrunde. Und dazu gehört zum Beispiel auch, ob fest geregelt werden soll, dass Kinder bis 14 Jahre, ohne dass das Sitzplatzreservierungsgebühren kostet, neben den dazugehörigen Erwachsenen, also häufig wohl den Eltern, sitzen können.
0: Die EU will die Fluggastrechte reformieren. Infos waren das von Katrin Schmidt für SR3.

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SR3 Saarlandwelle mit Antonia Kubas Baby. Liebe und Musik. Gleich gibt's die SR Info Rundschau mit Barbara Grech. Schön, dass Sie da sind. Bis später.

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9: Es ist 18 Uhr und damit Zeit für die Rundschau. Im Studio ist Barbara Grech und das sind die Themen. Saarparteien setzen sich für die Erhöhung des BAföG ein. Viel Geld, wenig ausgegeben. Erstes Monitoring des Sondervermögens im Bund bekannt geworden. Und neue Verhandlungen zu Fluggastrechten in der EU. Und der Blick auf das Wetter. Es bleibt trocken, mal wolkig oder nur leicht bewölkt in der Nacht. Und das bei Temperaturen zwischen 14 und 10 Grad. Der Iran hat die Verhandlungen über ein Ende des Krieges mit den USA ausgesetzt. Grund dafür seien die weiter andauernden Angriffe Israels im Libanon. Aus Istanbul berichtet Paul Jens.
10: Das Verhandlungsteam stoppe daher den indirekten Austausch von Mitteilungen über Vermittler. Die Waffenruhe im Libanon sei eine Voraussetzung für die Verhandlungen gewesen, heißt es weiter. In den vergangenen Tagen hatte sich der Konflikt zwischen der von dem Iran unterstützten libanesischen Hisbollah-Miliz und Israel zugespitzt. Trotz einer vereinbarten Waffenruhe attackieren sich beide Seiten weiterhin. Heute Morgen hatte Israels Premierminister Netanyahu angekündigt, dass das Militär nun auch die Vororte der libanesischen Hauptstadt Beirut angreifen würde. Seit Wochen ringen die Unterhändler in Verhandlungen um ein Abkommen zwischen den USA und Iran. Medienberichten zufolge gab es vergangene Woche eine Annäherung, um die geltende, aber fragile Waffenruhe zu verlängern und die seit Kriegsbeginn blockierte Straße von Hormuz für die Schifffahrt zu öffnen. Eine Einigung scheint aktuell allerdings nicht absehbar.
9: Im vergangenen Jahr sind unter dem Strich deutlich weniger Menschen nach Deutschland zugewandert als 2024. Nach Angaben des Statistischen Bundesamtes sank die sogenannte Nettozuwanderung im Vergleich zum Vorjahr um 45% auf 235.000 Personen. Insgesamt wurden rund 1,5 Millionen Zuzüge und gut 1,3 Millionen Fortzüge registriert. Eine wesentliche Ursache war die deutlich niedrige Zuwanderung von Asylsuchenden aus den Hauptherkunftsländern Syrien, Türkei und Afghanistan. Auch aus der Ukraine kamen weniger Menschen nach Deutschland als im Vorjahr. Die CDU-Fraktion im Saarländischen Landtag hält trotz gegensätzlicher Aussagen ihrer Parteikollegen im Bund an der Erhöhung des BAföGs fest. Zuvor hatten Bundesforschungsministerin Bär und der Fraktionsvorsitzende der Union im Bundestag Spahn die geplante Erhöhung in Frage gestellt. Mehr Informationen von Jennifer Klein.
11: Auch bei der Aussage der Forschungsministerin Bär, es sei kein Drama, wenn Studierende neben dem Studium arbeiten, ruderte die saarländische CDU-Fraktion zurück. Der stellvertretende Fraktionsvorsitzende Theobald hält die Aussage für pauschalisierend. Manche Studienfächer seien bereits äußerst zeitintensiv. Theobald rechnet bis Juli mit einer beschlussreifen Lösung auf Bundesebene. Der SPD-Fraktionsvorsitzende Commerson stellte sich, ähnlich wie seine Parteikollegen im Bund, klar hinter die geplante BAföG-Erhöhung. Es gebe bereits eine konkrete Umsetzungsvereinbarung. Zudem sei die Erhöhung auch gegenfinanziert. Sie müsse und sie werde kommen. Der AfD-Fraktionsvorsitzende Dörr wertete die Debatte über die BAföG-Erhöhung als Zeichen für einen schlechten Zustand der Bundesregierung. Die Koalition streite sich über Kleinigkeiten. Allein die gestiegene Inflation zeige, dass das BAföG erhöht werden müsse.
9: Die Bundesregierung rechnet offenbar bei der Bundesagentur für Arbeit mit einem höheren Defizit am Jahresende als bisher angenommen. Übereinstimmenden Medienberichten zufolge soll das Minus bei mehr als 5 Milliarden Euro liegen. Die Bundesagentur selbst geht demnach sogar von bis zu 8 Milliarden Euro aus. Grund seien die Wirtschaftslage und die voraussichtlich höheren Arbeitslosenzahlen im Jahresdurchschnitt. Das führe zu deutlich höheren Ausgaben beim Arbeitslosengeld als bisher geplant. Frankreichs Präsident Macron hat Investitionszusagen ausländischer Unternehmen in Frankreich in Milliardenhöhe angekündigt. Macron sprach vor Beginn eines Investorentreffens von 93 Milliarden Euro. Das sei ein Rekord. Diese Investitionen würden etwa 15.000 Arbeitsplätze schaffen. 2025 waren bei dem Investorentreffen Vorhaben in Höhe von 20 Milliarden Euro angekündigt worden. Im Mittelpunkt des diesjährigen Treffens stehen Investitionen in die KI-Infrastruktur, insbesondere in Datenzentren. Die Fraktionen von CDU und SPD im Landtag sind dafür.

0: jetzt, wenn das erweitert wäre und niemand wegen sexueller Identität diskriminiert werden darf, dass dann die Entwicklung nicht mehr zurückgedreht werden kann. Die AfD hat schon vor 4, 5 Jahren im Bundestag beantragt, die Ehe für gleichgeschlechtliche Paare wieder auch abzuschaffen. Und wenn das im Grundgesetz aber geklärt wäre, dass Identitätsgründe stattzugeben sind, dass die nicht diskriminiert werden dürfen, erhoffen wir uns davon, dass die Rückdrehung von verschiedenen Fortschritten, die wir in den letzten 50 Jahren erreicht haben, erschwert werden. Die werden es nicht verhindern können unbedingt, aber deutlich erschweren.
1: Die internationale Impfstoffallianz Gavi stellt 50 Millionen US-Dollar zur Eindämmung des Ebola-Ausbruchs in Osten Afrika bereit. Die Organisation erklärte in Genf, ein Großteil des Geldes solle den Zugang zu künftigen Impfstoffen beschleunigen. Demnach soll es möglich sein, vielversprechende Mittel gegen die gefährliche Bundibugyo-Virus-Variante noch vor der offiziellen Zulassung einzusetzen. Der US-Biotech-Konzern Moderna erklärte, er entwickle in Zusammenarbeit mit CEPI, einer weiteren Impfallianz, einen Impfstoff gegen die Virusvariante. CEPI stelle dafür ebenfalls bis zu 50 Millionen Dollar zur Verfügung. Der Jeboa-Untersuchungsausschuss des Saarländischen Landtags zur rassistischen Anschlagsserie der 1990er Jahre hat seine Arbeit beendet. In der letzten Ausschusssitzung wurde den Mitgliedern heute ein Abschlussbericht vorgelegt. Bis zum 18. Juni haben die Fraktionen jetzt Zeit, um Stellungnahmen abzugeben. In der darauffolgenden Woche soll der Bericht im Landtagsplenum diskutiert werden. Der vor 3 Jahren eingesetzte Untersuchungsausschuss hat in 29 Sitzungen 36 Zeugen gehört. Unter ihnen der frühere Saarlouier Oberbürgermeister Hans-Joachim Fontaine und die ehemaligen saarländischen Ministerpräsidenten Lafontaine und Müller. Für zusätzliche Investitionen in Infrastruktur und Klimaschutz haben Bundestag und Bundesrat vor über einem Jahr zusätzliche Schulden von rund 500 Milliarden Euro gebilligt. Laut einem Monitoringbericht des Bundesfinanzministeriums wurden von den für 2025 vorgesehenen Mitteln aber nicht alle abgeschöpft. Während beim Wohnungsbau und der Digitalisierung erste Fortschritte sichtbar seien, hinken die Bereiche Infrastruktur in der Energie und Verkehr hinterher.
2: Investitionsstau statt Investitionspaket, kritisiert die Linke. Geld kommt nicht da an, wo es ankommen sollte, bemängeln die Grünen. Die Reaktionen der Opposition hier in Berlin auf den Bericht zum schuldenfinanzierten Sondervermögen sind deutlich. Auch die Bundesregierung fordert heute mehr Tempo, vor allem in Bereichen, die laut dem Bericht noch etwas zurückhängen, sowohl bei den Investitionen als auch in der Frage, wie die eigentlich wirken. Verkehr ist ein Beispiel, die Energieinfrastruktur ein anderes. Bei Forschung und Entwicklung ist so gut wie gar nichts passiert bisher. Die Mittel müssten jetzt schnell bei Bürgerinnen und Bürgern ankommen, betont das SPD-geführte Bundesfinanzministerium, das den Bericht heute veröffentlicht hat. Blickt man auf das vergangene Jahr, so sind demnach 24 Milliarden Euro aus dem Sondervermögen ausgegeben worden. Geplant waren gut 37 Milliarden. Allerdings fließt das Geld in diesem Jahr laut Ministerium schon deutlich schneller ab. Und es ist auch nicht weg. Das heißt, selbst wenn später investiert wird, steht es in vollem Umfang zur Verfügung. Die Summe ist gewaltig. Insgesamt 500 Milliarden Euro bis zum Jahr 2036. Benjamin Großkopf, Berlin.
1: Die Europäische Union fördert ein grenzüberschreitendes Krebsforschungsprojekt, an dem auch die Uniklinik in Homburg beteiligt ist. Die Förderung beläuft sich auf rund 1,1 Millionen Euro. Das Geld geht an die Kliniken für Strahlentherapie und Neuroradiologie in Homburg. An dem Projekt beteiligt sind auch Partner in Luxemburg, Frankreich und Belgien. Laut einer Mitteilung der Uniklinik sollen Wissenschaftler unterstützt werden, die an der Verbesserung der hochpräzisen Bestrahlung von Hirnmetastasen arbeiten. Ziel sei es, diese Behandlung noch präziser und schonender zu gestalten. Welche Entschädigungen erhalten Passagiere bei Verspätungen und wann müssen sie extra fürs Handgepäck zahlen? Die EU will sich heute auf neue Fluggastrechte einigen.
3: Es geht im Kern um die Frage, ab wie viel Stunden Verspätung haben Fluggäste Anspruch auf Entschädigung? Bleibt es bei der 3-Stunden-Regelung, davor spricht sich das Parlament aus, oder sind es künftig eher 4 Stunden Verspätung, bei Langstreckenflügen sogar bis zu 6 Stunden Verspätung, bevor es Geld zurückgibt? Und je nach Entfernung könnte diese Entschädigung künftig auch niedriger ausfallen. Diesen Plan verfolgt bisher die Mehrheit der EU-Mitgliedstaaten, auch nach Forderungen der Airlines nach mehr Flexibilität und Entlastung. Europäischen Verbraucherschützern zufolge könnten

0: damit rund 60% der heute anspruchsberechtigten Passagiere ihren Anspruch auf Entschädigung verlieren. Die Reform der EU-Fluggastrechte soll auch klare Regeln etwa fürs Handgepäck bringen. Ohne zusätzliche Kosten soll ein persönlicher Gegenstand wie Handtasche oder Laptop sowie ein Handgepäckstück an Bord genommen werden können. Strittig war zuletzt, ob exakte Größe und Gewicht des kostenlosen Handgepäcks definiert werden soll. Verhandelt wird auch über eine weitere Forderung des EU-Parlaments. Demnach sollen Kinder bis 14 Jahre künftig garantiert kostenlos neben ihren Eltern sitzen können und Gebühren etwa fürs Einchecken oder kleine Namenskorrekturen wegfallen. Nach Jahren der Verhandlungen machen Vertreter von EU-Parlament und den Mitgliedstaaten heute einen wohl vorerst letzten Versuch, die angestrebte Reform der Fluggastrechte aus 2004 unter Dach und Fach zu bringen. Aus Brüssel, Katrin Schmidt.
1: Und das war die Rundschau. Es ist jetzt 18.11 Uhr und Julia Becker macht weiter mit dem Feierabend.
2: Dankeschön, Barbara.
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2: Die Höchsttemperaturen heute zwischen 22 und 26 Grad. Wolken und Sonne, es ist noch trocken. Morgen dann gibt es allerdings Schauer, auch mal kräftige mit Hagel und Sturmböen sind auch dabei. Gewitter kann es geben, das Ganze ab Mittag und bei Höchsttemperaturen bis zwischen 19 und 23 Grad ungefähr.
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2: Die A620 Saarbrücken Richtung Saarlouis zwischen der Wilhelm-Heinrich-Brücke und Gersweiler Stau an einer Baustelle. Hier verzögert sich ihre Fahrt ungefähr um eine Viertelstunde. Auf der B51 zwischen Luisenthal und Heidstock gibt es Stau. Hier müssen Sie auch etwa eine Viertelstunde mehr einplanen. Und die Kamphauser Straße in Saarbrücken, da wird gebaut. Die rechte Spur ist gesperrt noch bis Mittwoch. Und Blitzer stehen am Eingang Lebach, wenn Sie aus Knorscheid kommen. Auf der A6er Brücken Richtung Mannheim, Höhe der Krumbachtalbrücke und am Ausgang St. Wendel Richtung Bliesen. Gute und sichere Fahrt für Sie.
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2: Mit Julia Becker am Mikrofon. Ich wünsche Ihnen einen schönen Montagabend mit Musik von Peter Maffay zusammen mit Stefanie Heinzmann, außerdem Gloria Gaynor und den Equals.
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1: Nüsse, Müsliriegel, Lebensmittel in Konserven, das sind alles Dinge, die auf der Empfehlungsliste des Bundesamts für Bevölkerungsschutz für eine Bevorratung in unseren Haushalten stehen. Also ein Vorrat an Dingen, mit denen wir die erste Zeit im Katastrophenfall gut überstehen, auch wenn wir das Haus nicht verlassen können. Als wir kürzlich im Radio wieder über diese Liste berichteten, musste ich innerlich so laut lachen, dass ich die Moderation kaum seriös zu Ende gebracht hätte. Nicht, weil das Thema lustig wäre, ganz im Gegenteil, aber weil mir währenddessen durch den Kopf ging, wie das bei uns zu Hause ganz sicher in die Buchs gehen würde. Das Bundesamt empfiehlt nämlich, diese Vorräte auch entsprechend als Vorrat zu kennzeichnen, damit auch immer alles da ist. Und da tauchte vor meinem geistigen Auge auf, was bei uns schon passiert, wenn man vorm Wochenende mal etwas mehr eingekauft hat und denkt, also an dem vollen Kühlschrank haben wir jetzt aber besonders lange. Spätestens Samstagnachmittag ist alles leer, wenn die Großen mal wieder zu Hause vorbeischauen und nur mal gucken, was so im Kühlschrank ist. Beherzt einen Mix in sich hineinstopfen, den man so um diese Tageszeit nie kombiniert hätte und dann bei der Abreise nicht nur die Reste vom Mittagessen in Tupperdosen im Gepäck haben, sondern auch noch unauffällig aus dem Vorratskeller 2 Päckchen Nudeln und eine Kiste Wasser mit ins Auto geschleppt haben, weil ja jetzt keine Geschäfte mehr aufhaben. Also, liebes Bundesamt für Bevölkerungsschutz, könntet ihr für uns bitte einen Extravorrat außerhalb vorhalten, den ihr uns im Katastrophenfall noch schnell per Bote zukommen lassen würdet? Ich sehe da ansonsten bei uns schlechte Chancen auf ein Überleben. Vielen Dank.
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0: Marquez, Toda la Noche. Um kurz nach 7:30.
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0: Mit Aaron Klein.
2: Iran setzt Verhandlungen mit den USA aus. Die Entscheidung sei wegen der anhaltenden israelischen Angriffe im Libanon auf die mit dem Iran verbündete Hisbollah-Miliz getroffen worden. Zwischen Israel und dem Libanon gilt seit Mitte April eine Waffenruhe, die von der Hisbollah allerdings nicht anerkannt wird. Jeboa-Untersuchungsausschuss hat Arbeit beendet. In der letzten Ausschusssitzung im Landtag wurde den Mitgliedern der Abschlussbericht zur rassistischen Anschlagsserie der 1990er Jahre vorgelegt. Bis zum 18. Juni haben die Fraktionen jetzt Zeit, um Stellungnahmen abzugeben. Diskussion über Ausbildungsförderung BAföG. Die CDU-Fraktion im Landtag hält an der geplanten Erhöhung fest und widerspricht damit Unionskollegen im Bund. SPD-Fraktionschef Kommissar betonte, es gebe für die BAföG-Erhöhung bereits eine Umsetzungsvereinbarung. Der AfD-Fraktionschef Dörr wertete die Debatte als Zeichen für einen schlechten Zustand der Bundesregierung. Und Zuwachs in Neunkircher Zoo. Dort ist ein Graufuchspärchen aus einem Zoo im US-Bundesstaat Minnesota eingezogen. Die Graufüchse gehören in Europa zu den seltenen Arten, die nur noch in einem Tierpark in Sachsen gehalten werden.
0: Dankeschön. Mehr Nachrichten gibt's wieder 19 Uhr.
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0: Heute noch Höchsttemperaturen bis 26 Grad bei Sonne und Wolken. Trocken. Morgen hat sich's dann mit dem Trocken. Da kommen dann kräftige Schauer und Gewitter auf uns zu, stellenweise auch mit Starkregen, Hagel und Sturmböen bei maximal 23 Grad.
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0: Da haben wir in Saarbrücken die Kamphauser Straße. Dort wird gebaut. Die rechte Spur ist gesperrt bis Mittwoch. Und die neuesten Blitzer stehen am Eingang Lebach, wenn sie aus Knorscheid kommen. A6 Saarbrücken Richtung Mannheim, Höhe der Krumbachtalbrücke und am Ausgang St. Wendel Richtung Bliesen. Eine gute und sichere Fahrt wünsche ich.
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0: Mit Julia Becker am Mikrofon, mit Mariah Carey und Shakin Stevens. Außerdem mit einer interessanten Geschichte von der Kleidertauschbörse, die hat in Saarbrücken stattgefunden. Und ich bin richtig traurig, dass ich das verpasst habe.
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0: Für mich wäre das echt genau das Richtige. Das war übrigens Mariah Carey mit Dream Lover auf SR3. So eine Kleidertauschbörse. Ich mache das im Moment tatsächlich so, dass ich irgendwas aus dem Schrank rausschmeiße, einem guten Zweck zukommen lasse, verschenke oder vielleicht sogar auch noch verkaufe auf dem Flohmarkt oder so. Nur dann, also meistens klappt das, darf ich mir was Neues kaufen oder zulegen oder irgendwie, ja, weiß ich nicht. Also das passiert ja immer mal wieder, ne, dass man eine schöne Handtasche sieht. Heute zum Beispiel. Und dann habe ich mir die auch gekauft, weil ich nämlich zwei alte rausgeschmissen habe vor kurzem. Das funktioniert ganz gut. Und das ist ja eigentlich auch das Konzept der Kleidertauschbörse vom zentralen kommunalen Entsorgungsbetrieb. Das war am Samstag in Saarbrücken. Und Ziel ist, wie der Name schon sagt, Kleider tauschen, statt sie wegzuschmeißen. Und unsere Reporterin Alessandra Weiland, die war dort und hat mitgetauscht. Hat wohl auch geklappt, oder? Wir hören mal rein.
1: Eine Jeans, an der ich mich satt gesehen habe, einen Pullover, der mir ein kleines bisschen eingelaufen ist und eine Hose, in die ich nicht mehr reinpasse. Die will ich heute gegen etwas Neues eintauschen. Am Eingang der Scharnhorsthalle wartet schon Judith Pirot von der ZKE Saarbrücken auf mich.
2: Wir gucken uns die Sachen an. Wenn Sie sie der besten Freundin geben würden, dann sind sie für uns gerade richtig.
3: Ich meine, klar, man sieht, dass die Sachen getragen sind, ne? Aber sie haben keine Löcher und auch keine Flecken. Ist das in Ordnung so?
2: Ja, das ist für uns in Ordnung.
1: Nachdem man bis zu 10 Kleidungsstücke abgegeben hat, darf man bis zu 10 wieder mitnehmen. Die Anzahl von mitgebrachten und mitgenommenen Teilen muss nicht übereinstimmen. Man gibt so viel, wie man hat und nimmt mit, was einem gefällt. Neben Kleidung gibt es auch Taschen, Schuhe und Accessoires. Theresa ist schon zum zweiten Mal dabei. Ihre Kinder sind heute schon fündig geworden und für sich hält sie gerade ein langes rotes Kleid in den Händen.
4: Also ich werde das ein bisschen stylen und deswegen habe ich das geholt. Und ich habe auch mehrere Sachen für die Kleinste dabei, für die Kimia, für den Kindergarten. Also sie war heute ganz erfolgreich, kann man sagen.
5: Das ist Hello Kitty. Das passt mit das.
1: Das Besondere am Kleidertausch? Alle paar Minuten hängen neue Sachen auf den Bügeln. Um die 300 Menschen nehmen an der Veranstaltung teil. Entsprechend schnell ändert sich die Auswahl. Wer etwas Geduld mitbringt, kann hier echte Schätze finden. Doch nicht nur das Suchen, auch das Schenken macht Spaß, erzählt mir Christa.
6: Gerade eben war ich vor der Umkleide und da sehe ich eine Dame rauskommen und die hat ein T-Shirt an. Und dann hat sie ihre Freundin gefragt, und ist das schön? Ach ja, das ist aber schön. Da habe ich gesagt, ja, das ist von mir. Könnte das passen? Ja, sage ich, das ist gutes Material und seitlich können Sie es noch zubinden. Und das hat mich wirklich gefreut.
1: Und auch ich werde fündig. Zwei Oberteile, ein Sommerkleid und ein gutes Gewissen nehme ich heute mit nach Hause, denn man spart eben nicht nur Geld, wenn man tauscht statt kauft, sagt Judith Pirot.
7: Kleidung ist ja ein Produkt, was ganz viel weggeworfen wird und wo sehr viele Materialien, sehr viel Energie drin ist. Und es gibt so viel schöne Kleidung, die ja mal jetzt eine zweite Chance geben kann und wo sich andere Leute freuen können. Und deshalb machen wir das.
0: Tauschen statt kaufen, das ist doch mal echt eine gute Idee. Der ZKE veranstaltet die Kleiderbörse übrigens mindestens einmal im Jahr. Also am besten beim nächsten Mal, wenn Sie Ihren Kleiderschrank ausmisten, ein paar Teile zum Tauschen zurücklegen. Bis zu 10, haben Sie ja gehört. Das ist ja schon so ein kleiner Sack voll.

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SR3 Saarlandwelle, hier ist der Feierabend am Montag, also Ihr erster Feierabend in dieser Woche. Und vielleicht ist es ja nur einer von drei. Also wenn Sie jetzt zum Beispiel am Donnerstag den Feiertag genießen können, vielleicht folgt dann ja sogar noch ein freier Brückentag und damit hätten wir dann wieder ein langes Wochenende. Ja, das geht ja schon seit dem 1. Mai so, ne? Also fast keine Woche vergeht im Moment ohne Feiertag, aber das ist dann auch bald wieder vorbei. Aber jetzt gibt es die nächsten guten Nachrichten, zumindest für alle, die es betrifft. Die Sommerferien, die sind sage und schreibe, ich muss mal ganz kurz hier auf den Kalender hinter mir gucken. Also eine Woche ist angebrochen, noch eine und dann, also 4 Wochen, ne? So noch nicht mal mehr. Da ist schon Schule aus. Mensch, geht das schnell.

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10: 19 Uhr. Wegen der anhaltenden Offensive Israels im Libanon hat der Iran seine indirekten Friedensverhandlungen mit den USA jetzt gestoppt. Wie eine den Revolutionsgarden nahestehende Agentur meldet, will das Regime in Teheran auch die vollständige Schließung der Straße von Hormuz vorantreiben. Verhandlungen solle es erst wieder geben, wenn die Forderungen des Iran erfüllt würden. Dazu gehört unter anderem ein Ende der israelischen Militäreinsätze im Libanon. Für SR Info Anna Osius.
11: Die südlichen Vororte gelten als Hochburg der Hisbollah, sind aber dicht besiedelt. Im Süden des Landes kommt es weiterhin zu heftigen Kämpfen. Israel greift mit Kampfflugzeugen, Drohnen und Artillerie an. Ziel sind laut Israel Stellungen der pro-iranischen Hisbollah-Miliz, doch dabei sterben auch immer wieder Zivilisten. Die Hisbollah beschießt weiterhin den Norden Israels und nutzt dabei auch sogenannte Glasfaserdrohnen, die nicht so leicht abgefangen werden können. Und Israel rückt im Libanon weiter vor. Ein israelischer Panzer überquerte erstmals den Litani-Fluss. Am Wochenende nahm Israel die strategisch wichtige Burg Beaufort ein. Viele Libanesinnen und Libanesen befürchten nun eine dauerhafte Besatzung Israels in Teilen ihres Landes.
10: Im letzten Monat sind in Deutschland so wenige Asylanträge gestellt worden wie seit dem Corona-Jahr 2020 nicht mehr. Laut Bundesinnenministerium haben etwa 5.500 Migranten Schutz beantragt, fast ein Drittel weniger als vor einem Jahr. Dieser Trend hält schon länger an. Das Statistische Bundesamt hat im letzten Jahr etwa 1,5 Millionen Zuzüge und gut 1,3 Millionen Wegzüge registriert. Damit lag die sogenannte Nettozuwanderung in Deutschland deutlich unter der von 2024. Migrationsforscher sehen als Ursache vor allem die Entspannung in Syrien und bisherigen Transitstaaten wie der Türkei. Auch aus der Ukraine kamen weniger Menschen nach Deutschland. Die Landtagsfraktionen von CDU und SPD im saarländischen Landtag sind dafür, den Schutz vor Diskriminierung aufgrund der sexuellen Identität ins Grundgesetz aufzunehmen. Das war auch die zentrale Forderung der Veranstalter des Christopher Street Day vom Wochenende in Saarbrücken, SR-Reporterin Jennifer Klein.
12: Die saarländische CDU-Fraktion positioniert sich damit anders als die Union im Bund. Sie hatte einen entsprechenden Gesetzentwurf im vergangenen Oktober abgelehnt. Der Fraktionsvorsitzende der SPD SPD im Landtag Kommersor hofft, dass eine Grundgesetzänderung noch in dieser Legislaturperiode umgesetzt werde. Eine hierfür benötigte Zweidrittelmehrheit zu erreichen, sei aufgrund der aktuellen Kräfteverhältnisse im Bundestag noch möglich. Die AfD-Fraktion spricht sich gegen eine Grundgesetzänderung aus. Sie wiederholte ihre Forderung, die Aufzählung besonders schutzbedürftiger Gruppen aus dem Grundgesetz und der saarländischen Verfassung zu streichen.
10: Im Saarland ist Schutz vor Diskriminierung aufgrund der sexuellen Identität schon seit 2011 in der Verfassung verankert. In Rockenhausen in der Pfalz hat eine Schafherde für Probleme im Bahnverkehr gesorgt. Die Tiere waren heute früh auf den Gleisen unterwegs. Laut Bundespolizei musste ein Zug wegen der Schafherde abbremsen. Die Fahrt konnte zeitweise nur im Schritttempo hinter den Tieren fortgesetzt werden. Als die Bundespolizisten eintrafen, hatten die Schafe die Gleise aber schon verlassen. Die Beamten konnten die Tiere wohlbehalten zu ihrem Besitzer zurückbringen. Und das waren die Nachrichten mit Christian Koch. 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
5: Relativ warm ist es auch heute noch, bis 26 Grad. Trocken mit Wolken und Sonne. Morgen wird es etwas durchwachsener, auch Sonne und auch Wolken bei 19 bis 23 Grad. Abkühlung gibt es durch kräftige Schauer und Gewitter. Da kann auch mal Starkregen, Hagel oder eine Sturmböe dabei sein.
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5: Vorsicht in Saarbrücken in der Kamphauser Straße, da wird gebaut. Die rechte Spur ist aktuell gesperrt, noch bis Mittwoch. Geblitzt wird am Eingang Lebach, wenn Sie aus Knorscheid kommen, auf der A6 Saarbrücken Richtung Mannheim, Höhe der Krumbachtalbrücke und am Ausgang St. Wendel in Richtung Bliesen. Alle Blitzer können Sie nachlesen auf sr3.de und in der SR3-App. Und Sie können sich auch jederzeit bei uns melden, falls Sie zwischendurch noch was sehen, einen Stau oder einen weiteren Blitzer. 0800 700 8000, eine gute Fahrt für Sie.
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5: 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Ich bin Julia Becker und wünsche Ihnen einen wunderschönen Montagfeierabend.
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1: Dolly Parton hat die eine Stimme. Mit Unterstützung unter anderem Miley Cyrus und Lainey Wilson. Light of a Clear Blue Morning. Und jetzt gibt's ein prominentes Geburtstagskind. Natürlich gibt's sie schon lange nicht mehr. Sie ist schon vor vielen Jahren verstorben, vor über 60 Jahren tatsächlich. Aber heute wäre sie 100 Jahre alt geworden. Also rein theoretisch, ne? Hätte sie noch leben können. Aber sie hat auch ein tolles, bewegtes Leben gehabt, Marilyn Monroe, auch wenn sie nicht besonders alt geworden ist. Am 1.6.1926 ist sie zur Welt gekommen. Wir spielen Happy Birthday. Wie passend, was sie damals natürlich, das wissen wir alle, für den Präsidenten John F. Kennedy gesungen hat. Marilyn Monroe.

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1: Thank you.

0: 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Eben haben wir eine Folge Friemelein gehört und ja, schwuppdiwupp geht das hier manchmal. Jetzt ist er live da. Hättest du uns auch gleich erzählen können, ne, Michael? Ja. Deine neue Friemelei.
1: Es ist wirklich genauso am Wochenende passiert. Ey. Kühlschrank war leer gefuttert.
0: Ja.
1: Ratzfatz.
0: Kann sein, kann vorkommen.
1: So viel, so viel kann ich mir gar nicht
0: essen. Bei den ganzen Feiertagen.
1: Ja, ja, ja, es hat nichts mit den Feiertagen zu tun.
0: Nein, okay, verstehe.
1: Hallo Julia.
0: Du hast mir was mitgebracht, oder ja, nicht mir, jemand anderem.
1: Zwei Tickets hier.
0: Zwei Hörern oder einem Hörer mit
1: Begleitung. Es gibt ja einige Friemelein-Lesungen noch dieses Jahr, aber es gibt eine ganz besondere nächste Woche. Die findet in einer Region statt, wo wir ganz viele treue Fans haben von SR3 Saarlandwelle und wo wir schon schöne Konzerte und Veranstaltungen gemacht haben, nämlich in Perl, in Perl-Seendorf. In Perl-Seendorf, im Sekthaus von Gerd Petgen, gibt es einen Friemelein-Abend nächste Woche im kleinen, intimen Rahmen. Und das Schöne ist, es gibt vorher noch ein paar Canapés, es gibt einen Sektempfang, das ist da alles mit im Paketpreis mit drin.
0: Was zu essen, Sekt
1: von Michael Friemel. Ja, ein Häppchen vorweg und danach haben wir einen echt schönen Abend gemeinsam und ich freue mich selbst total darauf und muss nur gucken, wer mich dann heimbringt hinterher.
0: Vielleicht ja der Gewinner von jetzt gleich.
1: Ja, es ist nächste Woche am 11.
0: In 11. Perl.
1: Der Donnerstag in Perl-Seendorf, 11. Juni. 19 Uhr gibt es den Sektempfang mit den Canapés. Um 20 Uhr geht es dann los im Sekthaus von Gerd Petgen. Und das Ganze wird veranstaltet von der Kulturinitiative Perl-Seendorf. Und die Karten kriegt man eben auch dort. Eben entweder guckst du Sekthaus Petgen, kannst du googeln, oder über die Kulturinitiative Seendorf. Oder jetzt hier bei uns gewinnen.
0: Und dann, also es gibt noch ein paar zu kaufen.
1: Oh, das weiß ich gar nicht. Ich glaube ja, es kann sein. Also,
0: die sind ja immer sehr beliebt und eigentlich ausverkauft.
1: Normalerweise geht es ratzfatz, ehrlich gesagt. Aber deswegen habe ich genau diese beiden hier mitgebracht. Ansonsten einfach probieren bei Gerd, ob man da noch einen Platz kriegt. Gerd hat viele runde Tische und an einen runden Tisch passt da immer noch einer mehr.
0: Natürlich. 0681 64 064. Schicken Sie mir auch gerne WhatsApp-Nachricht. Vielleicht mit der Postadresse, wäre gut, ne?
1: Ja, genau.
0: Oder Gästeliste.
1: Genau.
0: Nee. Ja, wir kriegen das
1: kriegen wir hin. Einfach melden Sie sich gerne. Wir gehen da jetzt dran.
0: Sie
1: und ich würde mich freuen,
0: Woche Zeit
1: Sie begrüßen
0: haben.
1: Zu dürfen. Es wäre halt schon schön,
0: Donnerstag,
1: wenn Sie da wären.
0: Am 11. Juni um 19 Uhr schon da sein. Dann kriegen Sie auch noch Canapés und Sekt. Und um 20 Uhr.
1: Also keine Sofas, ne?
0: Es gibt Häppchen. Nee, verstehe. Kein Chaiselong.
1: Genau.
0: Gut, dann drücke ich mal die Daumen. Melden Sie sich gern für die Tickets, für die Friemeleien.

0: SR3 mit One of the Boys um 7:30.
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0: Heute gibt's einen freundlichen Sonne-Wolken-Mix mit Temperaturen höchstens zwischen 22 und 26 Grad. Morgen kommt dann endlich mal ein Gewitter oder auch ein kräftiger Schauer runter. Es kann auch Starkregen dabei sein, Hagel oder Sturmböen. Die Höchstwerte liegen dann nur noch zwischen 19 und 23 Grad.
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0: In Saarbrücken in der Kamphauser Straße wird gebaut. Die rechte Spur ist gesperrt noch bis Mittwoch. Und geblitzt wird am Eingang Lebach, wenn Sie aus Knorscheid kommen, auf der A6 Saarbrücken Richtung Mannheim in Höhe der Krumbachtalbrücke und am Ortsausgang St. Wendel Richtung Bliesen. Ich wünsche Ihnen eine gute und sichere Fahrt. Kommen Sie gut und vor allem sicher an Ihr Ziel. Und gerne können Sie sich auch bei uns melden, falls Ihnen unterwegs noch was begegnet, ein Stau oder ein Blitzer. 0800 700 8000.
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0: Mit Julia Becker am Mikrofon und mit toller Musik von CCR, von Agnetha Fals-Kork und von Queen. Also nur Legenden hier bei uns im Feierabend.
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SR3 Saarlandwelle mit Ben Zucker im Feierabend und mit dem Titel Wer sagt das? Gleich gibt's noch ein bisschen Infos zum Wetter für die kommenden Tage. Vorher noch Musik von Kool & The Gang. Schönen Abend wünsche ich Ihnen.

0: Wir feiern das Wetter natürlich auch. Wenn die Sonne scheint und man sich draußen gut gehen lassen kann, hat man ja nichts dagegen, ne? Aber so eine Abkühlung, die ist auf jeden Fall auch mal zwischendurch nötig. Und die kommt morgen. Stefan Schiebelhut, bei Temperaturen so zwischen 19 und 23 Grad, nicht mehr ganz so heiß.
1: Am Vormittag kann es dann auch erste leichte Schauer geben. Und die werden so ab dem Mittag immer häufiger und auch kräftiger. Auch Gewitter sind dann dabei. Also es wird deutlich sich ändern, das Wetter morgen. Es besteht Unwettergefahr durch Starkregen, Hagel und Sturmböen bis an die 100 Kilometer pro Stunde. Zum Abend hin, da schwächt sich das Ganze dann wieder ab.
0: Also gibt es jetzt nicht tagelang Unwetter, aber dann vielleicht doch mal eine kleine Abkühlung Richtung Feiertag. Und ja, da regnet es meistens, ne? Und zwar, wenn dieses große Festival am Nürburgring ist. Ja, ist leider so. Aber die Musikfans, die kommen auch sicher dadurch. So, jetzt haben wir noch was für die Autofahrer. Bitte Vorsicht, Autobahn 8 Pirmasens Richtung Saarlouis zwischen Heusweiler und Schwalbach-Schwarzenholz. Gefahr durch Gegenstände auf der Fahrbahn. Und zwischen Pliesdahlheim und Gersheim besteht auch Gefahr durch eine ungesicherte Unfallstelle. Ich bin Julia Becker und verabschiede mich für heute von Ihnen. Ich wünsche Ihnen noch einen schönen Abend. Bis dann.

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5: 20 Uhr. Der Iran hat die indirekten Verhandlungen mit den Vereinigten Staaten über ein Ende des Kriegs ausgesetzt. Das meldet eine iranische Nachrichtenagentur und nennt als Grund die anhaltenden israelischen Angriffe im Libanon. Für SR Info Paul Jens.
6: In den vergangenen Tagen hatte sich der Konflikt zwischen der von dem Iran unterstützten libanesischen Hisbollah-Miliz und Israel zugespitzt. Trotz einer vereinbarten Waffenruhe attackieren sich beide Seiten weiterhin. Heute Morgen hatte Israels Premierminister Netanyahu angekündigt, dass das Militär nun auch die Vororte der libanesischen Hauptstadt Beirut angreifen würde. Seit Wochen ringen die Unterhändler in Verhandlungen um ein Abkommen zwischen den USA und Iran. Medienberichten zufolge gab es vergangene Woche eine Annäherung, um die geltende, aber fragile Waffenruhe zu verlängern und die seit Kriegsbeginn blockierte Straße von Hormuz für die Schifffahrt zu öffnen. Eine Einigung scheint aktuell allerdings nicht absehbar.
5: Der Jeboa-Untersuchungsausschuss des Saarländischen Landtags zur rassistischen Anschlagsserie der 1990er Jahre hat seine Arbeit beendet. In der letzten Sitzung wurde den Mitgliedern heute ein Abschlussbericht vorgelegt. Bis zum 18. Juni haben die Fraktionen jetzt Zeit, Stellungnahmen abzugeben. In der Woche drauf soll der Bericht dann im Landtagsplenum diskutiert werden. Der vor 3 Jahren eingesetzte U-Ausschuss hat in 29 Sitzungen insgesamt 36 Zeugen gehört, unter ihnen der ehemalige Saarlouis Oberbürgermeister Bürgermeister Fontaine und die früheren saarländischen Ministerpräsidenten Lafontaine und Müller. Mehr als ein halbes Jahr nach dem spektakulären Kunstraub im Pariser Louvre führt eine Spur nach Belgien. Dort haben Fahnder nach Medienberichten auf Handys festgenommener Diebe Fotos vom Inneren des Pariser Museums entdeckt. Französische und belgische Ermittler wollen jetzt gemeinsam klären, ob es einen Zusammenhang zwischen dem jetzt gefassten Osteuropäern und den in Frankreich inhaftierten Verdächtigen gibt. Von der Beute im Wert von schätzungsweise fast 90 Millionen Euro fehlt bisher jede Spur. Eine der erfolgreichsten Tennisspielerinnen aller Zeiten steht bald wieder auf dem Platz. Serena Williams hat ihr Comeback angekündigt. Die 23-malige Grand-Slam-Siegerin aus den USA startet nächste Woche mit einer Wildcard im Doppel beim WTA-Turnier in London. Nach dpa-Infos will die 44-Jährige dann eine Woche später auch beim Tennisturnier in Berlin aufschlagen. Beide Tennisturniere dienen der Vorbereitung auf den Rasenklassiker von Wimbledon Ende des Monats. Und das waren die Nachrichten mit Christian Koch. 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Und das Wetter im Saarland. In der Nacht kühlt es ab auf zwischen 10 und 14 Grad. Es ist bewölkt, aber vorerst mal trocken. Morgen wechselhafter. Ab dem Vormittag dann mit teils starkem Regen und eventuell auch Unwetter mit Sturm und Hagel bei maximal 23 Grad nur noch. Dieses unbeständige Wetter mit Schauen hält sich bis Freitag am Wochenende dann wohl wieder ein bisschen freundlicher. Die Zeit, es ist 20.03 Uhr.
7: Und hier ist der Verkehrsservice für den ARD-Abend. Hallo Autofahrer, die A2 Richtung Hannover ist zwischen Dreieckwerda und Lenin nach einem Unfall derzeit blockiert. Wir bleiben auf der A2 Richtung Hannover zwischen Ilxleben und Eilsleben. Stau an geräumter Unfallstelle, hier brauchen Sie in etwa 30 Minuten länger. Und auf der B90 Stadt Ilm-Rudolstadt ist der Pörzberg-Tunnel in beiden Richtungen für und wegen Wartungsarbeiten bis ca. 6 Uhr morgen früh gesperrt. Und das war's auch schon, wir wünschen weiterhin eine angenehme Fahrt.
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7: Am ersten lauen Sommerabend zum meteorologischen Sommeranfang. Kai Völker ist hier. Hallo Deutschland. Grüße aus Erfurt.

0: die Backstreet Boys und alles kommt ja irgendwann zurück. Ja? So auch die Backstreet Boys besuchen uns in diesem Jahr in Deutschland. Im Herbst wird es so sein, in Nordrhein-Westfalen. Guten Abend, herzlich willkommen. Wie war Ihr Wochenende? Um mal mit dem Wochenende anzufangen, es war, glaube ich, sehr stürmisch, ne? Und nass und überhaupt verregnet für viele. Aber einige hatten natürlich auch Glück und haben so ein bisschen vielleicht von dem schönen Wetter rübergerettet in den Montag. Ich hoffe, der war nicht allzu stressig für Sie, falls doch. Wir werden Sie jetzt ein bisschen erden, ja? Mit einfach guter Musik und das Versprechen, dass das hier das Radio für alle ist, das lösen wir ein. Für alle zwischen 4 und 99 Jahren. Also bis 23 Uhr auf jeden Fall. Mit der Musik jetzt zum Beispiel von Space. Und der letzte Song des Abends heute kurz vor 11 wird sein. Darf ich's schon verraten oder ist die Spannung dann weg? Ich darf verraten? Okay. Es ist die Gruppe Slate.
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0: haben auch einen Ed Sheeran in Deutschland. Der heißt bei uns Max Giesinger. Von 80 Millionen. Den Song kennen Sie. Einer von 80 Millionen. Oder den hier. Der ist auch sehr schön. Wenn sie tanzt. Und Max hat am Wochenende, am Samstagabend, im ausverkauften Naturtheater in Bad Elster im Vogtlandkreis gespielt. Und weil er ein großer Udo Lindenberg-Fan ist, hat er sich an eine Version rangetraut, an eine Tribute-Version zum Geburtstag von Udo. Ich lieb dich überhaupt nicht mehr. Ein sehr, sehr schönes Stück Musik. Wie kam es denn eigentlich, also wie ist seine Verbindung denn eigentlich zu Udo?
1: Also wir haben tatsächlich noch nicht so viel Quality-Time miteinander verbracht. Es war immer bei Veranstaltungen, dass man mal kurz ein bisschen Smalltalk hatte. Bisher haben wir noch nicht die Currywurst im Atlantik miteinander geteilt. Vielleicht kommt es ja jetzt noch. Aber ansonsten ist er natürlich ein Wegbereiter der deutschen Popmusik, der für mich und für viele meiner Kollegen, Kolleginnen da alle Türen aufgetreten hat.
0: Ja.
1: Deswegen natürlich eine lebende Legende, zu der ich aufschaue. Auch jemand, der seit 50 Jahren eine Karriere hat, die immer noch eine Relevanz hat. Das ist schon unfassbar.
0: Ja, und da will er wahrscheinlich selber mal hin, Max Giesinger, irgendwann in einem Atemzug mit Udo Lindenberg genannt werden oder Peter Maffay. Da ist er auf jeden Fall gut unterwegs. Im Juni, Juli, August und bis rein in den September stehen rund 20 Konzerttermine von Max Giesinger in ganz Deutschland an. Zum Beispiel jetzt dann demnächst in Magdeburg oder in Steinbach-Langenbach, in einem der größten Naturtheater Deutschlands im Landkreis Hildburghausen oder auch in Ludwigshafen am Rhein. Ich würde sagen, wir spielen Max Giesinger, oder? Wenn sie tanzt, viel Spaß bei seinen Konzerten. Die Konzertreihe heißt übrigens Glück auf den Straßen 2026.

0: Was der immer für eine Energie auf die Platte bringt, oder? Bryan Adams.
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0: Es ist genau 8:30. Hallo Autofahrer, hier ist der Verkehrsservice für den ARD-Abend. Die A2 Richtung Hannover ist zwischen Dreieckwerda und Lenin nach einem Unfall blockiert. Und auf der B90 Stadt Ilm-Rudolstadt ist der Pörzberg-Tunnel in beiden Richtungen für und wegen Wartungsarbeiten bis morgen früh ca. 6 Uhr gesperrt. Damit weiterhin eine gute, angenehme Fahrt Ihnen.
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0: Ausgabe Montag, kurze Woche mit Kai Völker hier. Hallo.

Lionel Richie und Just For You im ARD Abend. So, wir wollen mal ein bisschen Angeberwissen weitergeben von Ihnen zu dem Rest, der uns zuhört heute. Beziehungsweise der Rest ist ganz schön viel, finde ich. Also Rest trifft irgendwie gar nicht so richtig zu. Also Klugscheißer-Modus an. Es gibt ja so neunmal Kluge, ne? Die kennen Sie wahrscheinlich auch alle. Manchmal übertrumpfen die sich selbst mit ihrem Wissen. Und vor allem ist das Wissen ja manchmal total unnütz, ne? Aber es hilft vielleicht mal so beim Smalltalk, um ins Gespräch zu kommen mit fremden Menschen auf Festen oder Feiern oder beim gemeinsamen Kochen zu Hause. Haben Sie vielleicht auch so ein Angeberwissen, das Sie gerne mit uns teilen wollen, ja? Womit können Sie andere Menschen immer sehr, sehr, sehr gut beeindrucken? Dann rufen Sie doch mal schnell durch, kostenlos für Sie, heute Abend hier bei uns im ARD-Abend. Das ist die 0800. So geht's schon mal los. Und dann die 80 80 110. Wir suchen Angeberwissen, ja, so Fun Facts, die Sie immer bringen. Zum Beispiel, wussten Sie, wofür diese kleine Lasche an einer Dose, an einer Getränkedose ist? Ja, natürlich zum Öffnen, klar, um die Dose aufzukriegen. Aber nein, das ist ursprünglich mal ein Halter für einen Strohhalm gewesen. Ja, also wenn Sie auch sowas haben, 0800 80 80 110 oder Sie schreiben eine nette kleine E-Mail an uns an ard-abend@mdr.de. ard-abend@mdr.de. Ich bin gespannt, was Sie so für Angeberwissen haben. Ne?

Classic Rock zum Montagabend. Hier ist der ARD-Abend. 50-50, halbe-halbe machen wir jetzt und fügen zusammen, was zusammengehört, finde ich. 50% gehören Annie und 50% gehören Dave. Annie Lennox, Dave Stewart, Sie wissen, das sind die Eurythmics. Und ich weiß nicht, ob Sie diese wunderschöne Geschichte kennen. Ansonsten, wenn Sie sie schon kennen, hören Sie einfach nochmal zu. Wie Sie sich nämlich kennengelernt haben. Das war 1978, schreibt Dave Stewart einmal. Ich war 24, schreibt er, und als Musiker gerade nach London gezogen. Und Annie war 21 und studierte an der Royal Academy Musik. Und nebenbei kellnerte sie so ein bisschen in einem sehr veganen Health-Food-Restaurant namens Tippins. Und ich hatte mich mit ihr dort verabredet, weil ein Freund sagte, Mensch, hier, Dave, treff dich doch mal mit dieser netten Dame, mit der Annie. Sie musste bis 7 Uhr abends arbeiten, aber danach hatte sie Feierabend und dann sind sie losgezogen um die Häuser. Und er wartet natürlich brav vor dem Restaurant, bis es endlich 19 Uhr war. Es war sehr kalt an diesem Herbstabend und er hat sich was ganz, ganz Tolles und Romantisches einfallen lassen, wie ich finde. Er hat nämlich an die Fensterscheibe des Restaurants in Spiegelschrift Folgendes geschrieben. Will you marry me? Möchtest du mich heiraten? Das hat er natürlich später dann nur so als Spaß gemeint, aber Annie kam raus und lachte und ja, von da an gab es kein Halten mehr zwischen den beiden. Der Blitz hat sofort eingeschlagen bei Dave Stewart und von da an waren sie nicht nur über die Musik vereint, sondern eben auch als Paar. Annie Lennox und Dave Stewart, die Eurythmics.

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1: 21 Uhr. Der UN-Sicherheitsrat befasst sich jetzt am Abend mit den immer heftigeren Kämpfen im Libanon. Frankreich hatte die Sondersitzung beantragt. Bundesaußenminister Wadephul ist um Entspannung bemüht. Er hat jetzt sowohl die Hisbollah als auch Israel zur Mäßigung aufgerufen. Martin Ganselmeier.
2: Israel habe das Recht, sich gegen Terrorismus zu verteidigen. Die Terrororganisation Hisbollah müsse alle Angriffe auf den Norden Israels einstellen. Israel müsse jedoch auch darauf achten, dass es, so Wadephul wörtlich, bei dieser Selbstverteidigung die Verhältnismäßigkeit wahrt und insbesondere den Süden des Libanon nicht faktisch unbewohnbar macht. Wadephul äußerte die Hoffnung, dass der sehr gute und sinnvolle Friedensprozess zwischen Libanon und Israel jetzt nicht gefährdet wird. Die Bundesregierung werde mit allen Konfliktparteien noch einmal sprechen.
1: Inzwischen behauptet US-Präsident Trump, dass Israel und die Hisbollah ihre gegenseitigen Angriffe stoppen wollten und dass Israel auch keine Truppen in die libanesische Hauptstadt Beirut schicken werde. Er habe mit Israels Regierungschef Netanyahu und ranghohen Hisbollah-Vertretern darüber telefoniert. In Lettland sollen Fachleute aus der Ukraine bei der Drohnenabwehr helfen. Nach Angaben der Regierung in Riga werden die Experten in den nächsten Wochen dort erwartet. Auf längere Sicht peilen beide Länder ein Abkommen zum Aufbau eines Flugabwehrsystems an. Lettland grenzt an Russland und an Belarus. In letzter Zeit kam es in dem baltischen Staat mehrere Male zu Drohnenvorfällen. Die verurteilte Rechtsextremistin Mala Svenja Liebig soll von Tschechien nach Deutschland ausgeliefert werden. Das hat das Gericht im tschechischen Pilsen angeordnet. Liebig kann gegen die Entscheidung noch Beschwerde einreichen. Sie hatte eine Auslieferung abgelehnt, war 2023 wegen Volksverhetzung, Beleidigung und übler Nachrede zu 1,5 Jahren Haft ohne Bewährung verurteilt worden. Die Haftstrafe hatte sie aber nie angetreten, sondern war stattdessen geflohen. Bei einer Musikveranstaltung in Kaiserslautern Hoheneggen sind am Wochenende zwei Frauen offenbar mit K.O.-Tropfen betäubt worden. Laut Polizei hatten sich die 44- und die 46-jährigen Frauen ein Getränk geteilt und daraufhin das Bewusstsein verloren. Sie wurden dann ambulant in einem Krankenhaus versorgt. Die Polizei nahm einen 32-jährigen fest. Der soll die beiden Frauen vorher belästigt haben und war deshalb des Geländes verwiesen worden. Gegen ihn wird jetzt wegen des Verdachts der gefährlichen Körperverletzung ermittelt. Und das waren die Nachrichten mit Christian Koch. 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Und zum Wetter. In der Nacht kühlt es ab auf zwischen 10 und 14 Grad. Es ist bewölkt, aber vorerst noch trocken. Morgen dann wechselhafter, ab dem Vormittag mit teils starkem Regen und vielleicht auch Unwettern mit Sturm und Hagel. Maximal noch 23 Grad im Saarland. Dieses unbeständige Wetter mit Schauern hält sich bis Freitag. Am Wochenende dann wohl wieder etwas freundlicher mit etwas mehr Sonne. 21.03 Uhr.
3: Guten Abend aus Erfurt, hier ist der Verkehrsservice für den ARD-Abend. Hallo Autofahrer, die A113 Schönefeld-Neukölln ist zwischen Schönefeld-Süd und Spätstraße in beiden Richtungen wegen Tunnelwartungsarbeiten bis morgen früh 5 Uhr gesperrt. Die A524 Breitscheid Richtung Duisburg-Süd ist zwischen Lindorf und Drahm wegen Reinigungsarbeiten gesperrt. Auf der B90 Stadt Ilm-Rudolstadt ist der Pörzberg-Tunnel in beiden Richtungen für und wegen Wartungsarbeiten bis morgen früh 6 Uhr gesperrt. Und damit Ihnen weiterhin eine gute und sichere Fahrt in diesen Montagabend.
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3: Bessere Musik kriegen Sie nirgendwo. Schön, dass Sie da sind. Kai Völker hier. Hallo.

kann man von vorne wie von hinten lesen. ABBA, ABBA und Angel Eyes, das sind die Schweden gewesen, die mit Waterloo damals beim Grand Prix de Eurovision de la Chanson, so hieß er damals, 1974, heute kurz ESC. Ja, den haben sie gewonnen. Ne? Und dieses Jahr war ja die Bulgarin Dara ganz weit vorne, also auf Platz 1 mit Banga Ranga. Weiß nicht, ob Sie den Song schon mal gehört haben. Udo Lindenberg, der gerade 80 wurde, hat sich dazu noch nicht geäußert. Es steht aber auch nicht im Zusammenhang mit seinem Klinikaufenthalt. Das haben wir zumindest schon mal rausgefunden. Also er ist nicht irgendwie vom Sofa runtergerollt im Atlantik-Hotel. Nein, es ist diesmal eine schmerzhafte Entzündung der Magenschleimhaut. Lieber Udo, beste Grüße von uns hier aus dem gesamten ARD-Abendteam, dass es dir bald wieder besser geht. Okay, wir spielen so lange deine Musik, die wir so lieben über alles. Ach, einfach schön. Ich liebe dich überhaupt nicht mehr. Hier ist Udo.

0: Für alle, die gerade das Meer so unendlich vermissen, die Lighthouse Family hier bei uns im ARD Abend. Grüße aus Erfurt. Wir senden live und wir haben hier sehr viel Spaß heute Abend mit Ihnen. Sie können uns weiterhin eine E-Mail schreiben ins Studio unter ard-abend@mdr.de. Wir sind auf der Suche nach den besten Klugscheißersprüchen, also so Angeberwissen, ja, was sie so haben. So, ja, also es gibt ja so Sachen, die weiß man einfach nicht, ne? Und dann fängt man ja heute an, irgendwie KI zu fragen oder Google oder was auch immer. Aber manchmal hat man ja sowas so im Hinterstübchen, weil man das irgendwann mal gehört hat. Und genau das suchen wir heute, solche schönen Geschichten von Ihnen, wo Sie sagen, Mensch, das habe ich mir gemerkt, obwohl das so typisch so Angeberwissen war. Wussten Sie übrigens, dass der Ur-Ur-Urgroßvater von Coldplay-Sänger Chris Martin die Sommerzeit in Großbritannien eingeführt hat? Wusste ich nicht. Angeberwissen. Können Sie morgen mitnehmen ins Büro. Geschenkt. Wenn Koalas gestresst sind, bekommen sie Schluck auf. Nicht nur Koalas, glaube ich. Beim Ablecken einer Briefmarke nehmen wir 5,9 Kalorien zu uns. Leckt noch jemand Briefmarken ab? Gibt es überhaupt noch Briefmarken, wenn man sie nicht sammelt? Und im Mittelalter war die Farbe grün die Farbe der Liebe. Das ist doch mal was. Damit kann man doch mal arbeiten morgen. Ja? So, Sie dürfen auch anrufen. 0800 80 80 110. 0800 80 80 110. Und jetzt kommt ein absoluter Klugscheißer-Bonus aus einer der schönsten Ecken Deutschlands. Der hat sich leider nicht vorgestellt. Mein Name ist auf jeden Fall Kai Völker. Wer ist da? Hallo.
1: Und jetzt mal was für Klugscheißer aus dem Spreewald.
0: Ja.
1: Die Erdbeere ist keine Beere, die ist eine Nuss. Der Kürbis ist kein Kürbis, der ist eine Beere.
0: So.
1: Und die Wacholderbeere ist ein Zapfen. Alles klar, na dann los.
0: Die Wacholderbeere ist ein Zapfen? Wieder was gelernt heute hier. 0800 80 80 110. Hier kommt die wunderbare Whitney Houston.

0: aus dem Album Tango in the Night. Fleetwood Mac und Little Lies.
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0: 21.30 Uhr. Guten Abend, Autofahrer. Hier ist der Verkehrsservice für den ARD-Abend. Wir beginnen mit der A2 Richtung Hannover. Zwischen Wollin und Thesen 4 Kilometer Stau plus 20 Minuten im Moment. Die A111 Charlottenburg Richtung Dreieck Oranienburg, der Tunnel Flughafen Tegel, ist dann doch in beiden Richtungen jetzt wegen Reparaturarbeiten bis morgen früh 5 Uhr gesperrt. Die A113 Schönefeld-Neukölln ist zwischen Schönefeld-Süd und Spätstraße in beiden Richtungen ebenfalls wegen Wartungsarbeiten dort im Tunnel gesperrt. Bis 5 Uhr. Die A524 Breitscheid Richtung Duisburg Süd ist zwischen Lintorf und Duisburg Rahm wegen Reinigungsarbeiten gesperrt. Und auf die B90 gehen wir noch, Stadt Ilm-Rudolstadt. Hier ist der Pörzberg-Tunnel in beiden Richtungen ebenfalls wegen Wartungsarbeiten bis morgen früh 6 Uhr gesperrt. Gute Fahrt weiterhin.
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0: Schön, dass wir die Zusage von Ihnen bekommen haben, dass Sie heute bei uns sind im ARD-Abend mit Kai Völker. Hallo,

Pizza, Pasta Percy, Percy Sledge damals im Original. Das passt so wunderschön zum Abendessen, oder? So 20 Minuten vor 10 haben wir es gleich. Das war Michael Bolton hier mit einem richtig tollen Klassiker, den er sich da vorgenommen hat. Abgekupfert würde ich nicht sagen, aber doch sehr, sehr, sehr, sehr individuell überarbeitet und angepasst. Damals an die 90er Jahre. Michael Bolton und When a Man Loves a Woman. Hier kommt Leo Sayer.

zeitweise auf einem katholischen Mädchengymnasium in einer Klosterschule damals. Madonna. Und mit 47 Jahren, an ihrem 47. Geburtstag, ist sie von einem Pferd gefallen. So schwer gefallen, dass sie mehrere Knochenbrüche hat. Das wünschen wir ihr natürlich nicht wieder. Dieses Jahr wird sie schon 68. Am 16. August hat Madonna Geburtstag. Bis dahin ist aber noch einiges zu gehen. Wir haben eine Fußball-Weltmeisterschaft, glaube ich, ne, dieses Jahr.

Deutschland hört die Kelly Family. Hier ist der ARD-Abend live aus Erfurt. Wir sind gleich zurück. Nach den 22 Uhr Nachrichten geht's hier noch weiter bis 23 Uhr. Wir haben schöne Musik mit dabei. Und das ist nur ein kleiner Vorgeschmack auf das, was noch kommt. Hier ist Freddie Mercury.

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1: 22 Uhr. Die Europäische Union macht den Weg für Abschiebungen in sogenannte Rückkehrzentren außerhalb der EU frei. Nach Angaben der zyprischen Ratspräsidentschaft haben sich Vertreter des Europaparlaments und der Mitgliedstaaten auf einen entsprechenden Kompromiss verständigt. In den Rückkehrzentren sollen abgelehnte Asylbewerber untergebracht werden, die nicht in ihre Herkunftsländer zurückgeführt werden können. Dem Vorhaben müssen sowohl das EU-Parlament als auch die Mitgliedstaaten noch zustimmen. Israel hat seine Offensive im Libanon ausgeweitet und neue Angriffe auf Hisbollah-Ziele in der Hauptstadt Beirut angeordnet. Als Reaktion darauf hat der mit den Hisbollah verbündete Iran angekündigt, seine Verhandlungen mit den USA auszusetzen. US-Präsident Trump hat nach eigenen Worten aber keine Stellungnahme aus dem Iran erhalten, dass die Verhandlungen ausgesetzt worden seien. Er habe allerdings mit Israels Regierungschef Netanyahu und Hisbollah-Vertretern telefoniert. Beide Seiten wollten ihre gegenseitigen Angriffe nun stoppen, so Trump. In New York befasst sich zur Stunde der UN-Sicherheitsrat in einer Sondersitzung mit den Kämpfen im Libanon. Die Fraktionen von CDU und SPD im Saarländischen Landtag sind dafür, den Schutz vor Diskriminierung aufgrund der sexuellen Identität ins Grundgesetz aufzunehmen. Dies war auch die zentrale Forderung der Veranstalter des Christopher Street Days in Saarbrücken. SR-Reporterin Jennifer Klein.
2: Die saarländische CDU-Fraktion positioniert sich damit anders als die Union im Bund. Sie hatte einen entsprechenden Gesetzentwurf im vergangenen Oktober abgelehnt. Der Fraktionsvorsitzende der SPD im Landtag, Kommersor, hofft, dass eine Grundgesetzänderung noch in dieser Legislaturperiode umgesetzt werde. Eine hierfür benötigte Zweidrittelmehrheit zu erreichen, sei aufgrund der aktuellen Kräfteverhältnisse im Bundestag noch möglich. Die AfD-Fraktion spricht sich gegen eine Grundgesetzänderung aus. Sie wiederholte ihre Forderung, die Aufzählung besonders schutzbedürftiger Gruppen aus dem Grundgesetz und der saarländischen Verfassung zu streichen.
1: Im Saarland ist der Schutz vor Diskriminierung aufgrund der sexuellen Identität schon seit 2011 in der Verfassung verankert. Im pfälzischen Rockenhausen hat heute eine Schafherde für Probleme im Zugverkehr gesorgt. Laut Bundespolizei musste ein Zug wegen der Schafe abbremsen, weil sie auf den Gleisen unterwegs waren. Die Fahrt konnte zeitweise nur im Schritttempo hinter den Tieren fortgesetzt werden. Bundespolizisten konnten die Tiere schließlich wohlbehalten zu ihrem Besitzer zurückbringen. Und das waren die Nachrichten mit Aaron Klein. 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Das Wetter im Saarland. In der Nacht kühlt's ab auf 10 bis 14 Grad. Dabei ist es bewölkt, aber trocken. Morgen ab dem Vormittag teils starker Regen und eventuell Unwetter mit Sturm und Hagel. Maximal 23 Grad. Und das unbeständige Wetter hält bis Freitag an, am Wochenende wieder freundlicher. Die Zeit, es ist 22.03 Uhr.
3: Guten Abend, Autofahrer. Hier ist der Verkehrsservice für den ARD-Abend am Montag. Wir beginnen mit der A2 Richtung Hannover. Zwischen Wollin und Thesen 7 Kilometer Stau. Eine halbe Stunde brauchen Sie Minimum länger. Dann die A111, Charlottenburg-Dreieck Oranienburg. Der Tunnel Flughafen Tegel ist in beiden Richtungen wegen Reparaturarbeiten bis morgen früh 5 Uhr gesperrt. Die A113 Schönefeld-Neukölln ist zwischen Schönefeld-Süd und Spätstraße in beiden Richtungen wegen Tunnelwartungsarbeiten auch bis 5 gesperrt morgen früh. Die A524 Breitscheid Richtung Duisburg-Süd ist zwischen Lindorf und Duisburg-Rahm wegen Reinigungsarbeiten gesperrt. Auf der B90 Stadt Ilm-Rudolstadt ist der Pörzberg-Tunnel in beiden Richtungen auch zu. Hier laufen ebenfalls Wartungsarbeiten bis morgen früh 6 Uhr. Und damit wünschen wir Ihnen weiterhin eine gute Fahrt.
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3: Kai Völker ist hier. Hallo, Abend.

Ja, der ARD-Abend zum Mittanzen und Mitschwurfen noch bis 23 Uhr. Kann man auch mal getrost unter der Woche, ne? Also man muss das ja nicht gleich nur aufs Wochenende verlegen. Zumal wir ja eine kurze Woche haben, eine sehr schöne kurze Woche. Frohnleichnam wartet am Donnerstag, also nach den Mai-Feiertagen, der Juni sozusagen in der Verlängerung. Ja, ah, schön. Wir spielen ihn hier, Andrew Donalds mit einem Titel von Air Supply. Aus den 80ern. Er hat das 1999 nochmal sehr neu und sehr schön gemacht.

Hier müssen wir leider ganz kurz dazwischen gehen. 22.13 Uhr, wichtiges sofort für die Autofahrer. Vorsicht auf der A31 Leer-Emden. Zwischen Fehnhusen und Nermoor werfen Personen Gegenstände auf die Fahrbahn. Fahren Sie vorsichtig. Nochmal auf der A31 Leer-Emden. Zwischen Fehnhusen und Nermoor werden Gegenstände auf die Fahrbahn geworfen.

habe ich ganz Deutschland einen Feiertag gegeben. Das tut mir schrecklich leid hier, Mensch. Aber kommt doch zu uns, würde ich sagen, oder? Dankeschön, liebe Betty Bittner. Die schreibt nämlich gerade aus unserer Ostregion hier. Leider haben wir keinen Feiertag, aber es sei den anderen sehr gegönnt. Herzliche Grüße, Betty, aus dem schönen Sachsenland. Und auch Almut Maas hört uns zu aus Niedersachsen. Hallo, Almut! Auch ihr habt kein... Ach Mann, das ist aber doof. Was machen wir denn jetzt mit euch? Wir werden euch auf jeden Fall mit guter Musik versorgen am Donnerstag. Auf jeden Fall hier im ARD-Abend. Das kann ich schon mal versprechen für alle, die keinen Feiertag haben. Siehst du mal? Ja. So, wir sind ja heute dabei, die schönsten, sagen wir mal, Klugscheißersätze zu finden. Beziehungsweise, also, es gibt ja Menschen, die wissen immer alles, ne? Und müssen das dann auch mitteilen. Das ist so Angeberwissen. Aber warum nicht mal allen mitteilen, was man weiß und was man vielleicht mitnehmen könnte morgen auf die Arbeit, ins Büro, in die Schule oder einfach nur zum nächsten Klönen. Da sind so schöne Sachen heute Abend gekommen von euch, von Ihnen. Zum Beispiel Ulrike Skorka schreibt uns, wusstet ihr, dass ein Maiskolben 180 Körner in 8 Reihen hat. Das ist doch mal eine schöne Info, gut fürs nächste Grillen. Liebe Grüße aus Münster, Ulrike und Alfred. Nee, das wusste ich nicht. 160 Körner, habt ihr nachgezählt? Okay, das werde ich mal machen mit meinem Maiskolben heute Abend noch. Und Zitronen schwimmen und Limetten gehen unter. Das liegt so ein bisschen an der Beschaffenheit der Schale. Zitrone dick und schwammig. Deshalb Luft eingeschlossen, Limette, dünne Schale, weniger Luft geht unter. Imke, Dankeschön aus Wetzlar in Hessen. Heute, Mensch, ihr habt ja wirklich tolle Sachen, was man hier so alles mitnimmt aus der Sendung. Man geht schlauer raus, als man reingegangen ist. Vielen Dank dafür. 10 Minuten vor 10:30. Hier ist der ARD-Abend.

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1: Emily de Foray, wir müssen leider dazwischen gehen. Noch einmal, wichtiges sofort für die Autofahrer. Achtung, Falschfahrer auf der A620 Saarbrücken-Saarlouis zwischen Saarbrücken-Bismarck-Brücke und Völklingen ist ein Falschfahrer unterwegs. Fahren Sie bitte äußerst rechts und überholen Sie nicht, bis auf Weiteres. Nochmal Achtung Autofahrer, ein Falschfahrer auf der A620 Saarbrücken-Saarlouis zwischen Saarbrücken-Bismarck-Brücke und Völklingen. Wir melden es dann hier direkt in dieser Sendung. Wenn die Gefahr nicht mehr besteht, fahren Sie vorsichtig.

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6: Eine Minute nach 11:30. Hallo Autofahrer, hier ist der Verkehrsservice für den ARD-Abend und da ist sie auch schon, die Entwarnung für die A620 Saarbrücken-Saarlouis. Kein Falschfahrer mehr zwischen Saarbrücken-Bismarckbrücke und Völklingen. So, dann machen wir weiter mit der A2 Richtung Hannover zwischen Wollin und Thesen. 5 Kilometer Stau noch, 20 Minuten Zeitverlust. Dann die A111 Charlottenburg Richtung Dreieck Oranienburg. Der Tunnel Flughafen Tegel ist wegen Reparaturarbeiten bis ca. 5 Uhr gesperrt. Wir bleiben in Berlin. Die A113 Schönefeld-Neukölln ist zwischen Schönefeld-Süd und Spätstraße in beiden Richtungen wegen Tunnelwartungsarbeiten bis 5 Uhr gesperrt. Aufgeräumt und geputzt wird auf der A524 Breitscheid Richtung Duisburg-Süd zwischen Lindorf und Duisburg-Rahm wegen Reinigungsarbeiten gesperrt. Auf der B90 Stadt Ilm-Rudolstadt ist der Pörzberg-Tunnel in beiden Richtungen wegen Wartungsarbeiten bis morgen früh 6 Uhr auch gesperrt. Und damit weiterhin eine gute Fahrt durch unseren Abend hier.
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6: Mit Kai Völker und Take That.

Jennifer Rush, die Pop-Ikone der 80er Jahre. Da ist sie wieder. Am letzten Wochenende war sie exklusiv in der deutschen Talkshow Riverboat. Vielleicht haben Sie es ja gesehen und sie hat auf Spanisch gesungen. Sie spricht hervorragend Deutsch, ist ja ganz oft in Deutschland und sie liebt deutschen Spargel, hat sie gesagt und kommt jetzt auch mit neuem Album um die Ecke. So viele schöne Songs von Jennifer Rush. Einen davon haben wir heute Abend gespielt im ARD-Abend. I Come Undone. Der hier ist auch ein lustiger Vogel und vor allem, er macht jetzt vor allem wieder weiter als Dick Brave. Sascha ist wieder da. Das hier ist aus der vorvergangenen Zeit, aber das war sein größter Hit als Dick Brave and the Backbeats. Take good care of my baby.

0: Die Schottin Eddie Reader ist die Sängerin dieser Gruppe, Fairground Attraction. Hier ist der ARD-Abend. Wir springen noch ein bisschen weiter zurück. Der Song klang ja gerade so ein bisschen wie aus den 60ern oder Anfang der 70er Jahre. Das war das Konzept von Fairground Attraction. Hier haben wir aber wirklich ein Original aus den späten 60er Jahren. Die Boxtops und The Ladder, Abflug.
1: Die

mit Your Ultra Walks on Vienna. Gleich geht's hier weiter mit der ARD Hitnacht. Dabei viel Spaß. Wir vom ARD Abend sagen Tschüss bis morgen. Ich bin Kai Völker. Gute Nacht.

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1: 23 Uhr. Außenminister Wadephul hat sich am Rande eines Besuchs bei den Vereinten Nationen mit Generalsekretär Guterres über die aktuellen Krisen und Konflikte ausgetauscht. Wie es aus Kreisen der deutschen Delegation heißt, zeigten sich beide besorgt über die Lage in Nahost und die Ausweitung der Kämpfe im Libanon. Zum Stand der Verhandlungen zwischen den USA und Iran über ein Kriegsende gibt es zurzeit widersprüchliche Meldungen. Samuel Jakisch.
2: Zunächst hatte die iranische Führung am Montag ihre indirekten Gespräche mit den USA für unterbrochen erklärt. Die Führung in Teheran begründete ihren Schritt mit den anhaltenden Angriffen Israels im Libanon. Dort bekämpft die israelische Armee die mit Iran verbündete Hisbollah-Miliz. US-Präsident Donald Trump widersprach umgehend. Die Gespräche mit der Islamischen Republik schritten in raschem Tempo voran. Außerdem hätten ihm Vertreter Israels und der Hisbollah zugesichert, ihre Kämpfe zurückfahren zu wollen. Die USA ringen seit Wochen um ein Abkommen mit dem Iran, das die seit dem 8. April geltende Waffenruhe verlängern soll.
1: Die Europäische Union macht den Weg für Abschiebungen in sogenannte Rückkehrzentren außerhalb der EU frei. Nach Angaben der zyprischen Ratspräsidentschaft haben sich Vertreter des Europaparlaments und der Mitgliedstaaten auf einen entsprechenden Kompromiss verständigt. In den Rückkehrzentren sollen abgelehnte Asylbewerber untergebracht werden, die nicht in ihre Herkunftsländer zurückgeführt werden können. Dem Vorhaben müssen sowohl das EU-Parlament als auch die Mitgliedstaaten noch zustimmen. Bundeskanzler Merz will sich nicht darauf festlegen, ob das BAföG erhöht wird. Zwar steht eine Reform der Studien- und Ausbildungsförderung im Koalitionsvertrag von Union und SPD, Merz' Sprecher verwies heute aber auf den Finanzierungsvorbehalt. Schon vorher hatte Forschungsministerin Beer von der CSU die Erhöhung in Frage gestellt. Die SPD ist dafür. Die Reform soll eigentlich im Sommer beschlossen werden. Der Jeboa-Untersuchungsausschuss des Saarländischen Landtages zur rassistischen Anschlagsserie der 1990er Jahre hat seine Arbeit beendet. In der letzten Sitzung wurde den Mitgliedern heute ein Abschlussbericht vorgelegt. Bis zum 18. Juni haben die Fraktionen jetzt Zeit, um Stellungnahmen abzugeben. In der darauffolgenden Woche soll der Bericht im Landtagsplenum diskutiert werden. Der vor 3 Jahren eingesetzte Untersuchungsausschuss hat in 29 Sitzungen 36 Zeugen gehört. Und das waren die Nachrichten mit Aaron Klein. 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Das Wetter im Saarland. In der Nacht kühlt's ab auf 10 bis 14 Grad. Dabei ist es bewölkt, aber trocken. Morgen ab dem Vormittag teils starker Regen und eventuell Unwetter mit Sturm und Hagel, maximal 23 Grad. Das unbeständige Wetter mit Schauern hält bis Freitag, am Wochenende wieder etwas freundlicher. Die Zeit 23.03 Uhr.
3: So, damit starten wir gut informiert in die neue Nacht. Von mir jetzt noch der Blick auf den Verkehrsservice. In der ARD-Hitnacht die Autobahn 1 Osnabrück Richtung Bremen ist zwischen Ahlhorne-Heide und Wildeshausen West wegen einer Nachtbaustelle bis Mittwoch gesperrt. Die Autobahn 2 Hannover Richtung Berlin ist im Kreuz Hannover Ost wegen eines Schwertransports gesperrt. Die A61 Mönchengladbach Richtung Venlo ist zwischen Kaltenkirchen Süd und Kaltenkirchen wegen Bauarbeiten gesperrt die ganze Nacht über bis früh um 5. Dann A94 München Richtung Passau, hier ist zwischen Dorfen und Schwindeck wegen Markierungsarbeiten gesperrt die ganze Nacht. Umleitung bitte benutzen, die U55. A111, das ist Berlin. Der Tunnel Flughafen Tegel ist in beiden Richtungen wegen Reparaturarbeiten bis ca. 5 Uhr gesperrt. Dann weiter in Berlin, A113, Autobahn Zubringer Dresden. Hier ist zwischen Schönefeld Süd und Spätstraße in beiden Richtungen wegen Wartungsarbeiten bis 5 Uhr gesperrt. Und die A524 Breitscheid Richtung Duisburg Süd ist zwischen Lindfort und Duisburg Rahm wegen Reinigungsarbeiten ebenfalls gesperrt. Ihnen unterwegs eine gute Fahrt, bleiben Sie munter mit dieser Sendung im Radio.
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3: Rein geht's. In die Nacht mit Hanne Bauer in Magdeburg und natürlich nur mit reinen Gedanken und nur mit rein schönen Musiken. Wir beginnen mit Nick Kershaw, The Riddle.

0: Shakira, der lebende Hüftschwung mit beigefügten Sängerinnenkörper. Hier hatten wir gerade ihr Startticket für die amerikanische bzw. die europäische Musikkarriere gehört. Ja, whenever, wherever. Und inzwischen macht Shakira einfach Dai Dai. Ja, Dai Dai. Der aktuelle Song zur Fußball-WM kommt auch von Shakira zusammen mit Afrobeats. Werden wir wahrscheinlich in nächster Zeit sehr oft im Radio hören. Zumindest auch immer dann, wenn es um die Fußball-WM geht, die ja in diesem Monat startet. Und ja, wir sind ja auch dabei. Auf Curaçao geht's los. Wer kann's noch erwarten? Ich glaube, ich.
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0: Wir machen allerdings jetzt nicht Dai Dai, sondern wir sind ja dafür da, genau dieses Dai Dai in der Nacht ein bisschen zu verkürzen bzw. ganz zu verhindern. Dann nämlich, wenn sie arbeiten, wenn sie durchmachen, wenn sie den Laden am Laufen halten. Dafür gibt's unsere Musik, dafür gibt's unsere Sendung. Hier ist die ARD Hitnacht, jetzt mit Musik von Maxi Priest, Close to You.

Wir wollen nicht tanzen, wir wollen jetzt einen Beruhigungstee. Und den können die Einwohner von Bockholt-Hahnredder jetzt wahrscheinlich sehr gut gebrauchen im Kreis Pinneberg. Da gab es ja vorhin einen Feuerwehreinsatz und die Gasversorgung musste unterbrochen werden. Inzwischen hat die Feuerwehr gerade mitgeteilt, dass die Arbeiten erfolgreich zu Ende gegangen sind und dass auch jetzt das Gas wieder angestellt werden kann. Entwarnung also in Bockholt-Hahnredder.

0: 21.30 Uhr ist es. Zeit für den Verkehrsservice der ARD Hitnacht. Schauen wir zuerst auf die A1 Osnabrück Richtung Bremen. Hier ist zwischen Ahlhorner Heide und Wildeshausen West wegen einer Nachtbaustelle gesperrt. Und zwar die ganze Nacht über und das jetzt auch jede Nacht bis Mittwoch. Die A2 Hannover Richtung Berlin ist im Kreuz Hannover Ost wegen eines Schwertransportes gesperrt. Die A61 Mönchengladbach Richtung Venlo ist zwischen Kaldenkirchen Süd und Kaldenkirchen wegen Bauarbeiten gesperrt bis in den Morgen hinein. Dann A94 München Richtung Passau. Hier ist zwischen Dorfen und Schwindeck wegen Markierungsarbeiten heute Nacht gesperrt. Bis 5 Uhr soll es dauern. Die Umleitung bitte benutzen, die U55. Blick nach Berlin. Die A111, hier der Tunnel Flughafen Tegel, ist in beiden Richtungen wegen Reparaturarbeiten bis ca. 5 Uhr gesperrt. Bei Berlin die A113, das ist der Autobahnzubringer Dresden. Hier ist zwischen Schönefeld Süd und Spätstraße in beiden Richtungen wegen Wartungsarbeiten bis 5 Uhr gesperrt. Und die A524 Breitscheid Richtung Duisburg Süd ist zwischen Linddorf und Duisburg-Rahn wegen Reinigungsarbeiten gesperrt. Gute Fahrt Ihnen durch die Nacht.
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0: Und für alle munter im Studio ist Hanne Bauer in Magdeburg. Hallo.

Moritz ist der Erste, der in die Sendung geschrieben hat und freut sich einfach nur, dass das Radio gut läuft und er gemeinsam mit uns durch die Nacht starten kann. Moritz hat geschrieben, hallo Hanno Bauer, freue mich sehr, dass Sie heute Nacht am Mikrofon sind. Da bleibe ich doch gleich noch ein bisschen länger wach und freue mich auf die Playlist und wünsche eine schöne Nacht. Ja, ich freue mich auch auf die Playlist. Jetzt sind dran, ich und ich, Universum, und ich grüße ganz lieb zurück, Moritz.

Hier ist die Groovy-Nachtsendung für ganz Deutschland. Und das nächste Lied entstand Mitte der 60er, als das Jugendwort Groovy ganz Amerika fest im Griff hatte. Carol Byers-Sager setzte sich als Musikstudentin gerade mal kurze 20 Minuten zusammen mit ihrer Kommilitonin Toni Wine hin und komponierte den Song A Groovy Kind of Love, mit dem dann die Mindbenders große Erfolge hatten. Und Phil Collins hat den Song dann später nochmal auf ganz neues Niveau gehoben. Wir hören Phil Collins jetzt mit diesem Song aus den 60er, hier neu aufgenommen in den 80ern. A Groovy Kind of Love.

Baby Love im Radio. Hier ist die ARD Hitnacht. Und Annette aus Leipzig ist als Stammhörerin dabei, hat geschrieben, schön, dich im Radio begrüßen zu dürfen. Ihr habt ja mit schöner Musik gestartet. Ich schicke dir und der Hörer-Community ganz liebe Grüße. Stammhörerin Annette. Und auch Ronny hat schon geschrieben, freut sich auf die Nacht, aber auch schon auf die Nachtruhe. Er hat geschrieben, ich werde dir jetzt noch ein Weilchen zuhören, dann meinen wohlverdienten Schlaf

Stichpunkt Into the Great Wide Open. Wir erinnern uns heute an sie hier. I wanna be loved by you. Ja, Marilyn Monroe ist heute am 1. Juni vor 100 Jahren geboren worden. Und heute Nacht moderiert ja ausgerechnet der Moderator des MDR, der ihr direkt unters Flatterröckchen schauen durfte. Naja, in Amsterdam jedenfalls, bei Madame Tussauds, im Kabinett ihrer lebensechten Personennachbildungen. Da steht sie ja, dauerhaft mit Ventilator drunter, der den Luftstrahl into the Great Wide Open richtet und das Röckchen dann flattern lässt. Ich glaube, ich verrate jetzt auch nicht zu viel, wenn ich hier an dieser Stelle verrate, die Monroe, also zumindest die in Amsterdam, war auch unter ihrem Röckchen gewachsen.

Glückwunsch an uns alle. Wir haben das Gröbste überstanden. Der Montag eilt hinfort und macht gleich dem Dienstag Platz. In 3 Minuten die aktuellen Nachrichten zum Tageswechsel. Und wir haben danach noch Spaß die ganze Nacht, wenn Sie wollen.

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1: 0 Uhr. Die Europäische Union macht den Weg für Rückkehrzentren in Drittstaaten und die Verschärfung weiterer Asylregeln frei, um mehr Abschiebungen zu ermöglichen. Aus Brüssel, Katrin Schmidt.
2: Die Einigung ist nun Grundlage für mehr und schnellere Abschiebungen aus der EU, denn sie ermöglicht es, abgelehnte Asylbewerber in spezielle Rückkehrzentren außerhalb Europas zu bringen, wenn sie nicht direkt in ihre Herkunftsländer abgeschoben werden können, etwa weil das Heimatland sich weigert, sie zurückzunehmen oder die europäischen Staaten keine diplomatischen Beziehungen zu dem betreffenden Land pflegen. Die Rückkehrverordnung sieht nun vor, dass unbegleitete Minderjährige nicht in diese Zentren abgeschoben werden können. Für Familien mit Kindern wird es die Möglichkeit dagegen schon geben, was zuletzt für viel Kritik gesorgt hat. Wo solche Zentren außerhalb der EU genau errichtet werden sollen, ist noch nicht bekannt. Deutschland gehört zu einer Gruppe von EU-Staaten, die sich derzeit intensiv um Vereinbarungen mit Ländern bemühen, die bereit wären, auf ihrem Staatsgebiet solche Rückkehrzentren zu errichten. Bevor die neuen Abschieberegeln nun in Kraft treten können, müssen sie noch formal von EU-Parlament und Rat gebilligt werden. Die heutige Einigung gilt jedoch als wichtiger und lange erwarteter Schritt, kurz vor dem Inkrafttreten der EU-Asylreform am 12. Juni.
1: Bundeskanzler Merz empfängt heute den neuen ungarischen Ministerpräsidenten Modzsor zu dessen Antrittsbesuch in Berlin. Nach der Begrüßung mit militärischen Ehren ist ein Vier-Augen-Gespräch geplant. Dabei soll es unter anderem um die weitere Unterstützung der Ukraine und die euroatlantische Sicherheit gehen. Anschließend ist ein gemeinsames Statement geplant. Modzsors konservative Tiso-Partei kam bei der Parlamentswahl in Ungarn Anfang April auf eine Zweidrittelmehrheit. In Lettland sollen Fachleute aus der Ukraine bei der Drohnenabwehr helfen. Nach Angaben der Regierung in Riga werden die Experten in den nächsten Wochen erwartet. Auf längere Sicht planen beide Länder ein Abkommen zum Aufbau eines Flugabwehrsystems. Lettland grenzt an Russland und Belarus. In letzter Zeit kam es in dem baltischen Staat mehrere Male zu Drohnenvorfällen. Eine Schiedsrichterin und ein Schiedsrichter des Saarländischen Fußballverbands dürfen in der kommenden Saison in der zweiten Bundesliga pfeifen. Nach Angaben des Verbands darf Justin Hassmann vom TuS Wiebelskirchen nach 26 Drittliga-Einsätzen nun eine Liga höher pfeifen. Der 27-Jährige sei dort bereits als Assistent eingesetzt worden. Außerdem wurde die 27-Jährige Michelle Gottdang vom FC Oberleukenborg in die zweite Bundesliga der Frauen berufen. Das waren die Nachrichten mit Aaron Klein. 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Das Wetter im Saarland. In der Nacht kühlt's ab auf 10 bis 14 Grad. Dabei ist es bewölkt, aber trocken. Ab dem Vormittag dann teils starker Regen und eventuell Unwetter mit Sturm und Hagel, maximal 23 Grad. Das unbeständige Wetter mit Schauern hält bis Freitag, am Wochenende wieder etwas freundlicher. Die Zeit, es ist 0:03 Uhr.
3: Dankeschön für die ersten Nachrichten des neuen Tages. Von mir jetzt der Blick auf die Straßen im Lande. Hier ist der Verkehrsservice der ARD Hitnacht. Die A1 Osnabrück Richtung Bremen ist zwischen Ahlhorner Heide und Wildeshausen West wegen einer Nachtbaustelle gesperrt. A2 Hannover Richtung Berlin. Hier ist im Kreuz Hannover Ost wegen eines Schwertransports immer noch gesperrt. A7 Hamburg Richtung Hannover. Der Elbtunnel ist nach Auslösung der Höhenkontrolle gesperrt. Die Autobahn 61 Mönchengladbach Richtung Venlo ist zwischen Kaltenkirchen Süd und Kaltenkirchen wegen Bauarbeiten bis 5 Uhr früh gesperrt. Die A94 München Richtung Passau ist zwischen Dorfen und Schwindeck wegen Markierungsarbeiten bis 5 Uhr gesperrt. Umleitung ist die U55. Der Blick nach Berlin, die A111 hier, der Tunnel Flughafen Tegel ist in beiden Richtungen wegen Reparaturarbeiten bis ca. 5 Uhr gesperrt. Bei Berlin, die A113, der Autobahnzubringer Dresden, ist zwischen Schönefeld Süd und Spätstraße in beiden Richtungen wegen Wartungsarbeiten bis 5 Uhr gesperrt. Und die A524 Breitscheid Richtung Duisburg Süd ist zwischen Lindorf und Duisburg Rahn wegen Reinigungsarbeiten gesperrt. Eine Gefahreninformation gilt für Sachsen-Anhalt. In Schönebeck kommt es aufgrund eines Lagerhallenbrandes zu Geruchsbelästigungen. Anwohner werden gebeten, Fenster und Türen im Stadtgebiet Schönebeck geschlossen zu halten. Ihnen eine gute Fahrt und ansonsten gute rauchfreie Luft wünscht diese Sendung mit aktuellen Informationen und Musik zum Wachbleiben.
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3: Für alle Munteren ist Hanno Bauer hier im Studio in Magdeburg. Hallo.

Hier ist die ARD Hitnacht. Und Roberto fährt auch heute Nacht wieder munter mit seinem LKW über die A2 und hat zu den Meldungen eben, die ja die Kollegen

0: Roberto, herzlichen Dank fürs Mitmachen mal wieder per Sprachnachricht an ard-hitnacht@mdr.de und weiterhin natürlich eine gute Fahrt.
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schöne, gemütliche 6 Minuten. L. Stewart, Year of the Cat in der ARD-Hitnacht. Aktuelle Verkehrsmeldung kommt rein von der Autobahn 2, wenn Sie unterwegs sind, Berlin Richtung Hannover. Achtung bitte zwischen Dreieck Werder und Lenin. Hier wurde die Autobahn nach einem Unfall gesperrt. Also die A2 Berlin Richtung Hannover ist zwischen Dreieck Werder und Lenin nach einem Unfall gesperrt.

0: So schöne Musik von Michael Schulte hier in der ARD-Hitnacht. Und Kerstin hat geschrieben, und zwar aus Hamburg. Hallo Herr Bauer, mein Freund Kuddel und ich, wir hören auch gerne jede Nacht die ARD-Hitnacht. Und ich freue mich jedes Mal, wenn Sie am Mikrofon sind. Derzeit bin ich im Nachtdienst und grüße meinen Kuddel, der heute Nacht allein schlafen muss. Und ich grüße auch alle anderen nachtaktiven Menschen, die durch die Musik wachgehalten werden. Viele Grüße von Chrissy und ja, da grüße ich doch ganz lieb zurück. Dankeschön für die lieben Grüße, dem Nachtgruß aus Hamburg und schön wach bleiben beim Nachtdienst. Ja, schön, wenn man dabei dann auch noch das Radio anhat und so ein bisschen mit der Welt verbunden ist.
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0: Und die Einzige, die hier vor sich hinträumen darf, das ist Nena, die jetzt singt Nur geträumt.

0: Donna Summer. Schon mal mit Sommermusik sozusagen in der Juninacht. Heute ist der 2. Juni, ein Dienstag. Schöne Musik gibt's auch gleich wieder nach dem Blick auf die Verkehrslage. Um ganz genau 0.30 Uhr. Die A1 Osnabrück Richtung Bremen ist zwischen Ahlhorner Heide und Wildeshausen West wegen einer Nachtbaustelle gesperrt. Die A2 Berlin Richtung Hannover ist zwischen Dreieck Werder und Lenin nach einem Unfall gesperrt. A7 Hamburg Richtung Hannover. Der Elbtunnel ist nach Auslösung der Höhenkontrolle gesperrt. Die A61 Mönchengladbach Richtung Venlo ist zwischen Kaltenkirchen Süd und Kaltenkirchen wegen Bauarbeiten gesperrt heute Nacht. Dann Blick auf die A94 München Richtung Passau zwischen Dorfen und Schwindeck ist wegen Markierungsarbeiten heute Nacht bis 5 Uhr gesperrt. Umleitung bitte benutzen die U55. In Berlin die A111, der Tunnel Flughafen Tegel ist in beiden Richtungen wegen Reparaturarbeiten bis ca. 5 Uhr gesperrt. Und etwas außerhalb von Berlin, die A111, ist zwischen Schönefeld Süd und Spätstraße in beiden Richtungen wegen Wartungsarbeiten gesperrt. Und dann noch A524 Breitscheid Richtung Duisburg Süd. Hier ist zwischen Linddorf und Duisburg-Rahm wegen Reinigungsarbeiten gesperrt. Eine Gefahreninformation gilt weiter für Sachsen-Anhalt. In Schönebeck kommt es aufgrund eines Lagerhallenbrandes zu Geruchsbelästigungen. Anwohner werden hier gebeten, Fenster und Türen im Stadtgebiet Schönebeck geschlossen zu halten.
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0: Marcon, Walking in Memphis. 0.40 Uhr ist es.
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0: Aus einer russischen Volksweise wird Anfang des 20. Jahrhunderts ein Lied über die endlose Straße des Lebens, das schon 1917 in der Sowjetunion gerne gesungen wird. Das kleine Lied hat es in den letzten über 100 Jahren sowohl zum Hit geschafft, als auch zum Fall für den Hitversteher.
2: Die ersten Aufnahmen von Dara geht Linuju sind aus der Sowjetunion der 30er Jahre. 1962 entsteht die englische Version Those Were the Days. 1968 holt sich Paul McCartney den Song und produziert ihn mit seiner Entdeckung, der jungen Sängerin Mary Hopkin. Es war einmal eine Taverne, in der wir immer mal zusammen ein Glas hoben oder auch zwei. Weißt du noch, wie wir die Stunden weglachten und an die großartigen Dinge dachten, die wir noch tun würden? 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Das war noch Zeiten, mein Freund. Wir dachten, sie würden nie vergehen. Wir würden singen und tanzen für immer und einen Tag. Wir würden leben, wie wir wollten, würden kämpfen und nie verlieren. Wir waren jung und so sicher, dass alles nach unserem Kopf gehen würde. Dann rasten die stressigen Jahre vorbei an uns und die großen Träume gingen dabei verloren. 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Erst heute Abend stand ich vor der Taverne. Nichts ist, wie es einmal war. 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War das wirklich ich? 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
0: So, vor der Taverne werden wir jetzt aber nicht stehen bleiben, sondern hinein geht's mit Mary Hopkins und Those Were the Days.

0: Hier ist die ARD Hitnacht. Und Rosi in Leipzig ist auch noch wach und hat geschrieben: Hallo lieber Hanno, schön, dass du heute wieder auf Sendung bist. Ich werde dir zuhören bei 26 Grad. Heute war schon mein Fensterputzroboter in Aktion. Gestern hatte ich auch einen schönen Tag. Ein Fensterputzroboter. Mensch, Rosi. Das ist ja schön für die volle Durchsicht sozusagen. Also, der war dann unterwegs auf dem Fenster und hat alles sauber gemacht. Und sie schreibt weiter: und gestern hatte ich einen schönen Tag mit meiner Schwester in der Pleißenburg mit Spargel und mit Schinken. Liebe Grüße von Rosi. Na dann grüße ich mal ganz lieb zurück und Dankeschön für die kurze Zeile und wünsche noch eine schöne Nacht, liebe Rosi in Leipzig.
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Die Geisterstunde geht schon zu Ende. Gerade mal sind es noch 2,5 Minuten bis zu den 1 Uhr Nachrichten. Und die gehört jetzt...

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1: Um 1 Uhr mit Ronald Lessig. Die Europäische Union macht den Weg frei für schnellere Abschiebungen von abgelehnten Asylbewerbern. Nur jeder Vierte hat im vergangenen Jahr die EU wieder verlassen. Zu den Maßnahmen gehören Inhaftierungen, systematische Einreiseverbote und neu eingerichtete Abschiebezentren in Nicht-EU-Ländern. Katrin Schmidt mit den Einzelheiten.
2: Es sollen Rückkehrzentren sein, in die abgelehnte Asylbewerber gebracht werden können, wenn sie nicht direkt in ihre Herkunftsländer abgeschoben werden können. Also zum Beispiel, weil das Heimatland sich weigert, die Menschen zurückzunehmen. Das heißt dann aber jetzt auch, dass Menschen aus der EU abgeschoben werden können in Staaten, in die sie keinerlei Verbindung haben. Und es können auch Familien mit Kindern in diesen Zentren landen, was für viel Kritik sorgt, auch wenn es in der Einigung nun heißt, dass dies die letzte Möglichkeit sein soll und von möglichst kurzer Dauer sein sollte.
1: Im Konflikt zwischen Israel und der Hisbollah-Miliz im Libanon gibt es möglicherweise eine Entspannung. Nach Angaben der libanesischen Botschaft in Washington akzeptiert die Hisbollah einen US-Vorschlag für eine neue Feuerpause im gesamten Libanon. Aus der Nachrichtenredaktion Peter Eichenberg.
3: Zunächst solle Israel auf Angriffe auf die Vororte von Beirut verzichten, erklärte das libanesische Präsidialamt. Im Gegenzug stoppe die vom Iran unterstützte Hisbollah ihre Attacken auf Israel. US-Präsident Trump erklärte nach einem Telefonat mit Premierminister Netanyahu, alle israelischen Truppen, die schon auf dem Weg nach Beirut waren, seien umgekehrt. Trump bestritt außerdem, dass die Verhandlungen zwischen den USA und dem Iran über ein Ende des Kriegs unterbrochen worden sind. Die Führung in Teheran hatte den Stopp der Gespräche verkündet und mit dem israelischen Vorgehen gegen die Hisbollah begründet.
1: Nach tagelangen Spekulationen über einen personellen Wechsel im Bundeskanzleramt hat der CDU-Vorsitzende in Nordrhein-Westfalen Wüst solche Überlegungen eine klare Absage erteilt. Auf einer Tagung von CDU-Abgeordneten aus NRW in Meschede sagte Wüst, er könne vor solchen Diskussionen nur ausdrücklich warnen. Deutschland stehe vor großen Herausforderungen, die Kanzler Merz entschlossen angehe. Dabei habe er seine volle Unterstützung. Die verurteilte Rechtsextremistin Marla Svenja Liebig soll von Tschechien nach Deutschland ausgeliefert werden. Das hat das Landgericht im tschechischen Pilsen angeordnet. Liebig war im Juli 2023, damals noch als Mann mit dem Vornamen Sven, vom Amtsgericht Halle unter anderem wegen Volksverhetzung zu einer Freiheitsstrafe von 1,5 Jahren verurteilt worden. Zum Haftantritt erschien er aber nicht, sondern tauchte unter. Außerdem ließ er seinen Geschlechtseintrag von männlich auf weiblich ändern. Das waren die Nachrichten. Das Wetter in Deutschland. Locker bewölkt oder klar, im Westen etwas Regen bei 16 bis 8 Grad. Tagsüber heiter bis wolkig, von Westen her Regen, 20 bis 27 Grad. Es ist 1.03 Uhr.
4: Schönen Dank für die Nachrichteninformationen. Von mir jetzt der Blick auf die Verkehrsmeldungen. Los geht's auf der Autobahn 1, Osnabrück Richtung Bremen. Hier ist zwischen Ahlhorner Heide und Wildeshausen West wegen einer Nachtbaustelle bis Mittwoch gesperrt. Dann die Autobahn 2, Berlin Richtung Hannover, ist zwischen Dreieck Werder und Lenin nach einem Unfall gesperrt. Die A61 Mönchengladbach Richtung Venlo ist zwischen Kaltenkirchen Süd und Kaltenkirchen wegen Bauarbeiten gesperrt. Bis 5 Uhr soll's dauern. Die A94 München Richtung Passau, zwischen Dorfen und Schwindeck, wegen Markierungsarbeiten ist hier bis 5 Uhr gesperrt. Eine Umleitung führt über die U55. In Berlin die A111, der Tunnel Flughafen Tegel ist in beiden Richtungen wegen Reparaturarbeiten gesperrt. Die A113 ist zwischen Schönefeld Süd und Spätstraße in beiden Richtungen wegen Wartungsarbeiten gesperrt. Und A524 Breitscheid Richtung Duisburg Süd. Hier ist zwischen Lindorf und Duisburg Rahm wegen Reinigungsarbeiten gesperrt. Außerdem gilt noch die Gefahreninformation für Sachsen-Anhalt. In Schönebeck kommt es aufgrund eines Lagerhallenbrandes zu Geruchsbelästigungen. Bitte Fenster und Türen geschlossen halten.
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4: Mit Hanne Bauer in Magdeburg und mit Filmmusik aus Rocky. Survivor, Eye of the Tiger.

0: Hier ist der Hitnacht mit Musik zum Schreien. Hot Chocolate, Everyone's a Winner. Und ich freue mich sehr, dass Peter geschrieben hat, Freude pur. Also so ist jedenfalls die Überschrift seiner E-Mail, die er mir geschrieben hat an ard-hitnacht@mdr.de. Und da drinnen steht, hallo liebes Nachtteam, hallo Hanno und hallo Klappi. Ja, Klappi muss natürlich auch mit erwähnt werden. Peter hat ihn mir ja entsendet hier zu mir ins Studio. Die Affenbande hat entschieden, dass wir das Radio anmachen und alle Nachteulen, die arbeiten müssen, grüßen werden. Hanno und Plappi, die Milchkutscher überall im Lande, Sanitäter, Polizei und alle, die für unsere Sicherheit zuständig sind. Vielen Dank. Und Plappi, bitte nicht zu viel Schoki-Bananen futtern. Liebe Grüße aus Seelze von Effi, von Coco, von Eierkopf, von Charlotte, Johannes und Peter. Ich grüße alle ganz lieb zurück. Dankeschön fürs Schreiben. Und falls ihr am Bowlen seid, die Bowling-Crew in Seelze, dann natürlich eine schöne, spielereignisreiche Nacht.
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0: Zu spielen ist es ja nie zu spät. Never too late. Keine Minogue ist hier.

0: wunderschön sanfte Musik zum Durch die Nacht gleiten. Hier ist die ARD Hitnacht und ja, der Manuel, der tut mir ja wirklich leid. Manuel hat geschrieben: Hallo, liebes ARD Hitnacht-Team, ich komme aus Dannenberg im Wendland und ich muss zur Berufsschule nach Lüneburg fahren. Leider fährt der Zug zwischen Dannenberg und Lüneburg wegen Personalmangel nicht, deswegen muss ich mit dem SEV fahren. Dadurch dauert die Fahrt statt einer Stunde fast 2 Stunden und 30 Minuten. Also die Fahrzeit verdoppelt sich glatt. Ich freue mich jedenfalls jetzt auf die weiteren Songs, da die letzten ja erstaunlich schöne waren. Ich höre jetzt noch ein bisschen zu, genieße dann irgendwann die Nachtruhe und freue mich dann auf die Fahrt zur Berufsschule nach Lüneburg. Liebe Grüße aus Dannenberg an der Elbe. Gute Wache und später einen schönen Feierabend. Liebe Grüße aus dem Wendland. Manuel, ich grüße ganz lieb zurück. Jetzt vielleicht nicht mehr zu lange wach bleiben, wenn denn schon die Abfahrt 1 Stunde und 30 Minuten früher ist als sonst, ist es ja vielleicht besser, wenn dann die Augen jetzt gleich zugehen und sie dann ausgeschlafen in diesen Tag starten. Also, jetzt nach 1, dann bitte die Nacht nicht mehr so lange auswälzen. Und toi toi toi, dass alles klappt mit den Verbindungen.
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0: Flammen der Liebe, Flames of Love. Fancy in der ARD-Hitnacht. Und Urlaubsgrüße sind reingekommen von den vier Nachteulen. Nee, von den drei. Na, doch, von den vier Nachteulen. Steht ja hier. Hallo, die vier Nachteulen. Beatrice, Jens, Markus und Nico aus Wunsdorf grüßen aus Portugal von der Algarve. Ah, das Meer ist herrlich. Die Musik ist wieder super, denn wir hören die ARD-Hitnacht. Schöne Grüße an Hanno, das Hitnacht-Team und die Radiofamilie. Die Grüße sind angekommen. Dankeschön. Sozusagen die klingende Postkarte mitten in der Nacht. Und ich grüße ganz lieb zurück und wünsche noch einen wunderschönen Urlaub. Dankeschön.
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0: 1:31 ist es Zeit für die Verkehrsinformationen in der ARD-Hitnacht. Achtung bitte, gerade kommt eine Falschfahrerinformation rein. Betrifft die B30 zwischen Beind und Ravensburg Süd. Ist ein Falschfahrer gemeldet worden auf der Bundesstraße 30. Zwischen Beind und Ravensberg Süd ist ein Falschfahrer unterwegs. Vorsicht hier in beiden Richtungen. Dann die A1 Osnabrück Richtung Bremen ist zwischen Ahlhorner Heide und Wildeshausen West wegen einer Nachtbaustelle gesperrt. A2 Berlin Richtung Hannover, hier ist zwischen Dreieckwerder und Lenin nach einem Unfall gesperrt. Die A61 Mönchengladbach Richtung Venlo ist zwischen Kaltenkirchen Süd und Kaltenkirchen wegen Bauarbeiten bis in den Morgen hinein gesperrt. Die A94 München Richtung Passau zwischen Dorfen und Schwindeck wegen Markierungsarbeiten ist hier bis 5 Uhr gesperrt. Umleitung führt über die U55. A111 in Berlin, der Tunnel Flughafen Tegel ist in beiden Richtungen wegen Reparaturarbeiten bis ca. 5 Uhr gesperrt. Der A113 Autobahnzubringer Dresden ist zwischen Schönefeld Süd und Spätstraße in beiden Richtungen wegen Wartungsarbeiten bis 5 Uhr gesperrt. Und die A524 Breitscheid Richtung Duisburg Süd ist zwischen Lindfort und Duisburg-Rahm wegen Reinigungsarbeiten gesperrt. Außerdem gibt es eine Gefahreninformation für Sachsen-Anhalt. In Schönebeck kommt es aufgrund eines Lagerhallenbrandes zu Geruchsbelästigungen. Anwohner werden gebeten, Fenster und Türen im Stadtgebiet geschlossen zu halten. Und noch einmal die Erinnerung an den Falschfahrer. Achtung bitte auf der B30. Zwischen Beind und Ravensburg Süd ist ein Falschfahrer gemeldet. Bitte ganz rechts fahren, nicht überholen. Auf der B30 zwischen Beind und Ravensburg Süd ist ein Falschfahrer unterwegs.
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0: so schöne Liebesmusik aus Dirty Dancing, Patrick Swayze. She is like the wind. Und wenn wir schon bei Liebesmusik sind, Petra aus Werden hat uns geschrieben: Hallo, liebe Grüße ins Studio. Ich möchte mich gerne bei meinem Schatz für den schönen Tag gestern bedanken. Nach längerer Krankheit konnte ich wieder etwas mit ihm unternehmen. Wir waren auf der Werdener Domweih. Liebe Grüße von Petra. Und Petra, ich hoffe, die Grüße sind angekommen bei ihrem lieben Schatz. Und ja, hoffentlich hält die Gesundheit jetzt auch lange und sie müssen nicht wieder ins Krankenhaus.
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0: Also, toi, toi, toi und liebe Grüße an den Mann und liebe Grüße natürlich zurück an Petra aus Werden.

Hier ist die ARD Hitnacht. Und Susanne und Walter sind meine lieben Sternenfreunde. In der ARD Hitnacht fotografieren ja so gerne die Sternennebel mit riesigem Teleskop vor der Kamera und hören dabei die Nachtsendung. Diesmal schreiben sie von der Südküste Frankreichs. Lieber Hanno, liebe Radiofamilie, wir grüßen dich und die ganze Radiofamilie herzlich aus Südfrankreich. Immer noch. Wir genießen das warme Wetter und das Meer im und auf dem Wasser. Besonders freuen wir uns über die ARD Hitnacht, die uns auch hier wie immer begleitet. Herzliche Grüße von Susanne und Walter. Ihr beiden genießt die Sommerfrische am Meer und auch im Meer, wie er geschrieben hat. Auch in Frankreich gab es ja schon so heiße Tage. Und das hier ist für euch Waiting for a Star to Fall.

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1: Um 2 Uhr mit Ronald Lessig. Im Konflikt zwischen Israel und dem Libanon deutet sich eine Lösung an. So soll nach libanesischen Angaben die Hisbollah einem amerikanischen Vorschlag für einen Stopp der gegenseitigen Angriffe zugestimmt haben. Aus der Nachrichtenredaktion Constanze Semidey.
2: Die Behörden hätten die Bestätigung erhalten, dass die Hisbollah den US-Vorschlag akzeptiert hat, erklärte die libanesische Botschaft in den USA. Der Waffenstillstand solle auf das gesamte Staatsgebiet des Libanon ausgeweitet werden. US-Präsident Trump bestätigte das und erklärte, auch Israel habe ihm ein Ende der gegenseitigen Angriffe zugesagt. Mit Blick auf den Iran erklärte Trump, die Gespräche mit dem Land gingen zügig weiter. Die Verhandlungen über ein Ende des Krieges seien keinesfalls ausgesetzt. Das wiederum hatte Teheran verkündet und das israelische Vorgehen im Libanon als Begründung genannt.
1: Die Europäische Union verschärft ihre Migrationspolitik. EU-Parlament und Mitgliedstaaten haben sich darauf geeinigt, dass abgelehnte Asylbewerber schneller abgeschoben werden sollen. Zu den Maßnahmen gehören auch Abschiebezentren in Nicht-EU-Ländern. Katrin Schmidt mit den Einzelheiten.
3: Es sollen Rückkehrzentren sein, in die abgelehnte Asylbewerber gebracht werden können, wenn sie nicht direkt in ihre Herkunftsländer abgeschoben werden können. Also zum Beispiel, weil das Heimatland sich weigert, die Menschen zurückzunehmen. Das heißt dann aber jetzt auch, dass Menschen aus der EU abgeschoben werden können in Staaten, in die sie keinerlei Verbindung haben. Und es können auch Familien mit Kindern in diesen Zentren landen, was für viel Kritik sorgt, auch wenn es in der Einigung nun heißt, dass dies die letzte Möglichkeit sein soll und von möglichst kurzer Dauer sein sollte.
1: Die Zahl der Asylanträge in Deutschland ist im Mai auf ein 13-Jahres-Tief gesunken. Das berichtet die Bild und beruft sich auf Zahlen des Bundesinnenministeriums. Demnach wurden im vergangenen Monat bundesweit knapp 5.600 Asylanträge gestellt. Das sei im Vergleich zum Vorjahresmonat ein Rückgang um 30%. Gegenüber Mai 2023 waren es sogar 75% Asylanträge weniger. Bundesinnenminister Dobrindt sagte, Ziel bleibe es, Migration wirksam zu ordnen und Belastungen weiter zu reduzieren. Vor der Küste Süditaliens hat die Erde gebebt. Das Beben hatte die Stärke 6,2. Das Epizentrum lag laut der US-Erdbebenwarte im Meer vor der Küste Kalabriens, fast an der Spitze des italienischen Stiefels, in einer Tiefe von rund 250 Kilometern. Vor knapp 2 Wochen hatte ein Erdbeben Neapel erschüttert. Die Millionenstadt liegt sehr nahe an einem sogenannten Supervulkan, den Phlegräischen Feldern. Das waren die Nachrichten. Das Wetter in Deutschland. Locker bewölkt oder klar, örtlich Regen, 16 bis 8 Grad. Am Tage bewölkt, von Westen her Schauer, im Osten heiter, 20 bis 27 Grad. Die Zeit, es ist 2.03 Uhr.
4: Dankeschön fürs 3-Minuten-Nachrichten-Update. Von mir ist der Blick auf die Straßen im Lande. Hier ist der Verkehrsservice der ARD-Hitnacht. Die A1 Osnabrück Richtung Bremen ist zwischen Ahlhorner Heide und Wildeshausen West wegen der Nachtbaustelle gesperrt. Dann A2 Berlin Richtung Hannover, hier ist zwischen Dreieck Werder und Lenin nach einem Unfall gesperrt. Die A61 Mönchengladbach Richtung Venlo ist zwischen Kaltenkirchen Süd und Kaltenkirchen wegen Bauarbeiten bis 5 Uhr noch gesperrt. Die A94 München Richtung Passau zwischen Dorfen und Schwindeck ist wegen Markierungsarbeiten gesperrt bis 5 Uhr. Umleitung bitte benutzen die U55. A111, der Tunnel Flughafen Tegel in Berlin, ist in beiden Richtungen wegen Reparaturarbeiten bis ca. 5 Uhr gesperrt, also der Tunnel Flughafen Tegel. Dann vor Berlin die A113, das ist der Autobahnzubringer Dresden. Hier ist zwischen Schönefeld Süd und Spätstraße in beiden Richtungen wegen Wartungsarbeiten gesperrt. Und A524 Breitscheid Richtung Duisburg Süd. Hier ist zwischen Lindorf und Duisburg-Rahm wegen Reinigungsarbeiten gesperrt. Ihnen unterwegs eine gute Fahrt.